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1: Am Mikrofon ist Thomas Ripp. Es ist 3 Uhr. SPÖ-Bundesgeschäftsführer Klaus Seltenheim kritisiert die Aussagen von Gerhard Zeil in der Zeit im Bild 2. Zeiler will ja SPÖ-Chef werden und fordert eine Kursänderung bei der SPÖ. Seltenheim versteht diese Forderung nicht, wie er in der ORF-Diskussionssendung das Gespräch am Abend sagt.
2: Also ich muss sagen, ich bin nach dem Auftritt gerade in der Zeit im Bild 2 dann doch ein bisschen sprachlos. Im Endeffekt ist dort Gerhard Zeiler gesessen und hat gesagt, ich möchte das Regierungsprogramm abarbeiten, ich möchte Teil der Regierung bleiben und eigentlich dieselbe Wirtschaftspolitik machen wie Spritpreisbremse, weil das klug ist, wo das jetzt irgendwie eine Kursänderung sein soll und wo sich in dieser Kursänderung irgendwie wiederfinden soll, frage ich mich tatsächlich.
1: Sagt SPÖ-Geschäftsführer Seltenheim. Die Polizei hat in Liverpool mehr als 50 Menschen festgenommen, die am Rande des Parteitags der Labour-Partei gegen das Verbot der Gruppe Palestine Action protestiert haben. Die Gruppe ist in Großbritannien als Terrorgruppe eingestuft. Amnesty International kritisiert die Festnahmen als Angriff auf die Meinungsfreiheit. Die Durchimpfungsraten bei Kindern sinken oder stagnieren in vielen Ländern Europas, auch in Österreich. Das zeigt eine aktuelle Studie im Fachmagazin The Lancet. Dadurch sei die sogenannte Herdenimmunität gefährdet, Christina Singer berichtet.
3: 7 Kinderimpfungen hat das Forschungsteam analysiert, und zwar im Zeitraum von 1980 bis 2024. In Österreich gingen die Impfquoten bei Hepatitis B, bei Kinderlähmung und bei Diphtherie, Tetanus, Keuchhusten zurück. Die höchsten Durchimpfungsraten verzeichnen Portugal und Luxemburg. Das lässt sich erklären, sagt Katharina Paul von der Universität Wien.
4: Der Unterschied ist hier, dass Menschen aktiv eingeladen werden zur Impfung. Sie erhalten auch Erinnerungen, wenn eine Kinderimpfung fällig ist oder auch eine Auffrischimpfung. Und das gibt es in Österreich in dieser Form nicht.
3: Auch die Datenlage lässt laut der Politologin in Österreich zu wünschen übrig, um die Entwicklung beim Impfverhalten besser zu verstehen, wie etwa entstandene Verunsicherung durch die Corona-Pandemie.
1: 2 von China an die USA ausgeliehene Riesenpandas sind wohlbehalten angekommen. Pink Pink und Fu Shuang sind nach 16 Stunden Flug in Atlanta gelandet. China setzt seit Jahrzehnten auf seine Panda-Diplomatie, um die Beziehungen zu anderen Staaten zu pflegen. Die Tiere werden dabei nicht verschenkt, sondern gegen Gebühr für mehrere Jahre verliehen. Und jetzt zum Wetter mit Michael Mattern.
5: Die neue Woche beginnt strahlend sonnig. Über weite Strecken des Tages ist es heute sogar wolkenlos. Einzelne Nebelfelder, etwa im oberösterreichischen Seengebiet oder im Mürztal, lichten sich am Vormittag. Im Osten frischt wieder lebhafter Südostwind auf. Anfangs ist es recht frisch, tagsüber dann aber für die Jahreszeit wieder außergewöhnlich warm. Die Temperaturen erreichen 19 bis 27, selbst in 2000 Meter von Ost nach West 10 bis 17 Grad. In den nächsten Tagen gibt's ähnliche Höchstwerte und auch sonst wenig Neues. Nachher etwas Frühnebel in ganz Österreich, viel Sonnenschein.

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1: Am Mikrofon ist Thomas Ripp, es ist 4 Uhr. Sind Sie ein Mensch? Mit dieser Frage wird man immer öfter auf Webseiten begrüßt. Dabei geht es darum, unliebsame KI abzuwehren, die Daten absaugen will, berichtet Paul Siehorsch.
2: Mehr als die Hälfte des Internets ist voll von künstlicher Intelligenz. Sie kann helfen, etwa bei der Urlaubsplanung, das ist auch kein Problem. Unliebsam wird sie, wenn mithilfe der KI Daten geklaut werden. Das Vergleichsportal Geizhals.at bekommt täglich Millionen derartiger Anfragen. Michael Gröll, der technische Leiter von Geizhals.at, sagt:
3: Die wollen in der Regel unsere Produktdaten. Das heißt, da gibt es kommerzielle Interessen, diese Produktdaten dann weiterzuverkaufen, die von uns eigentlich vorrangig von Menschen erzeugt werden. Das ist eine unserer Dienstleistungen, die wir anbieten, und die werden dann eigentlich de facto gestohlen.
2: Hinter der Frage, sind Sie ein Mensch, verbirgt sich technisch viel mehr. Es wird das Verhalten der Anfrager geprüft. Automatische KI-Bots werden dann geblockt. Expertinnen und Experten fordern mehr Regeln für die Befugnisse der künstlichen Intelligenz.
1: Die Landwirtschaft fordert eine bessere Absicherung im nächsten EU-Budget, denn die Dürre hat heuer große Schäden angerichtet. In Brüssel, Verena Sophie Meyer.
4: Die Folgen der Dürre sind in Österreich besonders zu spüren. Landwirtschaftsminister Norbert Totschnig hat deshalb in Brüssel einen Extrapunkt auf die Tagesordnung setzen lassen. Er informiert über Ernteeinbußen bei Mais, Soja, Erdäpfel und bis zu 50% Einbußen bei Weiden und Wiesen für Futtermittel. Noch schwieriger ist die Lage in der Slowakei, in Slowenien und Kroatien. Sie alle fordern heute eine europäische Reaktion. Neue Hilfen wird es von der EU-Kommission allerdings nicht geben. Die sogenannte Agrarreserve ist aufgrund der Krise bei Düngemitteln praktisch aufgebraucht. Deshalb geht es jetzt um eine bessere Absicherung im nächsten großen Agrarbudget ab 2028. Landwirtschaftsminister Totschnig fordert, dass die Agrarförderung jene Bäuerinnen und Bauern belohnen soll, die ihre Betriebe widerstandsfähiger machen, damit sie Dürren, Überschwemmungen und Frost in Zukunft nicht so hart treffen.
1: Bei der Straßenrad-WM in Montreal hat die Slowakei den Team-Masseur ins Rennen geschickt, der als Amateur-Radsportler immerhin 100 Kilometer mitfahren konnte und damit seinen Auftrag erfüllt hat. Hintergrund: Die drei geplanten Starter sind ausgefallen. Verletzungsbedingt oder mangels Starterlaubnis ihrer Profiteams. Hätte die Slowakei aber niemanden bei der WM am Start gehabt, hätte sie Nachteile bei der Olympia-Qualifikation befürchten müssen. Jetzt zum Wetter mit Michael Mattern.
5: Der Montag beginnt frisch und in einzelnen Tälern nebelig. Tagsüber gibt es heute aber in ganz Österreich strahlenden Sonnenschein, kaum eine Wolke am Himmel. Es wird für Ende September außergewöhnlich warm. Bei teils lebhaftem Südostwind steigen die Temperaturen auf 19 bis 25, in Vorarlberg und Nordtirol sogar auf bis zu 27 Grad. In 2000 Meter hat es von Ost nach West 10 bis 17 Grad. Morgen Dienstag und auch in den nächsten Tagen ändert sich wenig. Es ist meist strahlend sonnig und an den Nachmittagen spätsommerlich warm.
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1: Im Nachrichtenstudio begrüßt Sie Tom Brandenberger. Gerhard Zeiler bekräftigt seinen Plan, SPÖ-Parteichef zu werden. Er stehe für eine Kursänderung und er glaube, der Richtige dafür zu sein, so Zeiler in der Zeit im Bild 2. Er sei sprachlos, sagte danach SPÖ-Bundesgeschäftsführer Klaus Seltenheim in der Diskussionsrunde das Gespräch. Er hält nichts davon, dass sich SPÖ-Mitglieder jetzt entscheiden müssten.
2: Die Partei ist überhaupt nicht am Zug. Der Gerhard Zeiler ist aufgestanden und gesagt, er will Parteivorsitzender werden. Dann gibt es ein Statut, da kann er was dafür tun. Der nächste Parteivorstand ist regulär am 6. November. Ich sehe keinen Grund, warum die Partei da agieren muss. Im Statut ist geregelt. Der Andi Babl ist gewählter Parteivorsitzender, vor 6 Monaten am Parteitag bestätigt, hat ein Mandat. Wer das ändern will, muss mit den Mitgliedern reden und vielleicht nicht so viel mit der Kronenzeitung. Das wäre vielleicht intern, wird das besser ankommen.
1: Sagt SPÖ-Bundesgeschäftsführer Klaus Seltenheim. Der Nationalrat kommt heute zu einer Sondersitzung zusammen, um die neue Spritpreisbremse zu beschließen. Für Oktober und November soll die Mineralölsteuer um 6,7 Cent herabgesetzt werden. Dazu kommt eine Margenbegrenzung um 3,5 Cent pro Liter. Weil damit auch die Mehrwertsteuer leicht sinkt, ergibt sich in Summe eine Gesamtentlastung von mehr als 12 Cent pro Liter. Die EU-Verteidigungsminister beraten heute in Brüssel, wie die Ukraine mit mehr Raketen des US-Luftabwehrsystems Patriot ausgestattet werden kann. Ein Vorschlag sieht vor, dass Mitgliedstaaten ihren Platz in der Warteschlange für Bestellungen mit der Ukraine tauschen. Das Patriot-System spielt eine zentrale Rolle beim Schutz vor ballistischen Raketen aus Russland. Der Hurricane Polo hat in Mexiko schon vor Erreichen der Küste mindestens 2 Menschen das Leben gekostet. Nach starken Regenfällen und Erdrutschen werden im westlichen Teilstaat Jalisco zudem 3 Menschen vermisst. Polo soll in einigen Stunden mit Windgeschwindigkeiten von mehr als 200 Stundenkilometern im Nordwesten Mexikos auf Land treffen. Die Behörden warnen vor heftigen Niederschlägen, Sturzfluten und Überschwemmungen. Österreichs Fußballnationalteam hat auch das 2. Spiel der UEFA Nations League gewonnen. Die Mannschaft von Ralf Rangnick ersetzte sich vor 47.000 Fans im Wiener Ernst-Happel-Stadion gegen den Kosovo mit 3:1 durch. Im 2. Spiel der Österreich-Gruppe siegte Irland gegen Israel klar mit 3:0 und hält jetzt wieder Kosovo bei 3 Zählern. Das waren die Nachrichten mit Tom Brandenberger.
3: Und heute wird es noch einmal richtig heiß.
4: Ja, fast sommerlich mit bis zu 27 Grad. Dazu gibt es ganz viel Sonne und einen fast wolkenlosen Himmel. Und auch morgen ändert sich daran nicht viel. Es bleibt spätsommerlich warm mit nur ganz wenigen Wolken.
3: Sicher unterwegs der Radio Vorarlberg Verkehrsservice.
4: Uns sind keine Störungen gemeldet worden. Wenn Sie aber Infos haben, dann gerne bei uns durchgeben. 0800 20 4000.
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4: Guten Morgen am Montag.
3: Montag und gut und kurz nach 5 passt es schon als 10.
4: Da sind sicher doch schon viele auf.
3: Ja, und andere liegen noch. War Spaß, machen wir Experiment. Den ersten Kaffee noch im Liegen mit den dänischen Meistern der Gemütlichkeit. Layback ist das. Und damit geht der Sandstrand schon bis an die Bettkante.

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1: Schönen Montag. Wir starten in eine neue Woche. Und da wird, glaube ich, in Feldkirchner putzt und gesaugt und bürstet. Denn am Wochenende kann man sich ein Bild vom Stadttunnel von der Baustelle in Feldkirch machen.
2: Ja, und zwar beim Tag der offenen Baustelle am Samstag. Da finden Sie dann auch verschiedene Stationen mit ganz vielen Infos. Und es gibt auch einen Rundgang durch die schon ausgebrochenen Tunnelabschnitte.
1: Ja, und wenn Baustellen nicht so ihrs ist, dann gibt es auch noch ganz viele andere Ausstellungen zu besichtigen.
2: Ja, am Samstag findet nämlich auch die ORF Lange Nacht der Museen statt. Dabei sind da 250 Museen in ganz Österreich und natürlich auch ganz viele bei uns in Vorarlberg. Da können Sie dann bis Mitternacht Ihren Abend im Museum verbringen.
1: Und in Göfis startet heute eine ganz besondere Woche. Guten Morgen!
3: So, einen wunderbaren guten Morgen. 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
1: Am Sonnenhof, und da singen wir doch dazu.

0: Guten Morgen am Montag, es ist der 28. 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
1: Mit Thomas Giesinger, schönen guten Morgen. Gerade jetzt in den ersten Schulwochen empfehlen Augenärzte, die Augen der Kinder auf mögliche Fehlsichtigkeiten vermehrt kontrollieren zu lassen. Gerade zum Schuleintritt sei das besonders wichtig, denn die Augen der Kinder werden heutzutage schon ab der ersten Volksschulklasse sehr gefordert. Mittlerweile benötigt jedes fünfte Schulkind in Vorarlberg eine Brille. Der österreichische Bundesrat ist ab heute zu Gast in Vorarlberg. Bundesratspräsidentin Christine Schwarz-Fuchs aus Dornbirn empfängt Mandatarinnen und Mandatare der Länderkammer zu einem Delegationsbesuch im Heimatbundesland. Bis zum 2. Oktober sind unter anderem Treffen mit Landeshauptmann Markus Wallner und Landtagspräsident Harald Sonderegger geplant. Vorarlberg hat ja im zweiten Halbjahr den Vorsitz im Bundesrat. Und Springreiterin Katharina Romberg hat zum Abschluss der Global Champions Tour in Wien einen starken Grand Prix absolviert. Die Dornbirnerin ist mit ihrem Pferd Colestus mit einer Nullerrunde ins Stechen gekommen und hat dort als beste Österreicherin Platz 7 belegt.
0: Und wir starten in den nächsten spätsommerlichen Tag. Geht es eigentlich so weiter diese Woche?
2: Ja, heute und morgen wird es nochmal ziemlich warm mit bis zu 27 Grad. Dazu gibt es ganz viel Sonne und einen fast wolkenlosen Himmel. Ab Mitte der Woche sind dann aber wieder mehr Wolken und auch Nebel mit dabei.
0: Sicher unterwegs, der Radio Vorarlberg Verkehrsservice.
2: Uns sind momentan keine Verzögerungen gemeldet worden. Wenn Sie aber Infos für uns haben, dann gerne anrufen 0800 20 4000.
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3: und Valentina Pisoni.
0: Guten Morgen.

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2: Früher haben wir zu den Kindern gesagt, die Hexen kochen, wenn die Wolken über die Berge ziehen. Wir haben gemeinsam überlegt, was sie wohl kochen könnten. Ein schönes Spiel. Wie die Wolken um die Gipfel ziehen, wie sie sich verdichten und wieder auflösen, das hat seine ganz eigene Poesie und regt die Fantasie an. Was sehe ich? Einen Hund? Einen fedrigen Engel? Ein Gesicht? Die Menschen früher haben sich für solche Erscheinungen Bilder erzählt. Sie haben dem Unbekannten einen Namen gegeben. Heute wissen wir, wie Wolken entstehen und sie bleiben doch geheimnisvoll. Wie die Natur sich verwandelt, wie der Wind die Wolken bewegt, wie aus einem klaren Himmel plötzlich Regen wird. Es ist für mich auch ein Bild für das Leben. Schnell kann sich etwas verändern, können Wolken aufziehen, den Himmel verdunkeln und den Blick in die Zukunft verdüstern. Oder ganz umgekehrt. Es lichtet sich der Himmel, es klärt sich etwas, was vorher ganz düster war. Der Blick weitet sich wieder. Die Bibel erzählt, dass Gott selbst in der Wolke war damals, als das Volk Israel aus Ägypten ausgezogen ist. So hat er ihnen Orientierung gegeben und den Weg gewiesen. Sie wussten immer, Gott ist mit uns unterwegs, auch wenn wir durch die Wüste gehen müssen. Wir brauchen solche Bilder für Gott und finden ihn in unserer Schöpfung, in den Wolken, dem Wind, in meinen Mitmenschen, mit denen ich unterwegs bin.
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0: Schönen guten Morgen mit Radio Vorarlberg. Das ist Musik auch aus Österreich. Auch jetzt gleich mit Josh. Und wer diesen Mann live erleben will, muss schnell sein. Heute Abend packt er seine Gitarre aus.
1: Ja, aber
0: heute Konzert, 28. September 26.
1: Aber,
0: fast ausverkauft übrigens.
1: Ja,
0: Solo-Tournee.
1: Großartig. Aber in Dresden.
0: Ach so.
1: Ja, der spielt heute in Dresden.
0: Ah ja, ja gut, dann doch lieber so. Wo bist du? In Dresden.

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1: Im Nachrichtenstudio begrüßt Sie Tom Brandenberger. Die Dürre beschäftigt heute die EU-Ministerinnen und Minister für Landwirtschaft bei ihrem Treffen in Brüssel. Sie hat in Österreich und anderen Ländern in Zentral- und Südeuropa zu großen Ernteeinbußen geführt. Diskutiert wird jetzt eine bessere Absicherung im nächsten EU-Agrarbudget. Aus Brüssel Verena Sophie Meyer.
2: Die Folgen der Dürre sind in Österreich besonders zu spüren. Landwirtschaftsminister Norbert Totschnig hat deshalb in Brüssel einen Extrapunkt auf die Tagesordnung setzen lassen. Er informiert über Ernteeinbußen bei Mais, Soja, Erdäpfel und bis zu 50% Einbußen bei Weiden und Wiesen für Futtermittel. Noch schwieriger ist die Lage in der Slowakei, in Slowenien und Kroatien. Sie alle fordern heute eine europäische Reaktion. Neue Hilfen wird es von der EU-Kommission allerdings nicht geben. Die sogenannte Agrarreserve ist aufgrund der Krise bei Düngemitteln praktisch aufgebraucht. Deshalb geht es jetzt um eine bessere Absicherung im nächsten großen Agrarbudget ab 2028. Landwirtschaftsminister Totschnig fordert, dass die Agrarförderung jene Bäuerinnen und Bauern belohnen soll, die ihre Betriebe widerstandsfähiger machen, damit sie Dürren, Überschwemmungen und Frost in Zukunft nicht so hart treffen.
1: Gerhard Zeiler bekräftigt seinen Plan, SPÖ-Parteichef zu werden. Er stehe für eine Kursänderung und er glaube, der Richtige dafür zu sein, sagte Zeiler in der Zeit im Bild 2. Auch parteiintern sei klar, dass es so nicht weitergehen könne. Anders sieht das SPÖ-Bundesgeschäftsführer Klaus Seltenheim. Zeilers Vorgehen sei fahrlässig. Wenn er Parteichef werden wolle, müsse er sich an die Statuten halten und mit den Parteimitgliedern reden, sagte er in der Diskussionssendung im Gespräch. Ein Rückzug von Andreas Babler sei völlig ausgeschlossen, so Seltenheim. In Serbien hat Staatspräsident Alexander Vučić sein Amt erwartungsgemäß niedergelegt. Heute ist der Tag, an dem ich zurücktrete, sagte Vučić in einer Ansprache im staatlichen Fernsehen. Hintergrund ist, dass der 56-Jährige als Spitzenkandidat seiner Fortschrittspartei bei der vorgezogenen Parlamentswahl am 25. Oktober antreten und Ministerpräsident werden will. 3:1 gegen Israel und nur noch 3:1 gegen den Kosovo. Österreichs Fußballnationalteam legt in der Nations League einen Traumstart hin. Daniel Kulubic, noch ist nicht alles perfekt, aber die Richtung stimmt.
3: Ja, 2 Spiele, 2 Siege, das kann sich durchaus sehen lassen und vor allem nach dem Fehlen arrivierter Spieler wie Leimer, Baumgartner oder Alaba ist klar, dass noch nicht alles wie im Schnürchen läuft. Aber die WM-Kritiker, die hat man fürs Erste verstummen lassen, sagt Xaver Schlager, der als Kapitän maßgeblich an diesem Sieg über Kosovo beteiligt war.
4: Jetzt würde ich mal die Kirche im Dorf lassen, wir haben ein gutes Spiel gespielt, haben, denke ich, souverän gewonnen. Das ist sehr, sehr wichtig, stehen mit 6 Punkten da, nach 2 Heimspielen, idealer Verlauf, aber ich denke, wir können uns dort natürlich nur verbessern. Man muss es da sagen, wir haben jetzt da nicht gegen Spanien oder England gespielt, also man muss das schon noch differenziert sehen. Aber die Entwicklung stimmt, wir werden von Spiel zu Spiel besser und das ist das Wichtigste.
3: Donnerstag ist man zu Gast in Dublin. Der nächste Gegner Irland hat Israel mit 3:0 geschlagen.
1: Das waren die Nachrichten mit Tom Brandenberger.
5: Es schaut nicht nach Regen aus die nächste Zeit, oder?
6: Na, eher das Gegenteil. Heute und morgen wird es nochmal ziemlich warm mit bis zu 27 Grad. Dazu scheint die Sonne bei blauem Himmel. Ab Mitte der Woche sind dann aber wieder mehr Wolken und auch Nebel mit dabei.
7: Sicher unterwegs, der Radio Vorarlberg Verkehrsservice.
6: Und im Moment läuft's überall. Wenn Sie aber Infos haben, dann gerne bei uns durchgeben. 0800 20 4000.
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5: Guten Morgen und ich hoffe, Sie hatten ein angenehmes Wochenende.
6: Ja, das war ein erfolgreiches Wochenende für die Vorarlbergerinnen und Vorarlberger.
11: Ja! So geil.
5: Da hat man sich gefreut, ha? In Shanghai.
6: Ja, bei den Berufsweltmeisterschaften haben sie da voll abgeräumt.
5: Und schon jetzt sind sie bei uns im Interview und zwar gleich nach Gianna Nannini.

0: Na, wie war Ihr Wochenende? Einige Vorarlbergerinnen und Vorarlberger hatten ein höchst erfolgreiches Wochenende.
1: Ja!
0: In Shanghai, im fernen China.
2: Ja, bei den Berufsweltmeisterschaften. Aus Vorarlberger Sicht waren die World Skills mit 8 Medaillen schon ziemlich erfolgreich.
0: Ja, sicher. Und für Maler Luca Ladler gab es sogar eine Silbermedaille.
3: Also ganz am Anfang hatte man gedacht, der vierte Platz hört sich super an, Medal of Excellence, but zweiter Platz, ja. Natürlich wäre Gold besser gewesen, aber Hauptsache irgendetwas.
0: Na hallo, Vize-Weltmeister, klingt schon gut, oder? Keanu Frick gewann als Maschinenbautechniker die Bronzemedaille.
4: Da steckt so viel Mühe drin und ich bin echt froh, dass es jetzt endlich geklappt hat. Und ja, ich weiß gar nicht, was ich sagen soll. Ich glaube, ich habe noch nie so geschwitzt, ehrlich. Also, ich zitter vor ganzer Nervosität und alles. Und ja, es war schwierig, so lange zu warten, muss ich ehrlich sagen.
0: Das Warten hat ein Ende, jetzt hat er sie, die Medaille, oder?
2: Ja, und noch eine Bronze gab es für einen Chemielabortechniker René Bitschnau.
5: Ich hätte nicht damit gerechnet. Unglaublich. Ja. Ich bin einfach aufgesprungen mit der Flagge und nach vorne gerannt. So geil.
0: Cool. Ja, da freuen sich alle mit. Ganz Vorarlberg gratuliert. Jetzt erstmal feiern und dann eine gute Heimreise.
2: Ja, und die Details und die Bilder dazu sehen Sie übrigens auch bei uns online auf vorarlberg.orf.at. 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

0: Guten Morgen an diesem Montag. Um es Ihnen mal ganz neutral zu sagen, das ist das Thema heute Mittag.
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3: Die Neutralität ist heute unser Thema. Die Schweiz hat gestern in einer Volksabstimmung eine Verschärfung ihrer Neutralität abgelehnt. Somit können die Eidgenossen auch weiterhin Sanktionen gegen Russland mittragen. Die Frage, wie neutral wollen oder müssen wir sein, ist auch auf Österreich übertragbar. Denn die EU ist seit 18 Jahren auch eine Art Militärbündnis. Doch Österreich will auch im Ernstfall neutral bleiben.
4: Die Frage ist, was bedeutet das für Österreichs Rolle in Europa? Was passiert mit dem Export von österreichischen Gütern in andere EU-Mitgliedstaaten, wenn Österreich hier als, sag ich mal, Schmarotzer, als nicht solidarisches Mitglied auftritt?
3: Das sagt der Europarechtsexperte Christoph Schwarz. Ist Österreich also kein vollwertiger Partner? Wäre es ehrlich, die eigene Neutralität zumindest neu zu diskutieren? Wie neutral sind wir noch? Unser Thema heute Mittag.
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0: Morgen Montag, es ist der 28. September. Hier sind die Radio Vorarlberg Nachrichten um 6.30 Uhr.
1: Mit Thomas Giesinger, schönen guten Morgen. Jedes fünfte Vorarlberger Schulkind braucht mittlerweile eine Brille, weil es schlecht sieht. Weltweit nimmt die Kurzsichtigkeit immens zu, sagt der Sprecher der Vorarlberger Augenärzte Martin Schan. Viele bekommen die Kurzsichtigkeit von den Eltern vererbt. Wenn Eltern eine Brille haben, brauchen meistens auch ihre Kinder eine, sagt Schan. Aber die Kinder sind auch zu wenig im Freien. Ihnen fehlt der Schutzfaktor Sonnenlicht.
2: Bei den Kindern empfehlen wir täglich 1 bis 2 Stunden Aufenthalt im Freien. Das halte ich für das Wichtigste. Bei den Schulaufgaben immer wieder Pausen machen, auf einen vernünftigen Arbeitsabstand zu achten und Warnsymptome beachten, wie zum Beispiel Kopfschmerzen, Augenreiben, Schielen natürlich oder Augenkneifen. Wenn solche Beschwerden auftreten, frühzeitig eine augenärztliche Kontrolle veranlassen.
1: Vorsorge und Früherkennung sind hier sehr wichtig. Gerade jetzt zum Schulanfang empfiehlt Martin Schan deshalb einen Sicherheitsbesuch beim Augenarzt. Jetzt im Herbst steigt die Gefahr von Wildunfällen. Die Dämmerung jetzt am Morgen und auch am Abend fällt genau in den Berufsverkehr. Aber genau dann sind auch Rehe, Hirsche und Wildschweine besonders aktiv. Der ÖAMTC rät daher besonders in Waldabschnitten oder auch im Ried langsamer und bremsbereit zu fahren. In Vorarlberg sind im vergangenen Jahr 4 Wildunfälle passiert, bei denen auch Personen verletzt wurden. In Vorarlberg gibt es vergleichsweise wenig Wohnungen ohne Wohnsitz. Das zeigen Zahlen der Statistik Austria in einem neuen Rechnungshofbericht. In Vorarlberg hatten Ende Oktober 2023 nur 14% der Wohnungen gar keine Wohnsitzmeldung. Das ist ein Hinweis auf Leerstand. Nur in Wien und in Oberösterreich gibt es weniger Wohnungen, in denen niemand offiziell lebt. Die Quakermuschel sorgt im Bodensee seit Jahren für Probleme, aber auch im Hochrhein behindern abgestorbene Muschelschalen unter anderem die Schifffahrt. Deshalb wollen die Schweizer Kantone Schaffhausen und Thurgau die Muschelschalen im Rhein loswerden. Doreen Blum, dabei sind sie auf eine nachhaltige Nutzung gestoßen.
3: In der Schweiz läuft nun ein Versuch mit einem Zementwerk. Dort wird geprüft, ob die kalkhaltigen Muschelschalen bei der Zementherstellung als Ersatz für natürlichen Kalkstein verwendet werden können. Außerdem werden Versuche für den Einsatz in der Düngemittelindustrie gemacht. Dafür sollen nun rund 100 Kubikmeter Muschelreste mit Baggern aus dem Rhein geholt werden. Bereits vor 2 Jahren wurde das Flussbett bei Stein am Rhein ausgebaggert, aber die Muschelreste setzten sich wieder fest. Eine dauerhafte Lösung gäbe es nur, wenn sich das Ganze finanziell rechne und man das Material nachhaltig verwerten könne, eben im Zementwerk oder in der Düngemittelindustrie, heißt es von den Kantonen.
1: Springreiterin Katharina Romberg hat zum Abschluss der Global Champions Tour in Wien einen starken Grand Prix absolviert. Die Dornbirnerin ist mit ihrem Pferd Colestus mit einer Nullerrunde ins Stechen gekommen und hat dort als beste Österreicherin Platz 7 belegt. In der österreichischen Handballliga hat Bregenz zum 2. Mal in dieser Saison gewonnen. Der Rekordmeister hat zu Hause gegen Aufsteiger Atzgersdorf klar mit 34-27 gewonnen. Und in der Eishockeyliga müssen die Pioneers aber eine 2-3 Niederlage gegen Fehervar hinnehmen. Es ist nach 5 Spielen noch immer punktelos in dieser Saison.
0: Ende September, aber der Sommer will noch nicht aufgeben, oder? Alexander Radl, Herr vom Cheers für Wetterdienst Innsbruck. Guten Morgen.
4: Schönen guten Morgen, ja. Neverending Summer hört wirklich nicht auf. Wir kommen jetzt mit einem meist gering bewölkten Himmel aus der Nacht heraus, bei Frühtemperaturen von wenig sommerlichen 3 Grad nur in Lech, 19 in Gaschurn, 11 Grad in Bregenz und 15 Grad in Fraxern. Der Hochdruckeinfluss hält an. Es gibt auch heute wieder richtig spätsommerliches Wetter. Die meiste Zeit des Tages scheint die Sonne. Ein paar harmlose Wolkenfelder sind dünn. Quellwolken rund um das Montafon tun auch nichts zur Sache. Auch auf den Bergen ist es wieder sehr, sehr warm, mit bis zu 18 Grad in 2000 Meter Höhe. Herunten gehen sich mit 23 bis 27 Grad wieder durchaus sommerliche Gefühle aus. Das ruhige und sehr warme Wetter bleibt erhalten. Morgen Dienstag überwiegt erneut der Sonnenschein, das Temperaturniveau bleibt hoch. Es wird leicht föhnig, dann am Mittwoch ein paar Wolkenfelder tun dem Sonnenschein kaum einen Abbruch.
0: Danke, Alex. Sicher unterwegs der Radio Vorarlberg Verkehrsservice.
5: Und der Frühverkehr läuft ohne Verzögerungen. Sollten Sie aber Infos zum Durchgeben haben, wir sind erreichbar unter 0800 20 4000.
0: Gute Fahrt.
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0: Gott, Mager. Es ist Montag.
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0: Es geht um einen exklusiven Abend bei Genuss und Casino für 4 Personen. Also gehen sich die Nachbarn auch mit aus, wenn sie nominiert haben. Wer ist heute dran?
3: Heute nominiert die Hedi ihre Nachbarn Birgit und Jürgen aus Eck.
4: Es hat angefangen, einfach wo wir schon hergezogen sind, ist das ein herzliches Willkommen gewesen, vor über 30 Jahren. Und das Besondere an der ganzen Geschichte, wir haben einen Brötli-Dienst eingerichtet. Das bedeutet, dass wir am Freitag zu Abend einfach sie uns oder wir ihnen unsere Brötli-Bestellung schicken. Das geht per SMS. Und dann werdet ihr am Morgen in der Früh, am Samstagmorgen in der Früh geliefert und an die Tür gehängt. Und das passiert schon seit 15 Jahren reibungslos jeden Samstag auf Gegenseitigkeit. Und da sind es viele, die kleinen Dinge, die es ausmachen, die sind unkompliziert. Also Gratulation zur Reaktion.
0: Also, das ist ja schon,
3: das ist schon cool, oder?
0: Ja, kann ich da die Nummer haben? Kann man sich da eintragen in die Brötchenliefergeschichte? Ja, schön. Was sagen die Nachbarn dazu? Das hören wir heute auch kurz nach 7:30 natürlich. Und Sie sollten auch gleich noch nominieren, morgen zum letzten Mal.
3: Ja, entweder online auf vorarlberg.orf.at oder per Anruf an 055 72 38 30 oder ganz einfach, Sie schicken uns eine Mail an radio.vorarlberg@orf.at.

0: Guten Morgen am Montag. Es ist der 28. September. Da hat einer was zu feiern. George Clooney, der Filmstar.
1: Ja, und für viele der schönste Mann der Welt.
0: Auch, der hat heute Hochzeitstag. Hoffentlich hat er ihn nicht vergessen. Sind die überhaupt noch zusammen?
1: Ja, sicher. Der und seine Frau Amal sind schon ein richtiges Traumpaar. Oh. War ja eine richtige Traumhochzeit damals in Venedig.
0: Okay, der, wie viel der haben die?
1: Den 12.
0: Oh, das ist eigentlich eh viel für so Promis, oder? Dass die mal so lange mit dem gleichen Partner zusammen sind?
1: Ja, sollte es da tatsächlich irgendwann einmal zu einer Scheidung kommen, da soll es ja um die gewaltige Summe von rund 490 Millionen Franken gehen.
0: Also 490 Millionen?
1: Ja.
0: Für 490 Millionen würde sogar ich mich von Clooney scheiden lassen. Ja, gut. Sunny und Cher sind auch nicht mehr zusammen, aber der Song war damals gut. I Got You, Babe, und alles Gute zum Hochzeitstag. George Clooney.

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2: Im Nachrichtenstudio begrüßt sie Tom Brandenberger. Guten Morgen. Die SPÖ steht vor der nächsten Zerreißprobe. Der Medienmanager Gerhard Zeiler will neuer Parteichef werden. In der Zeit im Bild 2 sagte der 71-Jährige, er stehe für eine Kursänderung und er glaube, der Richtige dafür zu sein.
3: In der ganzen Partei, in der gesamten SPÖ redet man darüber, dass es so nicht weitergehen kann. Das ist hier auch klar. Stellen Sie sich nur vor, ein Fußballteam ist in der Halbzeit mit 0-3 im Rückstand und entscheidet sich dann, die Taktik enden wir nicht, wir spielen weiter so. Und das ist die SPÖ heute. Wir müssen etwas ändern. Und zwar nicht nur den Parteivorsitzenden austauschen, da geht es gar nicht um Andi Babler oder mich. Es geht schon auch um den Kurs der SPÖ. Wofür steht die SPÖ? Und da glaube ich, dass ich der Richtige bin dafür.
2: Zeiler verspricht einen wirtschaftsfreundlichen Kurs und sagt auch, dass er zur Regierung und für den Vizekanzler zur Verfügung stehe. Als fahrlässig bezeichnet SPÖ-Bundesgeschäftsführer Klaus Seltenheim das Vorgehen Zeilers. Wer Parteichef werden wolle, müsse sich an die Statuten halten und mit den Parteimitgliedern reden.
4: In der SPÖ wird man Vorsitzender, indem man die Mitglieder fragt und nicht Interviews in der Kronenzeitung gibt oder im Fernsehen gibt. Insofern sehe ich dem relativ gelassen entgegen, wenn man ein Statut, das das vorgibt. Der Andi Babler hat ein Mandat, der Gerhard Zeiler hat Ideen, das ist auch der große Unterschied. Wurde vor 6 Monaten am Parteitag gewählt. Ich gehe davon aus, dass es auch so bleibt, wie es ist.
5: Also Rückzug ausgeschlossen?
4: Völlig ausgeschlossen.
2: Sagt SPÖ-Bundesgeschäftsführer Seltenheim im Gespräch mit Susanne Schnabel. Der Nationalrat kommt heute zu einer Sondersitzung zusammen, um die neue Spritpreisbremse zu beschließen. Für Oktober und November soll die Mineralölsteuer um 6,7 Cent herabgesetzt werden. Dazu kommt eine Margenbegrenzung um 3,5 Cent pro Liter. Weil damit auch die Mehrwertsteuer leicht sinkt, ergibt sich in Summe eine Gesamtentlastung von mehr als 12 Cent pro Liter. US-Präsident Donald Trump bleibt dabei. Er hält trotz eindringlicher Warnungen von Experten an einem rasanten Ausbau von künstlicher Intelligenz fest. Ein Abbremsen der Entwicklung würde nur China in die Hände spielen, sagte Trump dem Sender Fox News. Unterdessen wurde ein neuerlicher Sicherheitszwischenfall bei einem KI-Training bekannt. Nina Walle, passiert ist er erneut beim amerikanischen KI-Entwickler OpenAI.
6: Das getestete KI-Modell hatte eine Lücke in den Netzwerkeinstellungen gefunden und ausgenutzt, meldet OpenAI. Damit hat sich die KI Antworten von einem Chatbot außerhalb der Testumgebung verschafft, obwohl sie eigentlich gar keinen Internetzugang haben sollte. OpenAI hat den Test daraufhin sofort gestoppt und setzt jetzt vorerst auch alle Trainings seiner leistungsstärksten KI-Modelle aus, so lange, bis die Sicherheitslücke geschlossen ist, heißt es.
2: Und Österreichs Fußballnationalteam hat auch das 2. Spiel der UEFA Nations League gewonnen. Die Mannschaft von Ralf Rangnick setzte sich im Wiener Ernst-Happel-Stadion gegen den Kosovo mit 3:1 durch und führt damit die Tabelle der Gruppe B3 an. Das waren die Nachrichten mit Tom Brandenberger.
7: Weißt du, Sonne, dass es eigentlich Herbst wäre?
8: Naja, sie strahlt nochmal mit voller Kraft und da gehen sich heute und morgen dann nochmal bis zu 27 Grad aus. Dazu nur vereinzelt ein paar Wolken. Ab Mitte der Woche sind dann wieder mehr Wolken und stellenweise auch Nebel mit dabei.
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8: Ja, und langsam ist schon mehr los im Frühverkehr, aber im Moment sind noch alle Verzögerungen unter 5 Minuten. Und wenn Sie Infos haben, können Sie uns natürlich auch jederzeit sagen, kostenlos unter 0800 20 4000.
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7: Guten Morgen, um kurz nach 7 und einen guten Start in die neue Woche mit Coming Round Again.

0: Schönen Morgen. 10 nach 7 an diesem Montag. Wir starten da rein in eine neue Woche und im Feldkirch, da ist man noch fleißig, da wird noch schnell was fertig gemacht. So. Und dann aber geputzt und gesaugt, damit das sauber wird. Da können Sie sich ein Bild vom Stadttunnel in Feldkirch machen, beziehungsweise von der Baustelle.
1: Ja, und zwar beim Tag der offenen Baustelle am Samstag. Da finden Sie dann auch verschiedene Stationen mit ganz vielen Infos. Und es gibt auch einen Rundgang durch die Tunnelabschnitte, die schon ausgebrochen sind.
0: Und wenn Baustellen nicht so Ihr Ding sind, dann gibt es auch noch was am Wochenende.
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1: Ja, dabei sind da 250 Museen in ganz Österreich und natürlich auch ganz, ganz viele bei uns in Vorarlberg. Und da können Sie dann am Samstag bis Mitternacht Ihren Abend im Museum verbringen.
0: Und in Göfis startet heute eine ganz besondere Woche. Guten Morgen.
4: So, einen wunderbaren guten Morgen. Hey, heute ein Traumwetter. 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
0: Ja, dann viel Spaß am Sonnenhof.

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2: 81 Museen öffnen in Vorarlberg, Liechtenstein, der Schweiz und in Deutschland. Am Samstag von 18 bis 24 Uhr ihre Türen. 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
7: 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Mit den Dexys Midnight Runners um 19:07. Guter Start in den Montag.

0: Schönen guten Morgen um 7.26 Uhr. Es war eine rauschende Nacht heute Nacht. Die MTV Music Awards sind soeben über die Bühne gegangen. Und wer hat abgeräumt?
1: Ja, wer?
0: Nach 13 Nominierungen, Rekord, Madonna. 7 Preise hat sie gewonnen. Unglaublich, unter anderem hat die ganz wichtigen Song des Jahres und auch Künstlerin des Jahres.
1: Okay.
0: Ja, können wir nur gratulieren, dem Material Girl.

0: Guten Morgen am Montag, es ist der 28. September. Hier sind die Radio Vorarlberg Nachrichten um 7.30 Uhr.
1: Mit Thomas Giesinger, schönen guten Morgen. Wenn Sie gerade mit dem Auto im Ried in der Nähe eines Waldes oder in einer ländlicheren Region unterwegs sind, dann heißt es vorsichtig fahren, denn jetzt im Herbst steigt die gerade bei Dämmerung die Gefahr von Wildunfällen. Auch am Abend fällt die Dämmerung ja in den Berufsverkehr und, Thomas Haschberger, da ist genau die Zeit, in der Rehe, Hirsche und Wildschweine besonders aktiv sind.
2: Im vergangenen Jahr sind bundesweit rund 280 Wildunfälle passiert. Dabei sind 320 Personen verletzt worden. In Vorarlberg ist der Anteil mit 4 Wildunfällen zwar gering, dennoch rät der ÖAMTC zur Vorsicht. Gerade in Waldabschnitten oder auch im Ried ist die Gefahr, mit einem Reh zu kollidieren, groß. Schwere Unfälle passieren aber nicht durch die Kollision mit dem Tier. Im ersten Reflex will man nämlich ausweichen und gerät dann in den Gegenverkehr oder kracht gegen ein Hindernis am Fahrbahnrand. Der ÖAMTC rät dort, wo Wildwechselgefahr besteht, langsamer und bremsbereit zu fahren.
1: Eine Meldebestätigung online zu bestellen ist deutlich teurer, als persönlich zum Bürgerservice zu gehen. Darauf macht der Vorarlberger FPÖ-Nationalratsabgeordnete Thomas Spalt aufmerksam. Am Gemeindeamt kostet der Nachweis 2,10 Euro, online über das zentrale Melderegister mindestens 16 Euro, für private Zwecke sogar 37 Euro. Spalt spricht von einer Gebührenabzocke und will von Innenminister Gerhard Karner wissen, warum jene, die online bestellen, draufzahlen müssen. Beim Stadttunnel in Feldkirch geht es nicht nur um Beton, sondern auch um Bäume. Für den Tunnel muss das Land nämlich Ausgleichsflächen aufforsten. So steht das im Bescheid, mit dem der Bau genehmigt wurde. Knapp 9000 Quadratmeter im Bereich des Egelsees in Toasters. Die Bäume wurden aber zum Teil schon gepflanzt, bevor der Tunnel überhaupt genehmigt wurde, Moritz Moser.
3: Mit der Pflanzung hat man bereits 2014 begonnen, also schon ein Jahr, bevor der UVP-Bescheid für den Tunnel überhaupt vorlag. Daran hat es auch Kritik der Tunnelgegner gegeben. Allerdings wurde der Plan für die Ausgleichspflanzung heuer angepasst, weil sich am Egelsee inzwischen Biber angesiedelt haben. Knapp 131.000 Euro zahlt das Land nun für die Aufforstung. Vergleichsangebote hat man keine eingeholt. Das Land hat den Auftrag direkt an die Stadt vergeben. Das trifft sich gut, denn der Stadt gehört der Grund nicht nur, sie bewirtschaftet ihn auch. Außerdem ist die Fläche schon komplett bepflanzt. Wo noch weitere Bäume gesetzt werden sollen, ließ das Land auf Anfrage offen.
1: Und am Mittwoch gibt es noch eine UVP-Verhandlung zu Änderungen beim Feldkircher Stadttunnel. Ganztagesschule heißt in Vorarlberg für viele Kinder ein Tag pro Woche. Das zeigen Zahlen, die Bildungslandesrätin Barbara Schöbi-Fink den NEOS übermittelt hat. An Vorarlbergs Volks- und Mittelschulen sind rund 15.000 Kinder für die Nachmittagsbetreuung angemeldet, so viel wie noch nie. Genutzt wird das Angebot aber immer lockerer. Alle 5 Tage kommen nur noch rund 930 Kinder, ein Drittel weniger als vor 3 Jahren. Und Tennisspielerin Julia Graber feiert ihren ersten Turniersieg in diesem Jahr. Die Dornbirnerin hat beim WTA-Turnier in Tolentino in Italien im Finale gegen die Spanierin Guimard Maristany in 2 Sätzen gewonnen. Mit diesem Erfolg gehört Graber jetzt wieder zu den 100 besten Tennisspielerinnen der Welt. Im aktuellen Ranking wird sich die Dornbirnerin heute voraussichtlich auf Platz 99 verbessern.
0: Also jetzt am Morgen wärmen wir uns auch noch auf vorm Tennis spielen, dann wird es eh wieder heiß.
4: Ja, noch ist es ziemlich frisch, 7 Grad in Schopanau oder 9 Grad in Gaschon. Aber die Sonne, die gibt heute und auch morgen noch einmal Vollgas und dann gehen sich bis zu 27 Grad aus. Ab Mitte der Woche sind dann aber wieder mehr Wolken und stellenweise dann auch Nebel mit dabei.
0: Sicher unterwegs, der Radio Vorarlberg Verkehrsservice.
4: Ja, langsam ist schon mehr los im Frühverkehr, so bei den üblichen Stellen. Vor allem 5 bis 10 Minuten mehr sind es rund um die Bärenkreuzung in Feldkirch, vor allem wenn Sie von Frastanz kommen. Und auch rund um den Kreisverkehr Dornbirn Nord. Und wenn Sie sonst noch Infos haben, dann erreichen Sie uns natürlich kostenlos unter 0800 20 4000.
0: Gute Fahrt!
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0: Guten Morgen, ich hoffe, Sie haben gut geschlafen, denn es geht um einen schönen Abend.
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0: Es geht um Genuss und Casino für 4 Personen, für die besten Nachbarn, wenn Sie sie nominiert haben. Wer zum Beispiel?
3: Die Hedi, die nominiert heute ihre Nachbarn Birgit und Jürgen aus Eck.
4: Es ist ein Tag

0: Anfang, einfach wo wir schon hergezogen sind, ist das ein herzliches Willkommen gewesen, vor über 30 Jahren. Und das Besondere an der ganzen Geschichte, wir haben einen Brötledienst eingerichtet. Das bedeutet, dass wir am Freitag zu Abend einfach sie uns oder wir ihnen unsere Brötlebestellung schicken. Das geht per SMS. Und dann werdet ihr am Morgen in der Früh, am Samstagmorgen in der Früh geliefert und an die Tür gehängt. Und das passiert schon seit 15 Jahren reibungslos jeden Samstag. Auf Gegenseitigkeit. Und da sind es viele, die kleinen Dinge, was ausmachen, die sind unkompliziert. Also Gratulation zur Reaktion.
1: Ja, bei diesem Brötchendienst würde ich mich auch eintragen, oder? Zur Liste vielleicht. Was sagen Birgit und Jürgen dazu? Hören wir gleich nach Rod Stewart.

0: Der Rod Stewart um 7.46 Uhr. Schönen guten Morgen.
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0: So, jetzt dürfen wir telefonieren, oder?
3: Ja, wir rufen jetzt an die Birgit und den Jürgen aus Eck.
4: Birgit?
3: Ja, hallo, da ist Valentina von Radio Vorarlberg.
4: Hallo.
3: Hallo Birgit, nicht erschrecken. Ich darf dir gratulieren. Eure Nachbarin, die Hedi, die hat euch, also die und den Jürgen, bei uns nominiert als beste Nachbarn.
4: Ja, cool.
3: Und wir belohnen so eine gute Nachbarschaft, wie ihr sie habt, natürlich volle gern und schicken euch zu viert ins Casino.
4: Mein Gott. Ich habe das heute im Radio gehört und dann denke, da müsste ich die Hedi und Hans nominieren.
3: Mei, und sie ist dir zuvor gekommen.
4: Ist das cool? Boah, jetzt bin ich gerade nervös.
3: Sie hat nämlich geschwärmt von eurem Brötle, die den ihr schon seit Jahren eingerichtet habt.
4: Ja, es läuft halt einfach ohne viel Wort. Es kann auch sein, dass man zwei Wochen nichts hört voneinander, aber der Brötle-Service läuft einfach, ja.
3: Ja, und jetzt machen wir euch dann einen feinen Abend zu viert und gehen ein bisschen ins Casino.
4: Ja, das ist ja cool. Nicht schlecht. Ich bin total überwältigt und Hedi, vielen Dank und ich bin froh, sehr unseren Abholz an.
0: So eine schöne Geschichte. Viel Spaß an diesem Abend, zu viert natürlich. Und morgen zum letzten Mal, also noch ganz schnell nominieren.
3: Ja, entweder online auf vorarlberg.orf.at oder Sie rufen uns an 05572 38 30.
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18: Im Nachrichtenstudio begrüßt Sie Tom Brandenberger. Allen in der SPÖ sei klar, dass es so nicht weitergehen könne. Es brauche einen Kurswechsel und er glaube, dass er der Richtige dafür sein könnte. Mit diesen Worten hat Gerhard Zeil in der Zeit im Bild 2 bekräftigt, dass er neuer Parteivorsitzender werden wolle. Stefan Kappach aus der Radio Innenpolitik hat Zeil in dem Interview erklären können, was er als SPÖ-Chef anders machen würde als Andreas Babler.
19: Na, Gerhard Zeiler hat sich vor allem bemüht darzustellen, dass er nicht Andreas Babler ist. Kein Marxist und kein Klassenkämpfer. Das bleibt hängen. Das ist die eigentliche Botschaft von Gerhard Zeiler. Er sieht sich als der Mann, der über diese 15-17%, die die SPÖ derzeit in den Umfragen mit Babler hat, hinauswirken kann. Inhaltlich will er das auf dem Boden des geltenden Regierungsprogramms mit ÖVP und NEOS tun. Das müsse abgearbeitet werden, sagt Zeiler. Und das steckt komplett im Widerspruch zu seiner Aussage, dass der Kurs von Babler nicht seiner sei.
18: Nicht viel von Zeilers Plänen hält jedenfalls SPÖ-Bundesgeschäftsführer Klaus Seltenheim. Einen Rückzug des amtierenden Parteichefs Andreas Babler schließt er aus. In Österreich werden täglich mehr als 3000 Tonnen Lebensmittel verschwendet. Das sind etwa 140 LKW-Ladungen. Darauf macht die Umweltschutzorganisation WWF anlässlich des morgigen Tages gegen Lebensmittelverschwendung aufmerksam. Mehr als die Hälfte der Menge fällt demnach in den Privathaushalten an. Der WWF fordert unter anderem bessere Bedingungen für Lebensmittelspenden. In Großbritannien sind 5 Männer wegen Terrorverdachts festgenommen worden. Es geht um einen Militärstützpunkt, der auch von der US-Armee genutzt wird, um Angriffe gegen den Iran zu fliegen. Ob die Verdächtigen aber mit dem Iran in Verbindung stehen, ist noch unklar. Theresa Kulowitsch berichtet.
20: Sonntag 0.45 Uhr. Eine Bewohnerin wählt den Notruf, nachdem sie 3 Kastenwägen mit maskierten Männern nahe der Militärbasis RAF Fairford sieht. Diese 5 Männer befinden sich jetzt im Polizeigewahrsam. Sie werden verdächtigt, einen terroristischen Anschlag vorbereitet zu haben. Es wird auch wegen Verstöße gegen das Sprengstoffgesetz ermittelt. US-Präsident Trump spricht von einem großen Erfolg, der in Zusammenarbeit mit Großbritannien gelungen sei. Denn die Täter wollten großen Schaden anrichten. Genauen Motiv sagt er bislang noch nichts. Vermutungen gehen derzeit aber in Richtung Iran, denn die Militärbasis RAF Fairford wird auch von den USA genutzt, um von dort aus Angriffe gegen den Iran zu fliegen. Und im Sommer hatten die iranischen Revolutionsgarden davor gewarnt, dass jeder Luftwaffenstützpunkt, den die USA verwenden, ein mögliches Ziel sei.
18: Die EU-Verteidigungsminister beraten heute in Brüssel, wie die Ukraine mit mehr Raketen des US-Luftabwehrsystems Patriot ausgestattet werden kann. Ein Vorschlag sieht vor, dass Mitgliedstaaten ihren Platz in der Warteschlange für Bestellungen mit der Ukraine tauschen. Das Patriot-System spielt eine zentrale Rolle beim Schutz vor ballistischen Raketen aus Russland. Das waren die Nachrichten mit Tom Brandenberger.
21: Und ist es Ihnen aufgefallen, die am Fenster vorbeiradeln, sind ziemlich dick eingepackt?
22: Ja, im Moment ist es auch noch frisch, aber das ändert sich dann ziemlich schnell im Laufe des Tages. Die Sonne gibt heute und auch morgen nochmal Vollgas und dann gehen sich bis zu 27 Grad aus. Erst ab Mitte der Woche sind dann wieder auch mehr Wolken und stellenweise dann Nebel dabei.
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22: Und langsam ist schon mehr los im Frühverkehr, so bei den üblichen Stellen. Eine Viertelstunde mehr brauchen Sie rund um die Bernkreuzung in Feldkirch, vor allem wenn Sie von Frastanz unterwegs sind, und 10 Minuten auch rund um den Kreisverkehr Dombien Nord. Wenn Sie sonst Infos haben, Sie erreichen uns natürlich kostenlos unter 0800 20 4000.
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21: Ich hoffe, Sie hatten ein angenehmes Wochenende.
22: Denn es war ein erfolgreiches Wochenende für die Vorarlbergerinnen und Vorarlberger.
4: Ja! So geil!
21: Da hat man sich gefreut. In Shanghai.
22: Ja, bei den Berufsweltmeisterschaften haben Sie so richtig abgeräumt.
21: Jetzt sind Sie schon bei uns im Interview, und zwar gleich nach YouTube.

0: Guten Morgen um 7:07 und Obacht heißt es derzeit auf der Autobahn.
1: Ja, auf der A14 hat ein LKW einen Reifenplatzer und zwar bei Dornbirn West in Fahrtrichtung Innsbruck. Darum liegen da momentan noch einige Reifenteile auf beiden Fahrbahnen. Fahren Sie hier also besonders vorsichtig. Danke Peter für die Infos.
0: Und gute Fahrt.

0: So, ich habe jetzt die Glitzer-Jeans an mit Lametta. Wir feiern einen schönen Montag. Einige Vorarlbergerinnen und Vorarlberger hatten ein unglaublich erfolgreiches Wochenende.
1: Ja!
0: In Shanghai im fernen China.
2: Bei den Berufsweltmeisterschaften. Und aus Vorarlberger Sicht waren diese World Skills mit 8 Medaillen schon ziemlich erfolgreich.
0: Ja, für den Maler Luca Ladler gab es sogar Silbermedaille.
3: Also ganz am Anfang hatte man gedacht, der vierte Platz hört sich super an, Medal of Excellence, but zweiter Platz, ja. Natürlich wäre Gold besser gewesen, aber Hauptsache irgendetwas.
0: Ja, hallo, Vize-Weltmeister, klingt doch gut, oder? Keanu Frick gewann als Maschinenbautechniker die Bronzemedaille.
4: Da steckt so viel Mühe drin und ich bin echt froh, dass es jetzt endlich geklappt hat. Und ja, ich weiß gar nicht, was ich sagen soll. Ich glaube, ich habe noch nie so geschwitzt, ehrlich. Also ich zitter vor ganzer Nervosität und alles. Und ja, es war echt, es war schwierig, so lange zu warten, muss ich ehrlich sagen.
0: Na, das Warten hat ein Ende, jetzt hat er die Medaille.
2: Ja, aber noch eine Bronze gab es für einen Chemielabortechniker, René Bitschnau.
5: Ich hätte nicht damit gerechnet. Unglaublich. Ja. Ich bin einfach aufgesprungen mit der Flagge und nach vorne gerannt. So geil.
0: Da freuen sich gerade alle mit. Ganz Vorarlberg gratuliert. Jetzt erstmal feiern und dann eine gute Heimreise.
2: Ja, und die Details und die Bilder dazu sehen Sie übrigens auch bei uns online auf vorarlberg.orf.at.

0: Gerade Fahrwerk, das ist Musik. Und unter uns gesagt, ganz neutral, das ist Thema heute Mittag.
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3: 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Unser Thema heute Mittag.
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0: Guten Morgen am Montag, am 28. September. Hier sind die Radio Vorarlberg Nachrichten. Es ist 8.30 Uhr.
1: Mit Thomas Giesinger, guten Morgen. In der Nacht auf Sonntag sind drei Minderjährige in die Volksschule Dornbirn-Markt eingebrochen. Sie haben Schränke aufgebrochen und mit Feuerlöscher und Stühlen eine Glastür eingeschlagen, um in eine Klasse zu kommen. Eine Zeugin hat den Einbruch beobachtet und die Polizei alarmiert. Die zwei 13-Jährigen und der 16-Jährige wurden in der Schule von den Polizisten gefasst. Sie haben den Älteren in die Justizanstalt nach Feldkirch gebracht. Gegen ihn wird wegen weiterer Straftaten ermittelt. Die beiden Jüngeren wurden ihren Eltern übergeben. Schlechtes Sehen ist nicht mehr nur ein Altersproblem. Mittlerweile braucht jedes fünfte Vorarlberger Schulkind eine Brille, weil es zu schlecht sieht. Das sagt der Sprecher der Vorarlberger Augenärzte Martin Chan. Die Kurzsichtigkeit nimmt auf der ganzen Welt zu. Viele Kinder erben das schlechte Sehen von ihren Eltern. Wenn Mama und Papa eine Brille haben, brauchen in vielen Fällen auch ihre Kinder eine, sagt Chan. Für ihn sind die Kinder zu wenig im Freien. Es fehlt ihnen das Sonnenlicht.
2: Bei den Kindern empfehlen wir täglich 1 bis 2 Stunden Aufenthalt im Freien. Das halte ich für das Wichtigste. Bei den Schulaufgaben immer wieder Pausen machen, auf einen vernünftigen Arbeitsabstand zu achten und Warnsymptome beachten, wie zum Beispiel Kopfschmerzen, Augenreiben, Schielen natürlich oder Augenkneifen. Wenn solche Beschwerden auftreten, frühzeitig eine augenärztliche Kontrolle voranlassen.
1: Wichtig sind vor allem Vorsorge und die Früherkennung. Gerade jetzt zum Schulanfang empfiehlt Martin Chan deshalb einen Sicherheitsbesuch beim Augenarzt. In 14% aller Wohnungen in Vorarlberg gibt es keine Wohnsitzmeldung. Das zeigen Zahlen der Statistik Austria in einem neuen Rechnungshofbericht. Das ist ein Hinweis darauf, dass die Wohnungen leer stehen. Im Österreich-Vergleich sind das aber nur wenige Wohnungen ohne Wohnsitz. Nur in Wien und Oberösterreich gibt es weniger Wohnungen, in denen keine Person offiziell gemeldet ist. Seit Jahren bereitet die Quackermuschel im Bodensee Probleme. Auch im Hochrhein behindern abgestorbene Muschelschalen die Schiffe. Die beiden Schweizer Kantone Schaffhausen und Thurgau wollen die Schalen deshalb loswerden. Doreen Blum, dabei sind sie auf eine nachhaltige Nutzung gestoßen.
3: In der Schweiz läuft nun ein Versuch mit einem Zementwerk. Dort wird geprüft, ob die kalkhaltigen Muschelschalen bei der Zementherstellung als Ersatz für natürlichen Kalkstein verwendet werden können. Außerdem werden Versuche für den Einsatz in der Düngemittelindustrie gemacht. Dafür sollen nun rund 100 Kubikmeter Muschelreste mit Baggern aus dem Rhein geholt werden. Bereits vor 2 Jahren wurde das Flussbett bei Stein am Rhein ausgebaggert, aber die Muschelreste setzten sich wieder fest. Eine dauerhafte Lösung gäbe es nur, wenn sich das Ganze finanziell rechne und man das Material nachhaltig verwerten könne, eben im Zementwerk oder in der Düngemittelindustrie, heißt es von den Kantonen.
1: Springreiterin Katharina Romberg hat zum Abschluss der Global Champions Tour in Wien einen starken Grand Prix absolviert. Die Dornbirnerin ist mit ihrem Pferd Colestus mit einer Nullerrunde ins Stechen gekommen und hat dort als beste Österreicherin Platz 7 belegt. In der österreichischen Handballliga feiert Bregenz den 2. Saisonsieg. Der Rekordmeister hat zu Hause gegen Aufsteiger Atzgersdorf klar mit 34-27 gewonnen. In der Eishockey-Liga bleiben die Pioneers auch im 5. Spiel sieglos. Die Felke haben gegen Fehervar mit 2-3 verloren und warten nach wie vor auf den ersten Punkt in dieser Saison.
0: Beim Kastaniensammeln, da kommen wir mal richtig in Spitzen heute.
4: Ja, die Sonne hat heute und auch morgen noch mal ziemlich viel Kraft und am Nachmittag gehen sich so sogar bis zu 27 Grad aus. Erst ab Mitte der Woche sind dann wieder ein bisschen Regen und auch dickere Wolken möglich.
0: Sicher unterwegs der Radio Vorarlberg Verkehrsservice.
4: Ja, und Stau gibt es immer noch auf der A14 bei Dornbirn West in Richtung Innsbruck. Da hatte ein LKW vor kurzem eine Reifenpanne. Darum stockt der Verkehr da immer wieder und sie brauchen 5 bis 10 Minuten mehr. Und 10 Minuten sind es auch im Frühverkehr rund um die Bärenkreuzung in Feldkirch und rund um den Kreisverkehr Dornbirn Nord. Wenn Sie sonst noch Infos haben, wir sind erreichbar, natürlich kostenlos unter 0800 20 4000.
0: Gute Fahrt!

0: Mei, jetzt haben wir heute Morgen schon Freude verbreitet, wie schön.
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0: Oder Sie eigentlich, weil Sie so großartige Nachbarn haben und die auch loben. Wer war da heute nochmal?
3: Ja, die Hedi hat die Birgit und den Jürgen aus Eck nominiert.
0: Die Birgit war richtig gerührt.
4: Ja, voll.
5: Ich bin total überwältigt und Hedi, vielen Dank und ich bin froh, sehr, wie Sie den Abholz sind.
0: Nein, ja. Schöne Geschichte. Aber morgen vorerst zum letzten Mal. Das heißt, heute noch ganz dringend nominieren.
3: Ja, entweder online auf vorarlberg.orf.at oder Sie rufen uns an 055728330 oder ganz einfach eine Mail an radio.vorarlberg.orf.at.
0: Wer wird der letzte beste Nachbar? Hören wir morgen.

0: I can help, Billy Swan. Valentin, hilf uns auch schnell. Gibt es noch Stau auf der A14?
1: Ja, ein bisschen was los ist noch, aber es rollt alles, also überhaupt kein Stau mehr.
0: Viel schöner ist das Gefühl, wenn es wieder weitergeht. Reinhard Fendrich, 8.48 Uhr. Guten Morgen.

0: Schön wird auch der Vormittag versprochen, gleich mit Christian Sutler. Danke fürs Zuhören. Gesund lieber.
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2: Im Nachrichtenstudio begrüßt sie Tom Brandenberger. Zu einem schweren Unfall ist es bei einer Übungsfahrt von Kindern auf dem Motocross-Trainingsgelände im Bezirk Everding in Oberösterreich gekommen. Ein 9-Jähriger ist von der Strecke abgekommen und in den Zuseherraum gefahren. Insgesamt 4 Menschen wurden verletzt. Mehr von Claudia Stelzel-Bröll.
3: Der 9-jährige Fahrer aus dem Bezirk Everding ist mit seinem Elektromotocross auf dem Trainingsgelände unterwegs, als er die Kontrolle über die Maschine verliert. Das Fahrzeug ist laut Veranstalter extra so eingestellt, dass Kinder nicht zu schnell fahren können. Trotzdem kommt der Bub von der Rennstrecke ab und fährt direkt in den Zuschauerbereich. Dort rammt er eine 72-Jährige und einen 50-Jährigen. Bei der Kollision wird außerdem auch ein 7-jähriger Bub schwer verletzt. Er muss mit dem Rettungshubschrauber nach Linz geflogen werden. Der 9-jährige Fahrer und die beiden erwachsenen Zuseher werden in umliegende Spitäler gebracht.
2: Gerhard Zeiler bekräftigt seinen Plan, SPÖ-Parteichef zu werden. Er stehe für eine Kursänderung und er glaube, der Richtige dafür zu sein, sagt Zeiler in der Zeit im Bild 2. Anders sieht das SPÖ-Bundesgeschäftsführer Klaus Seltenheim. Zeilers Vorgehen sei fahrlässig, wenn er ohne offensichtlichen Plan die Partei und damit auch die Regierung destabilisiere. Einen Rückzug von Andreas Babler schließt er aus. Die Durchimpfungsraten bei Kindern sinken oder stagnieren in vielen Ländern Europas, auch in Österreich. Das zeigt eine aktuelle Studie im Fachmagazin The Lancet. Christina Singer berichtet.
4: 7 Kinderimpfungen hat das Forschungsteam analysiert, und zwar im Zeitraum von 1980 bis 2024. In Österreich gingen die Impfquoten bei Hepatitis B, bei Kinderlähmung und bei Diphtherie, Tetanus, Keuchhusten zurück. Die höchsten Durchimpfungsraten verzeichnen Portugal und Luxemburg. Das lässt sich erklären, sagt Katharina Paul von der Universität Wien.
5: Der Unterschied ist hier, dass Menschen aktiv eingeladen werden zur Impfung. Sie erhalten auch Erinnerungen, wenn eine Kinderimpfung fällig ist oder auch eine Auffrischimpfung. Und das gibt es in Österreich in dieser Form nicht.
4: Auch die Datenlage lässt laut der Politologin in Österreich zu wünschen übrig, um die Entwicklung beim Impfverhalten besser zu verstehen, wie etwa entstandene Verunsicherung durch die Corona-Pandemie.
2: 2 Spiele, 2 Siege. Die Fußball-Nations League ist für Österreichs Nationalmannschaft gut angelaufen. Daniel Kulowitz beim 3:1 über den Kosovo gestern Abend im Happelstadion war eine weitere Steigerung erkennbar.
6: Ja, das Werkel läuft, könnte man sagen. Guten Morgen. Viele hatten nach der WM ja eine Art Hangover befürchtet, aber Ralf Rangnick hat es geschafft und überrascht mit frischen Gesichtern, und die belohnen ihren Teamchef.
7: Die machen es gut. Ich habe zu Beginn des Lehrgangs gesagt, es muss wieder scheppern, und ich finde, er hat es fast 90 Minuten gescheppert. Da geht es jetzt weiterzumachen auf diesem Energielevel, und dann ist es nicht so angenehm, gegen uns zu spielen.
6: Schon am Donnerstag geht es weiter in Dublin gegen Irland. Die Iren tanken Selbstvertrauen mit einem 3:0 über Israel.
2: Einen herben Dämpfer gab es dagegen für Deutschland und Neo-Coach Jürgen Klopp. Das neu formierte Team verliert daheim gegen Griechenland mit 0:1. Das waren die Nachrichten mit Tom Brandenberger.
8: Das Wetter herrlich weiterhin spätsommerlich in diesem Herbst in Vorarlberg. Heute den ganzen Tag viel, viel Sonne. Am Nachmittag 23 bis 27, stellenweise sogar 28 Grad. Morgen Dienstag und auch am Mittwoch in der Früh ist es da wieder kühl. Und untertags dann wieder strahlender Sonnenschein. Gute Fahrt, 8:55. Der Verkehrsservice, es hat sich alles beruhigt im Frühverkehr. Falls Sie Infos haben, gerne 0800 20 4000. Unsere Gratis-Hotline. Kommen Sie gut an Ihr Ziel.
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8: Ja, hoffentlich scheppert es bei Ihnen auch schon. Und Sie haben einen guten Start in diese Woche gehabt. Ich wünsche Ihnen auf jeden Fall viel, viel Erfolg. Die Musik, die kommt.

0: C'est fixe Montagvormittag.
1: Ja!
0: Wenn sich Ihr Wochenstart so anfühlt, dann kann eigentlich nichts mehr schief gehen, oder?

0: Am Montagvormittag mit viel, viel Sonnenschein, wie es weitergeht, das haben wir kleine Wetteraussichten. 9.30 Uhr ist das jetzt und hier die Nachrichten.
1: Mit Thomas Giesinger, schönen Vormittag. Ganztagsschule heißt in Vorarlberg für viele Kinder einmal pro Woche. Das zeigen Zahlen, die Bildungslandesrätin Barbara Schöbe-Fink den NEOS übermittelt hat. An Vorarlbergs Volks- und Mittelschulen sind rund 15.000 Kinder dieses Jahr für die Nachmittagsbetreuung angemeldet. So viel wie noch nie. Genutzt wird das Angebot aber immer lockerer. Alle 5 Tage kommen nur noch rund 930 Kinder, ein Drittel weniger als vor 3 Jahren. In der Nacht auf Sonntag sind 3 Minderjährige in die Volksschule Dornbirn-Markt eingebrochen. Sie haben Schränke aufgebrochen und mit Feuerlöscher und Stühlen eine Glastür eingeschlagen, um in eine Klasse zu kommen. Eine Zeugin hat den Einbruch beobachtet und sofort die Polizei alarmiert. Die 2 13-Jährigen und der 16-Jährige wurden in der Schule von den Polizisten gefasst. Der Ältere wurde in die Justizanstalt Feldkirch gebracht, die beiden Jüngeren ihren Eltern übergeben. Die Schweizer Kantone Schaffhausen und Thurgau wollen die Quackermuscheln aus dem Rhein loswerden. Die abgestorbenen Muschelschalen lagern sich an und behindern immer wieder den Schiffsverkehr. Nun wird nach einer nachhaltigen Verwendung gesucht, um mit der auch die Kosten für das Ausbaggern des Flusses gedeckt werden können. So wird geprüft, ob sich die Muschelschalen für die Zementverarbeitung oder für die Düngemittelindustrie eignen.
0: Und das Wetter heute, den ganzen Tag viel, viel Sonne können wir genießen in Vorarlberg und Temperaturen zwischen 23 bis zu 28 Grad stellenweise. Morgen Dienstag und auch am Mittwoch in der Früh dann wieder kühl, untertags wieder strahlender Sonnenschein. Gute Fahrt, kurz nach 9:30 der Verkehrsservice, hier liegen uns keine Meldungen vor. 0800 20 4000, unsere Gratis-Hotline, gute Fahrt.
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am Bau, auf Montage oder vielleicht in der Werkstatt oder nur zu Hause beim Bügeln. Positive Energie gibt es gleich von Peter Cornelius und positive Energie auch dieser Song hier. Einfach mitsingen, ganz, ganz laut mit Bon Jovi. Shut up!

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1: Im Nachrichtenstudio begrüßt sie Tom Brandenberger. Die SPÖ steht vor der nächsten Zerreißprobe. Der Medienmanager Gerhard Zeiler will neuer Parteichef werden. In der Zeit im Bild 2 sagte der 71-Jährige, es brauche eine Kursänderung und er sei der Richtige dafür. Die Entscheidung zwischen ihm und Parteichef Andreas Babler müsse letztlich die Partei treffen, sagt Zeiler in der Zeit im Bild 2.
2: Ich bin da sehr demütig. Es gibt eine ganz klare Wahl jetzt. Entweder Andreas Babler mit einem Kurs, der nicht meiner ist und mit dem die SPÖ ein Ergebnis von 15 oder 16% hat. Oder einen wirtschaftsfreundlichen Kurs, einen Kurs eines klassischen Sozialdemokraten.
1: Stefan Kappacher aus der Radio Innenpolitik-Redaktion. Wie kann und wird es jetzt weitergehen in der SPÖ?
3: Das ist die eigentlich spannende Frage. Am Wort ist natürlich der Parteivorstand der SPÖ. Die nächste reguläre Sitzung findet am 6. November statt. Die SPÖ kann die Debatte also wochenlang köcheln lassen oder es finden sich 4 Vorstandsmitglieder und verlangen die Einberufung einer Sitzung. Dazu kommt, wenn Andreas Babler nicht von sich aus auf den SPÖ-Vorsitz verzichtet und danach sieht es nicht aus, dann wird es eine Mitgliederbefragung geben müssen und erst danach allenfalls einen Sonderparteitag. Das schreckt die Granden in der SPÖ sicherlich davor ab, da jetzt zu lautstark aufzutreten.
1: Es droht also eine Art Hängepartie, die lange dauern könnte. Danke, Stefan Kappacher. Ein Manipulationsskandal an der Börse erschüttert die Türkei. Bisher sind mehr als 40 Personen verhaftet worden, darunter Führungskräfte von Investmentfirmen. Sie sollen Aktienkurse künstlich aufgebläht haben, berichtet Volker Obermeier.
4: Die Staatsanwaltschaft in Istanbul ermittelt unter anderem wegen Betrugs, Verstößen gegen das Kapitalmarktgesetz und Gründung einer kriminellen Vereinigung. Die Börsenaufsicht hat Dutzende Investmentfonds geschlossen. Die Betreiber sollen sich abgesprochen und die Kurse gegenseitig in die Höhe getrieben haben. Konzentriert hätten sich die Verantwortlichen auf wenig nachgefragte und somit sehr günstige Wertpapiere. Nach bisherigen Angaben sind mehr als 450.000 Kleinanleger betroffen. Wie hoch deren Verluste sind, ist noch unklar. Wegen der massiven Inflation in der Türkei investieren viele Menschen ihr Erspartes in Aktien. Die marktüblichen Zinsen liegen unter der Teuerungsrate. Auch deswegen haben die enormen Gewinnversprechen der Fondsanbieter Wirkung gezeigt.
1: Taylor Swift hat bei der Verleihung der MTV Video Music Awards die begehrte Trophäe für das Video des Jahres gewonnen und damit auch Geschichte geschrieben. Die Pop-Ikone ist nun die meistdekorierte Künstlerin mit insgesamt bereits 33 Awards. Abgeräumt hat heute auch Superstar Madonna. Die 68-Jährige war mit 13 Nominierungen ins Rennen gegangen und gewann am Ende in 7 Kategorien. Das waren die Nachrichten mit Tom Brandenberger.
5: Der Sommer könnte auch was gewinnen, und zwar, er hört gar nicht mehr auf. Das ist, glaube ich, der längste Sommer, den wir je hatten. Bis zu 28 Grad heute bei viel, viel Sonne, und wir haben schon Herbst, das könnte man vergessen dabei. Morgen Dienstag und auch am Mittwoch ist es zwar in der Früh wieder kühl, aber untertags wieder strahlender Sonnenschein. 3 nach 10, der Verkehrsservice, es liegen uns keine Meldungen vor, gute Fahrt.
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0: Fernweh von SCS, irgendwann bleibe ich dann dort und diese Muschel hat gesagt, ich komm her und bleib da. Die Quackermuschel, eine richtige Plage im Rhein und im Bodensee. Die verstopft nämlich zum Beispiel die Trinkwasserleitungen. Eigentlich kommt sie ja aus dem Schwarzen Meer, ist eingeschleppt worden zu uns, und zwar durch die Schifffahrt, durch Boote und Wassersportausrüstungen. Ja, was kann man jetzt machen mit dieser Quackermuschel? Nicht viel. In der Küche kann man eigentlich nur Suppe oder einen Fond draus machen, aber davon werden sie auch nicht weniger. Bei mir jetzt Angela Ganthaler aus unserer Online-Redaktion. Servus.
1: Servus.
0: Die Schweizer probieren jetzt ganz was anderes.
1: Ja genau, also die versuchen, die Quackermuschel für die Kalkindustrie zu nutzen.
0: Weil der Muschel besteht eigentlich fast nur aus Kalk, oder?
1: Es läuft ein Industrieversuch in einem Zementwerk und dort wird geprüft, ob diese kalkhaltigen Muscheln da auch funktionieren.
0: Dann haben Sie ja noch eine Idee, die Schweizer.
1: Ja, genau. Man könnte sie vielleicht auch als Düngemittel verwenden.
0: Warum nicht? Und dass der Wasserstand derzeit so niedrig ist, darüber wird ja meistens gejammert, aber das hat da jetzt einen Vorteil sogar.
1: Genau. Man kommt besser rein in den Rhein und letzte Woche hat man schon 100 Kubikmeter Muschelsediment unterhalb von Stein am Rhein herausgeholt.
0: Also auf das diese Versuche glücken, das wäre echt lässig. Wir beobachten das weiter und halten Sie auf dem Laufenden. Alles, was wir bis jetzt wissen, haben wir auch zusammengefasst auf vorarlberg.org. 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
4: Schönen Montagvormittag um 10.30 Uhr hier mit Radio Vorarlberg und den Nachrichten.
5: Mit Thomas Giesinger, schönen Vormittag. Ein 17-Jähriger hat sich bei einem Badeunfall in Fußach gestern Abend schwer verletzt. Er war mit Freunden auf einem Motorboot, das ist im seichten Wasser geankert. Der Jugendliche ist daraufhin mit einem Kopfsprung vom Boot in den Bodensee gesprungen. Dabei hat er sich an der Wirbelsäule verletzt. Er wurde an Land gebracht und von dort dann mit dem Rettungshubschrauber in das Krankenhaus nach Kempten geflogen. Das Land Vorarlberg lässt die vorgeschriebenen Ersatzpflanzungen für den Stadttunnel in Feldkirch fertigstellen. Den Auftrag für die knapp 9000 Quadratmeter Aufforstung im Bereich des Egelsees hat das Land per Direktvergabe an das Forstamt der Stadt Feldkirch erteilt für rund 130.000 Euro brutto. Erste Pflanzungen gab es dort allerdings schon 2014, ein Jahr vor dem UVP-Bescheid. Tunnelgegner haben das damals kritisiert. Der österreichische Bundesrat ist ab heute zu Gast in Vorarlberg. Bundesratspräsidentin Christine Schwarz-Fuchs aus Dornbirn empfängt Mandatarinnen und Mandatare der Länderkammer zu einem Delegationsbesuch. Bis 2. Oktober sind unter anderem Treffen mit Landeshauptmann Markus Wallen und Landtagspräsident Harald Sonderegger geplant. Vorarlberg hat ja im zweiten Halbjahr diesen Jahres den Vorsitz im Bundesrat.
4: Auch heute viel, viel Sonne, bis zu 28 Grad, morgen Dienstag und auch am Mittwoch. In der Früh zwar wieder kühl, aber untertags dann wieder sehr, sehr sonnig. Kurz nach 10:30, es liegen uns keine Meldungen vor. Gute Fahrt.
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4: Ja, die zwei Kabarettisten Flo und Wisch kommen diese Woche nach Vorarlberg. Für die Radio Vorarlberg Gemeinde sind sie heute schon da, und zwar gleich nach drei Songs.

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1: Herzlich willkommen, Flo und Wisch.
2: Danke für die Einladung.
3: Schön, dass wir da sein dürfen.
1: Ein Kabarettduo aus Wien und der Steiermark.
3: Die Betonung auf die Steiermark ist mir ganz wichtig.
1: Das glaube ich wieder.
2: Nein, Wien ist schon ganz besonders.
1: Ja, ja, und die Mischung macht's. Man merkt es jetzt schon.
2: Wieso? Wir waren doch ein bisschen brav, oder?
1: Ihr seid bekannt seit 2012. Da ging es los mit dem zweiten Platz bei der großen Chance im ORF. Ihr seid aber auch immer wieder in Vorarlberg.
2: Ja, mit großer Freude. Eins der schönsten 10 Bundesländer, die wir haben in Österreich.
3: Schönste an Vorarlberg ist ja die Distanz zu Wien, muss ich ganz ehrlich sagen. Ich fühle mich hier besonders wohl, weil man besonders weit weg ist einfach.
2: Hör auf, Wien ist wirklich auch sehr schön.
3: Ein wunderschönes Bundesland und es macht immer große Freude, hier zu sein.
1: Sagt der Steirer, der dazwischen wohnt.
3: Ja, genau.
2: Aber für uns in Vorarlberg ist immer großartig. Wir machen ja viel Musik auch in unseren Kabarettprogrammen und wir merken das beim Publikum, die Vorarlbergerinnen und Vorarlberger sind so musikalisch und die gehen da so voll mit. Also wir haben immer besonders viel Spaß hier.
1: Hören, sagen heißt das neue Programm?
3: Und es trifft ein bisschen, glaube ich, den Geist der Zeit, weil man kriegt ja viel vom Hörensagen mit. Es sind viele Gerüchte im Umlauf und wir fühlen dem Ganzen in unserem Programm humoristisch auf den Zahn. Ich glaube wirklich für jeden was dabei und sehr viel Austropop in dem Programm, der von uns natürlich immer mit neuen Texten versehen wird, mit neuen lustigen Texten.
2: Ja, da gibt es den einen oder anderen Verhörer.
1: Ihr habt auch ein Medley auf eurer Insta-Seite Flo und Wisch und da habt ihr die Bundesländer besungen und die Eigenheiten und da gibt es auch die Vorarlberger Vision.
4: Ich verstehe

0: Oder?
1: Wie bitte? Nein, es ist so schön, was uns so freut, ist, dass ihr auch so selbstironisch seid. Also, ja. Wir haben es auch schon das ein oder andere Mal in Vorarlberg gespielt, diese Hymne, wie wir es nennen. Und es war meistens der größte Erfolg, weil ihr einfach so gerne mit uns lacht und das freut uns so.
0: Ihr spielt am Donnerstag
1: im Kulturhaus in Dornbirn,
0: dann am Freitag in Altach im Komm und dann in Göfis.
1: Göfis ist so wunderschön, das letzte Mal, was wir dort gespielt haben. Wir haben keinen Parkplatz gefunden, weil rund um dieses Vereinshaus, es war alles vollgepackt und dann plötzlich hat die Kirchenglocke geläutet und wir haben gemerkt, gegenüber ist ein Begräbnis, deswegen sind alle da. Aber ich habe nicht gewusst, dass man einmal in Göfis so lange Parkplatz suchen muss wie in Wien in der Innenstadt.
0: Fein, da kann man gleich nach dem Begräbnis dann zu euch kommen am Samstag.
1: Eins kann ich wirklich versprechen, unsere Programme sind immer lustiger als jedes Begräbnis.
0: Also ich wünsche euch viel Erfolg, auch diesmal wieder einen schönen Vorarlberger Aufenthalt und schöne Abende.
2: Die werden wir auf jeden Fall haben. Vielen lieben Dank, dass wir da sein durften und wir freuen uns sehr auf unser Publikum.

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1: Im Nachrichtenstudio begrüßt sie Tom Brandenberger. In Österreich werden jeden Tag mehr als 3000 Tonnen Lebensmittel verschwendet, also weggeworfen. Darauf macht die Umweltschutzorganisation WWF anlässlich des morgigen Tages gegen Lebensmittelverschwendung aufmerksam. Sie beruft sich dabei auf Zahlen des Umweltbundesamts und der Universität für Bodenkultur. Mehr von Martina Großfurtner.
2: Mehr als die Hälfte davon wird in den privaten Haushalten weggeworfen. Laut WWF liegt das vor allem an der falschen Lagerung und weil generell zu viel gekauft wird. Mit jedem weggeworfenen Lebensmittel wird auch Boden, Wasser, Energie und die Arbeit von Menschen verschwendet, heißt es vom WWF. Die Umweltorganisation sieht daher die Politik gefordert, die Ursachen anzugehen, um diese Verschwendung zu senken, und sie fordert auch bessere Bedingungen für Lebensmittelspenden. Es brauche steuerliche Anreize und mehr Mittel für die Verteilung.
1: Der Nationalrat ist zu einer Sondersitzung zusammengekommen, um die neue Spritpreisbremse zu beschließen. Durch eine Senkung der Mineralölsteuer und eine Margenbegrenzung soll es eine Gesamtentlastung von mehr als 12 Cent pro Liter geben. Gerhard Zeiler bekräftigt seinen Plan, SPÖ-Parteichef zu werden. Er stehe für eine Kursänderung und er glaube, der Richtige dafür zu sein, sagte Zeiler in der Zeit im Bild 2. Kritik übt SPÖ-Bundesgeschäftsführer Klaus Seltenheim. Es sei fahrlässig, ohne offensichtlichen Plan die Partei und damit auch die Regierung zu destabilisieren. Einen Rückzug von Andreas Babler schließt er aus. Sind Sie ein Mensch? Mit dieser Frage wird man manchmal auf Webseiten begrüßt. Sogenannte Captures werden immer häufiger eingesetzt. Paul Siehäusch aus unserer Wirtschaftsredaktion, was soll denn das bewirken?
3: Das soll gegen KI helfen, die großflächig Daten absaugt. Unternehmen setzen das immer häufiger ein, um günstig zu Daten auf Webseiten zu kommen. KI-Bots, die das Internet durchforsten, werden also immer häufiger. Geizhals.at muss zum Beispiel täglich Millionen an Abfragen abwehren.
1: Warum denn abwehren?
3: KI-Anfragen von Privatpersonen, die schnell eine Auskunft wollen oder wenn man als Person direkt auf die Seite geht, das ist ja erwünscht. Daten sind aber ein hohes Gut und teilweise werden sie durch automatisierte KI geklaut. Deshalb die Überprüfung. Und es geht nicht nur um das »Sind Sie ein Mensch?« Im Hintergrund passiert technisch viel mehr. Menschen und gute KI-Anfragen kommen durch, die böse KI soll blockiert werden. Das ist alles wieder ein Punkt, der zeigt, es braucht mehr Regeln für künstliche Intelligenz.
1: Wegen eines Polizeieinsatzes in der Steiermark kommt es derzeit auf der Südbahnstrecke zwischen Wien-Meidling und Mürz-Zuschlag zu Verspätungen und Zugausfällen. Es können auch Züge betroffen sein, die regulär auf der Pottendorfer Linie fahren. Laut Polizei hat es eine Bombendrohung gegeben. Näheres ist derzeit nicht bekannt. Und bei einem Lawinenunglück in Nepal sind mindestens 2 Menschen ums Leben gekommen. Nach 14 Vermissten wird aber noch gesucht. Die Lawine hat das Basislager am Fuße des 7126 Meter hohen Bergs Himlung komplett verschüttet. Bei den Vermissten handelt es sich um Küchenpersonal. Schlechtes Wetter behindert die Arbeit der Rettungsteams. Das waren die Nachrichten mit Tom Brandenberger.
4: So, und ab jetzt könnte man glauben, wir haben Sommer, denn die Temperaturen steigen nach dem Mittag auf bis zu 28 Grad stellenweise. Morgen Dienstag auch wieder viel, viel Sonne und am Mittwoch genau dasselbe, in der Früh wieder kühl und tagsüber strahlender Sonnenschein. 3 nach 11 der Verkehrsservice hier bei Radio Vorarlberg. Alles gut, schönen Vormittag. Falls Sie Infos haben, gerne melden, kostenlos 0800 20 4000.
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4: Und viel Musik, gleich die Boney M mit Sunny, dann Eros Ramazzotti, Parla Come und das hier die Bengals, Meister's Eternal Flame.

0: Eddie Money, take me home tonight. Gleich Musik hier wieder bei Radio Vorarlberg von Inner Circle von Falco. Aber zuerst einmal müssen wir die Nachbarn grüßen am Montag, am Spätvormittag. Hallo! Und die Hedi hat sich gedacht, ich muss meine Nachbarn sogar gleich nominieren. Sie kommt aus Eck und hat die Nachbarin Birgit und den Jürgen nominiert. Sind die besten Nachbarn, hat einiges erzählt. Eines, warum sie findet, dass sie die besten Nachbarn sind, ist es ein kleines Abkommen, das sie haben.
1: Wir haben dann Brötle, die entstehen, gerichtet. Das bedeutet, dass wir am Freitag zaubert einfach sie uns oder wir ihnen unsere Brötle-Bestellung schicken. Das geht per SMS. Und dann werden die am Morgen in der Früh, am Samstagmorgen in der Früh geliefert und an die Tür gehängt. Und das passiert schon seit 15 Jahren reibungslos jeden Samstag auf Gegenseitigkeit.
0: So, das ist jetzt nur eines der Gründe, warum sie sich die besten Nachbarn finden und gehen jetzt dort gemeinsam essen, verbringen einen wunderschönen Abend. Und wenn sie auch die besten Nachbarn haben, sagen die, sind das auch auf jeden Fall wert, dass sie die besten Nachbarn des Tages sind. Morgen ist die nächste Wahl und die nächste Ziehung. Dann einfach eine E-Mail schreiben, radio.vorarlberg@orf.at, oder sie nominieren sie ganz einfach mit Sprachnachricht. Einfach 055 72 38 30 abspeichern und die Sprachnachricht schicken und dann sind sie morgen vielleicht schon da.
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0: Hier noch zum Verkehrsservice, 11 Minuten noch, dann ist es 11:30 und zwar einiges los in Lustenau vor dem Engelkreisverkehr. Fast von allen Richtungen müssen Sie da ein paar Minuten mehr einplanen. Am meisten, wenn Sie von der Schweiz her, von der Schweizer Grenze auf der Grendelstraße unterwegs sind, da sollten Sie so knappe 10 Minuten bitte mehr Zeit einplanen. Wenn Sie Hinweise haben, gerne melden, kostenlos 0800 20 4000. Kommen Sie gut an Ihr Ziel.
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0: Gute Laune Musik, um einer halben Stunde ist es dann Mittag, 11:30 jetzt, 11:30, Zeit für die Nachrichten.
1: Mit Thomas Giesinger, schönen Montag. Eine Meldebestätigung online zu bestellen ist deutlich teurer als der Gang zum Bürgerservice. Darauf macht der Vorarlberger FPÖ-Nationalratsabgeordnete Thomas Spalt aufmerksam. Im Gemeindeamt kostet der Nachweis 2,10 Euro, online über das zentrale Melderegister mindestens 16 Euro, für private Zwecke sogar 37 Euro. Spalt spricht davon einer Gebührenabzocke und will von Innenminister Gerhard Karner wissen, warum jene, die online bestellen, draufzahlen müssen. Das Land Vorarlberg sieht beim Ausbau der Ganztagesschulen den Bund in der Verantwortung. In einer Anfragebeantwortung an die NEOS sagt Bildungslandesrätin Barbara Schöbe-Wink, der Bund sei bei der Anpassung des Dienstrechts säumig. Auch auf das Qualitätsinstrument des Bundes für die Nachmittagsbetreuung habe das Land keinen Zugriff. Die NEOS hatten kritisiert, dass die Zahl der verschränkten Ganztagsklassen in Vorarlberg an den Pflichtschulen von 83 auf 47 gesunken ist. Ein 17-Jähriger hat sich gestern Abend bei einem Kopfsprung in den Bodensee schwer verletzt. Er ist von einem Motorboot gesprungen, weil dieses in der Fussacher Bucht im seichten Wasser geankert ist. Der Jugendliche hat sich dabei an der Wirbelsäule verletzt. Er musste mit dem Rettungshubschrauber ins Krankenhaus nach Kempten geflogen werden.
0: Das Wetter für Vorarlberg, schön heute, bleibt sonnig und morgen schön sonnig, übermorgen schön sonnig, 23 bis 28 Grad die Höchstwerte. Kurz nach 11:30 jetzt einen schönen Vormittag ins Auto, da liegen uns keine aktuellen Meldungen vor, es ist ein bisschen was los in Lustenau und in Bregenz, aber das sind sie weit unter 10 Minuten an mehr Zeit, die sie hier einplanen müssen, also es geht wunderbar. Falls Sie jetzt aber Infos haben, gerne anrufen, kostenlos 0800 20 4000. Ich bin Christian Sutter, wünsche gute Fahrt. Viel Vergnügen jetzt mit Michael Jackson.

0: Vielleicht haben Sie auch gestern am Abend wieder mal Django Unchained angesehen. Da war doch der Grundstücksbesitzer im weißen Anzug mit dem weißen Cowboy-Hut. Das war der Don Johnson. Und das ist auch der Don Johnson. Und zwar der gleiche. Hat auch in den 80ern ein bisschen Musik gemacht. Und dieser Song hier, Tell It Like It Is, war ein Riesenhit. Haben wir gleich in der nächsten Viertelstunde.
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0: Göpfritz an der Wild ist eine Marktgemeinde nordöstlich des Truppenübungsplatzes Allensteig im Waldviertel. Diese Gegend war im Mittelalter im Besitz der Kuenringer. Die Pfarrkirche steht am Anger, sie ist dem heiligen Johannes Nepomuk geweiht. Bis in die josephinische Zeit gab es in Göpfritz nur eine Kapelle, die anlässlich der Pfarrerhebung 1783 erweitert und später mehrfach umgestaltet wurde. So hat man in den 80er Jahren des 19. Jahrhunderts den Turm erhöht, den Chorraum verlängert und eine Sakristei angebaut. Der spätbarocke Hochaltar stammt aus der Pfarrkirche Unterleuben und kam erst 1981 in die Pfarrkirche Göpfritz.
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2: Herzlich willkommen zum Mittagsjournal heute mit diesen Themen. In der SPÖ geht die Führungsdebatte weiter. Die Reaktionen in der Partei sind bisher allerdings zurückhaltend. Ein Polizeieinsatz hat die Südbahnstrecke zwischen der Steiermark und Wien am Vormittag lahmgelegt. Und der deutsche Fußball steckt weiter in der Krise. Aus dem Journalstudio begrüßt Sie Andreas Lechner. In der SPÖ hat Gerhard Zeiler eine neue Obmann-Debatte ausgelöst. Der Medienmanager will Parteichef Andreas Babler ablösen. In der SPÖ herrscht zu Zeilers Vorstoß bisher allerdings sehr viel Zurückhaltung. Astrid Petermann aus der ORF-Innenpolitik-Redaktion, was sagt die SPÖ jetzt zur Obmann-Debatte?
3: Ja, viele SPÖlerinnen und SPÖler wollen heute nicht vor dem Mikrofon auftreten. Infos nur im Hintergrund, heißt es da. Man wolle der Partei nicht schaden, aber auch man wolle nicht die erste Person sein, die den Parteichef öffentlich anzählt. SPÖ-Clubchef Philipp Kucher sagt, er stehe hinter Parteichef Andreas Babler und er wolle keine Personaldebatten befeuern.
2: Und wie wirkt sich die Führungsdebatte auf die Koalition aus?
3: Ja, von ÖVP und NEOS heißt es da, es sei die Sache der SPÖ, wie sie ihr Team aufstelle. Das sei eine Frage, die die SPÖ intern klären müsse. NEOS-Clubchef Yannick Schetti zum Beispiel sagt mit einem Augenzwinkern, Personaldebatten seien immer interessanter, wenn sie nicht in der eigenen Partei stattfinden. Aber die Botschaft ist hier und heute, die Regierung müsse jetzt Probleme lösen, müsse für die Menschen arbeiten. Der Bundeskanzler hat ja den sogenannten Herbst der Ergebnisse ausgerufen und da versucht man jetzt, einige Themen zu setzen.
2: Berichtet Astrid Petermann. In Österreich werden laut Umweltorganisation WWF täglich mehr als 3000 Tonnen Lebensmittel verschwendet. Mehr als die Hälfte der Menge fällt in Privathaushalten an. Aus diesem Grund fordert der WWF von der Politik jetzt verbindliche Reduktionsziele entlang der Versorgungskette, wie es heißt, sowie bessere Bedingungen für Lebensmittelspenden. Ein großer Polizeieinsatz hat am Vormittag die Südbahnstrecke zwischen Mürzzuschlag und Wien lahmgelegt. Laut Innenministerium lag eine, Zitat, vage Bombendrohung vor. Katrin Erhardt mit den Einzelheiten.
4: Das Mail mit der vagen Bombendrohung ist in der Nacht an mehrere Institutionen gegangen. Das komme fast täglich vor, versucht man im Innenministerium zu relativieren. Da die Südbahnstrecke kritische Infrastruktur sei, sind aber am Vormittag Bahnhöfe und Gleisanlagen von Einsatzkräften abgegangen worden. Der Zugbetrieb sei aufgrund des Polizeieinsatzes nur kurz eingeschränkt gewesen, so ein Sprecher des Innenministeriums. Den Fahrgästen könne aber weiterhin verstärkte Polizeipräsenz auffallen. Die ÖBB bestätigen, dass es zwischen Wien-Meidling und Mürzzuschlag etwa eine Stunde lang einige Zugausfälle gegeben habe. Seit 11 Uhr fahren aber alle Züge wieder im Takt.
2: Der deutsche Fußball steckt weiter in der Krise und Bundestrainer Jürgen Klopp steht nach seinem zweiten Spiel ohne Sieg bereits in der Kritik. ORF-Sportreporter Mario Walli.
5: 1:1 in den Niederlanden, 0:1 zu Hause gegen Griechenland. So schlecht wie Jürgen Klopp war noch kein deutscher Teamchef ins Amt gestartet. Bei der Schlappe gegen die Griechen in Augsburg waren Pfiffe im Publikum zu hören. Der große Hoffnungsträger Klopp fordert Geduld ein.
6: Die Euphorie in Deutschland war riesig. Wenn sie jetzt weg ist, dann tut mir das echt sehr leid. Aber im Camp hilft uns Euphorie nicht. Die Stimmung untereinander war top.
5: Klopp, der gegen Griechenland den zweiten Teil seines Riesenkaders aufgeboten hat, stellt sich schützend vor seine Mannschaft.
6: Aus der Woche kann ich wahnsinnig viel Positives mitnehmen, das bei mir in meiner persönlichen Wertung genauso eingeht, aus dem Spiel nicht.
5: Zufrieden mit Spielern und Ergebnis will Klopp am Donnerstag sein. Da geht es in München gegen Serbien, diesmal wieder mit dem ersten Teil des 44-Mann-Kaders.
2: Das war das Mittagsjournal mit Andreas Lechner.
7: Und das Wetter in Vorarlberg für heute Nachmittag, morgen Dienstag und auch am Mittwoch. Sonnig, sonnig, sonnig bis zu 28 Grad. Der Verkehrsservice 6:12, da liegen uns keine aktuellen Meldungen vor.
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7: Mahlzeit und schon gibt's wieder Musik.

0: I'm a believer. Nein, wir wissen, es ist 16 nach 12, ganz genau, hier bei Radio Vorarlberg. Und Vorarlbergs Bauern haben im letzten Jahr mehr verdient, Thomas Giesinger.
1: Ja, zumindest mehr als in den Jahren davor, nämlich die Hälfte mehr. Das liegt am höheren Milchpreis und an mehr Geld aus Rinderverkäufen. Doch Vorarlbergs Landwirte sind so sehr von Förderungen abhängig wie in keinem anderen Bundesland. Wie die finanzielle Situation der Bäuerinnen und Bauern in Vorarlberg ausschaut, das hören Sie in unseren Mittagsnachrichten um 12.30 Uhr.
0: Und da war jetzt gleich noch einen Tipp für Sie.
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0: Der Rhythmus für die Mittagspause mit Lubega Mambo Number 5. Jetzt ist es gleich 12.30 Uhr. 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
1: Von den Vorarlberger Landwirten heißt es immer wieder, dass sie finanziell einigermaßen unter Druck stehen. Im vergangenen Jahr haben sie aber deutlich mehr verdient. Und immer mehr Kinder sind kurzsichtig. Wir hören einen Experten, der empfiehlt, dass gerade jetzt, kurz nach Schulanfang, die Kinder einem Sehtest unterzogen werden sollten. Mein Name ist Jürgen Peschiner. Ich wünsche Ihnen einen angenehmen Mittag. Die Vorarlberger Bauern und Bäuerinnen haben im vergangenen Jahr deutlich mehr verdient. Das zeigt der grüne Bericht des Landwirtschaftsministeriums. Der Bericht weist ein durchschnittliches Einkommensplus von 44% aus. Höhere Milch- und Rindfleischpreise haben die Konten gefüllt. Der Blick hinter die Zahlen zeigt aber, in keinem anderen Bundesland hängt die Landwirtschaft so stark von Förderungen ab und in keinem hat sie höhere Schulden. Martina Huber mit den Einzelheiten.
2: Ein Vorarlberger Bauernhof hat im vergangenen Jahr durchschnittlich rund 43.000 Euro verdient. Also das, was nach Abzug aller Kosten übrig bleibt. Das ist ein deutlicher Anstieg, denn im Jahr davor waren es knapp 30.000 Euro. Die höheren Einkünfte liegen etwa am um 12% gestiegenen Milchpreis und auch für Rinder gab es 30% mehr Geld. Allerdings stammt fast ein Viertel der gesamten Erträge aus Förderungen. Das ist der höchste Wert aller Bundesländer. Trotz der Steigerung verdienen Vorarlbergs Bäuerinnen und Bauern weniger als ihre Kolleginnen und Kollegen im übrigen Österreich. Ihr Einkommen liegt rund 10% unter dem österreichischen Schnitt. Auch die Schulden bleiben ein Thema. Hier liegen die Vorarlberger Bäuerinnen und Bauern mit knapp 24% österreichweit an der Spitze. Die Landwirtschaftskammer dämpft zudem die Freude. Laut Präsident Josef Moosbrugger ist das Plus von 2025 längst wieder aufgebraucht. Für heuer sei wegen der Dürre in nahezu allen Sparten ein deutliches Minus zu erwarten.
1: Ein böses Ende genommen hat gestern Nachmittag das Überholmanöver eines 57-jährigen Motorradlenkers in Rankweil. Der Mann wollte trotz Überholverbot ein Auto überholen. Er kollidierte mit einem Auto, dessen Lenker von einem Parkplatz in die Straße eingebogen ist. Der Motorradlenker und seine Mitfahrerin wurden vom Motorrad geschleudert und mussten ins Krankenhaus. Die Frau ist schwer verletzt. Immer mehr Kinder sind kurzsichtig. Etwa jedes fünfte Schulkind braucht in Vorarlberg eine Brille. Deshalb ist es gerade jetzt zum Schulanfang wichtig, die Sehleistung der Schülerinnen und Schüler nochmals überprüfen zu lassen. Denn die Augen der Kinder sind heutzutage schon ab der ersten Klasse sehr gefordert. Melanie Kritzer mit den Einzelheiten.
3: Kurzsichtigkeit kann mehrere Gründe haben. Unter anderem spielt Vererbung eine große Rolle. Haben die Eltern eine Brille, ist die Wahrscheinlichkeit hoch, dass auch die Kinder früher oder später eine Brille brauchen. Noch entscheidender ist jedoch die Umwelt, sagt Martin Can, der Sprecher der Vorarlberger Augenärzte.
4: Da ist einerseits geringere Aufenthalt im Freien, also die wenigere Zeit im Freien, genauso gut die vermehrte Arbeit im Nahbereich und vor allem dieser kurze Leseabstand. Das sind also Handys, sind natürlich jetzt da groß im Thema. Das sind die wesentlichen Ursachen.
3: Deshalb sollten die Kinder täglich 1 bis 2 Stunden an die frische Luft. Zudem empfiehlt Can Pausen beim Lernen. Und es gibt Warnsymptome.
4: Wie zum Beispiel Kopfschmerzen, Augenreiben, Schielen natürlich oder Augenkneifen. Wenn solche Beschwerden auftreten, frühzeitig eine augenärztliche Kontrolle veranlassen.
3: Das müssen aber die Eltern für die Kinder im Blick haben, denn Kinder merken nur äußerst selten, wenn sie schlecht sehen.
4: Weil Kinder natürlich den Vergleich zum normalen Sehen fehlt. Und eine Kurzsichtigkeit entwickelt sich typischerweise schleichend, sodass dieser Vergleich im Alltag fehlt und dadurch oft unbemerkt ist, vor allem wenn ein Auge nur betroffen ist.
3: Deshalb sind Vorsorge und Früherkennung sowie regelmäßige Besuche beim Augenarzt immens wichtig. Übrigens, dass bei Kindern immer häufiger Kurzsichtigkeit auffällt, liegt laut Can auch daran, dass die Eltern mittlerweile viel genauer hinschauen.
1: Am kommenden Samstag ist es wieder soweit. Rund 670 Museen, Galerien und Kultureinrichtungen in ganz Österreich, in Teilen von Slowenien, Liechtenstein, der Ostschweiz und Süddeutschland nehmen an der ORF Lange Nacht der Museen teil. Zwischen 18 und 24 Uhr öffnen sich ihre Türen und bieten verschiedene Ausstellungen, Führungen und Sonderprogramme an. Für Kinder ist der Eintritt frei. Hier bei uns präsentiert sich die Vierländerregion in ihrer ganzen Vielfalt, berichtet Annette Raschner.
3: 61 Museen und Galerien in Vorarlberg, 6 in Liechtenstein, 10 in der Ostschweiz und 4 in Süddeutschland. Das sind insgesamt 81 Häuser, die an der ORF-Lange Nacht der Museen teilnehmen. Und fast die Hälfte bietet am Samstag ein spezielles Programm für Kinder an. Eröffnet wird die Lange Nacht diesmal in der Vorarlberger Museumswelt in Frastanz. Sie vereint 7 Museen unter einem Dach, unter anderem auch das neu gestaltete Elektromuseum. Museen sind Orte des Gedächtnisses und der Begegnung und als solche für eine demokratische Gesellschaft unverzichtbar. Michael Kasper, Direktor des Vorarlberg-Museums, betont, dass bei der ORF-Lange Nacht der Museen mit den innovativen Angeboten auch andere Publikumsschichten angesprochen werden.
5: Das sind einfach Erlebnisse, wo man vielleicht auch hoffen kann, abseits jetzt von den inhaltlichen Dimensionen, dass es eben diese Unmittelbarkeit, vielleicht auch einfach die Ästhetik der Museen ihnen vielleicht auch gut tut und der eine oder die andere auf die Idee kommt, da könnte man vielleicht öfter hingehen.
3: Die zentrale Stelle in Vorarlberg ist am kommenden Samstag ab 8 Uhr früh der sogenannte Treffpunkt Museum, die Haltestelle Rathaus in Dornbirn mit allen wichtigen Informationen rund um die 26. Ausgabe der ORF Lange Nacht der Museen.
1: Vielleicht kennen Sie die goldene Himbeere, mit der der schlechteste Hollywood-Film des Jahres prämiert wird. Einen ähnlich beliebten Preis vergibt jährlich das Forum Informationsfreiheit. Und einmal mehr geht dieser Preis in den äußersten Westen Österreichs. Das Land Vorarlberg hat bei der Verleihung heuer abgeräumt. Errungen hat das Land diesen ersten Platz mit dem Versuch, die Wirtschaftsbund-E-Mails fiktiv im Landesarchiv zu verstecken. Mittlerweile hat das Landesverwaltungsgericht das Land angewiesen, die E-Mails herauszurücken.
0: Damit zu den Wetteraussichten aus der Geosphere Austria, jetzt Alexander Radl her.
6: Der Tag setzt sich fort, so wie er bis jetzt verlaufen ist, nämlich überaus sonnig und mit weiter steigenden Temperaturen. Vielfach werden 23 bis 26 oder 27 Grad erreicht. Es ist damit ausgesprochen warm für die letzten Septembertage. Ein paar kleine Wolken tun nichts zur Sache und der Wind ist nirgends ein Thema. Dieses ruhige und sehr warme Wetter bleibt erhalten. Morgen Dienstag überwiegt erneut der Sonnenschein, das Temperaturniveau bleibt hoch. Es wird leicht föhniger Mittwoch. Ein paar Wolkenfelder tun dem Sonnenschein kaum einen Abbruch. In der zweiten Wochenhälfte sind die Wolken zeitweise etwas dichter. Niederschlag gibt es jedoch kaum. Es bleibt insgesamt warm.
0: Und hier noch der Verkehrsservice von Radio Vorarlberg oder bei Radio Vorarlberg. Es liegen uns keine Meldungen vor. Sie kommen gut durch diese Mittagszeit hier mit Whitney Houston jetzt. Ich bin Christian Sutter und wenn Sie Infos haben, dann einfach gerne anrufen. Kostenlos 0800 20 4000. Gute Fahrt.

0: Dalla Commotion, die Kylie Minogue und ihr allererster Hit hier bei Radio Vorarlberg. Jetzt ist es 12.47 Uhr mit dem Verkehrsservice. Die Moni hat angerufen, vielen Dank für den Hinweis. Und zwar in Bregenz, da staut sich's immer wieder, Fahrt Richtung Lochau. Der Grund ist, dass da beim Kreisverkehr bei der HTL, da gibt es Baustellen. Es ist zwar alles beschildert, wie man da richtig fahren sollte, allerdings gibt es da anscheinend immer wieder ein bisschen Verwirrungen und darum in dieser Stau derzeit knapp 10 Minuten, die Sie hier auf jeden Fall mehr einplanen sollten als normal. Vielen Dank noch einmal und falls Sie es gleich machen wollen wie die Moni und uns Hinweise durchgeben wollen, dann einfach anrufen, kostenlos 0800 20 4000. Gute Fahrt wünschen wir. Und die Diskussion jetzt gleich nach 1 hier bei Radio Vorarlberg. Da hat ja die Schweiz gestern in einer Volksabstimmung eine Verschärfung ihrer Neutralität abgelehnt. Also sie können jetzt weiterhin Sanktionen gegen Russland mittragen. Und hier bei Radio Vorarlberg geht es gleich um die Frage, wie neutral wollen und müssen wir hier in Österreich sein? Denn die EU ist ja seit 18 Jahren auch eine Art Militärbündnis. Aber Österreich will auch im Ernstfall neutral bleiben. Im Ernstfall kann das aber schwierig werden. Gast gleich jetzt nach 1 ist der Europarechtsexperte Christoph Schwarz.
1: Es gibt mittlerweile die Beistandsklausel im EU-Vertrag. Österreich ist da auch mit drin. Jetzt ist es aber immer noch so, dass unsere Neutralität und gewisse Zusatzklauseln in diesen EU-Verträgen als Österreich erlauben, nur bedingt quasi diesen Beistand auch anderen Mitgliedstaaten entgegenzubringen. Das heißt, Österreich ist heute in der Position, dass es aufgrund seiner EU-Mitgliedschaft in einem Art Militärbündnis ist, dem es aber keinen militärischen Beistand erbringen muss, wenn es darauf ankommt.
0: Wie neutral sind wir noch? Das ist das Thema gleich nach 1 hier bei Radio Vorarlberg. Können gerne mitreden. 055 72 38 30.

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1: Im Studio Andreas Lechner. Die SPÖ bleibt nach der Ankündigung von Medienmanager Gerhard Zeiler für den Parteivorsitz zur Verfügung zu stehen in Schockstarre. Denn auch nach der heutigen Clubsitzung wollte sich kein Mandatar in die eine oder andere Richtung deklarieren, berichtet im Parlament Felix Nowak.
2: Wer soll die SPÖ künftig führen? Auf diese Frage gibt es heute keine klare Antwort. Zumindest nicht vor den ORF-Mikrofonen, sagt der Abgeordnete Maximilian Köllner.
3: Dazu eine klare Meinung, aber die sage ich sicher nicht vor den Medien.
4: Ich glaube, es ist wirklich scheiße, das im Wohnzimmer weiter zu beraten. Vielen Dank.
2: Meint auch Gewerkschafter Josef Muchitsch. Man beschäftige sich weniger mit Personaldebatten, sondern vielmehr mit Inhalten. Das ist heute immer wieder zu hören.
5: Wir haben heute die Spritpreisbremse und auf das fokussiere mich, das habe ich verhandeln dürfen.
2: Aber Herr Zeiler, wäre das eine Option für die Spitze der SPÖ?
5: Ich diskutiere das heute nicht.
2: Sagt etwa Energiesprecher Alois Schroll und auch der Finanzminister verweist auf Erfolge der Regierungsarbeit.
6: Wir beweisen täglich, dass wir hohe Wirtschaftskompetenz haben.
2: Sagt Markus Materbauer wohl auch mit Blick auf Zeilers gestern. Kritik an eben jenem Bereich. Babler habe Materbauer in die Regierung geholt. Dort arbeite man jetzt erfolgreich zusammen.
1: Die Verteidigungsminister der EU beraten heute in Brüssel unter anderem darüber, wie die Ukraine mit mehr Raketen des US-Luftabwehrsystems Patriot ausgestattet werden kann. Ein Vorschlag sieht vor, dass Mitgliedstaaten ihren Platz auf der Warteliste für Bestellungen mit der Ukraine tauschen. Die EU-Außenbeauftragte Kaja Kallas warnt indes vor weiteren russischen Sabotageakten in Europa. Geheimdienstinformationen würden zeigen, dass Russland weitere Sabotageakte und Angriffe gegen Europas Demokratie plane, so Kallas. In Großbritannien hat die Antiterroreinheit Ermittlungen eingeleitet. Auslöser war ein Vorfall unweit der britischen Militärbasis Fairford im Südwesten von England, bei dem am Wochenende 5 Verdächtige festgenommen worden sind. Den 5 Männern wird vorgeworfen, gegen das Sprengstoffgesetz verstoßen und einen Terrorakt geplant zu haben. Matthias Humpelstetter mit den Einzelheiten.
7: Großeinsatz im kleinen Dorf Wayford, 3 Kilometer vom Luftwaffenstützpunkt Fairford entfernt. Sprengstoffexperten untersuchen mehrere Fahrzeuge. Dutzende Haushalte werden evakuiert, Menschen mitten in der Nacht in ihren Pyjamas aus ihren Häusern geholt. Zuvor war bei der Polizei ein Notruf eingegangen. Eine Frau hat mehrere verdächtige Fahrzeuge und Männer in Masken bemerkt. Ob ihr Anruf den Einsatz ausgelöst hat, ist unklar. Fest steht, den 5 Festgenommenen wird inzwischen vorgeworfen, einen Terrorakt geplant gehabt zu haben. Ebenso unklar ist, ob die Verdächtigen im Zusammenhang mit einem Staat oder einer Organisation stehen. Spekuliert wird etwa, ob der Iran involviert sein könnte. Die Luftwaffenbasis Fairford war im März von den USA für Lufteinsätze im Iran genutzt worden.
1: In Schweden ist die Regierungsbildung gescheitert. Die Vorsitzende der schwedischen Sozialdemokraten Magdalena Andersson hat die Sondierungsgespräche ihrer Partei vor kurzem für gescheitert erklärt. Es gebe keine Möglichkeit zur Regierungsbildung, sagte Andersson. Das waren die Nachrichten mit Andreas Lechner.
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8: Heute Nachmittag viel Sonnenschein, Temperaturen bis 27 Grad. Auch morgen Dienstag überwiegt die Sonne. Es kann ein paar dünne, harmlose Wolkenfelder geben. Temperaturen wieder bis 27 Grad. In 2000 Meter Höhe hat es sage und schreibe noch 18 Grad. Auch der Mittwoch wird dann noch spätsommerlich. Am Donnerstag kommen immer mehr Wolken ins Land und am Nachmittag sind Regenschauer möglich. 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Es ist gleich 13.04 Uhr. Keine Störungen. Gemeldet von der Polizei aktuell. Wenn Ihnen etwas auffällt, 0800 20 4000.
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8: Mahlzeit am Montag. Bei uns geht es heute um die Neutralität. Die Schweiz hat gestern eine Verschärfung ihrer Neutralität abgelehnt.
10: Die Gegner haben davor gewarnt, dass die Schweiz sich international isoliert und so erst recht ihre Sicherheit gefährdet.
8: Und wie ist die Lage in Österreich? Wir sind militärisch neutral, aber nicht politisch. Aber
11: wenn es um kriegerische Angriffe ginge, dann könnte sich Österreich bereits faktisch nicht mehr neutral verhalten.
8: Österreich fährt eine Art Slalom in Sachen Neutralität.
12: Die Frage ist, was bedeutet das für Österreichs Rolle in Europa, für Österreichs Wohlstand auch, wenn Österreich hier als, sag ich mal, Schmarotzer, als nicht solidarisches Mitglied auftritt.
8: Für den Großteil der Bevölkerung ist die Neutralität nicht verhandelbar, aber
13: Da, wenn man umgekehrt fragt, glauben Sie, dass die Neutralität Österreich schützen wird in Zukunft, sagt auch die Mehrheit nein.
8: Wie neutral ist Österreich noch? Das ist die Frage, die wir heute diskutieren.
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0: Na, was bei Neustädter? Heute am Montag mit Irina Barsch am Telefon, Marc Spargola, Abwicklung und Bernhard Dorgele. Produktion, wie neutral ist Österreich noch, fragen wir. Anlass für mich, dieses Thema zu wählen, ist die gestrige Volksabstimmung in der Schweiz. Dort wurde eine Verschärfung der Neutralität, sie soll in engere Grenzen gesetzt werden, mit großer Mehrheit abgelehnt. Diese Frage, die dahinter steckt, wie viel Neutralität ist nötig, um vielleicht auch glaubwürdig und sicher zu bleiben, war Hintergrund der Volksabstimmung. Und diese Frage ist auch auf Österreich anzuwenden. Und warum wir das so sehen, werden wir gleich zeigen. Europa ist mittlerweile ein Militärbündnis der EU. Österreich ist auch Mitglied, auch wenn es verfassungsrechtliche Einschränkungen gibt. Wäre zumindest eine offene Diskussion sinnvoll und ehrlich und vielleicht auch notwendig. Bei mir zu Gast ist Christoph Schwarz vom Austria-Institut für Europa- und Sicherheitspolitik. Grüß Gott, Herr Schwarz.
1: Guten Tag, hallo. Es freut mich sehr, heute dabei zu sein.
0: Danke, dass Sie sich Zeit nehmen. Ich darf die Frage gleich weitergeben. Wie neutral ist Österreich noch?
1: Man muss es einfach sagen, dass Österreich heute nur noch eingeschränkt neutral ist. Wenn man sich die letzten rund 70 Jahre österreichische Neutralität vor Augen führt, dann muss man gleich mal erkennen, dass sich die österreichische Neutralität grundlegend stetig gewandelt hat. Also die Neutralität als solches, die österreichische Neutralität, die gibt es in dem Sinne nur eingeschränkt, weil eben in diesen letzten 70 Jahren eine ständige Wandlung und auch eine Anpassung stattgefunden hat gegenüber den äußeren Umständen auch. Das heißt, die Neutralität 1970 ist eine fundamental andere Neutralität als die, die wir heute haben. Und ein Hauptgrund für diese extrem starke Veränderung in den letzten Jahren ist sicherlich die Österreichs Mitgliedschaft in der Europäischen Union, weil wir hier den bewussten Schritt gegangen sind, zu sagen, wir sind hier jetzt nicht mehr nur sozusagen für uns in wirtschaftspolitischen Dingen, in außenpolitischen Dingen, vor allem auch in sicherheitspolitischen Dingen, sondern wir sind hier Teil einer Union, einer Staatengemeinschaft. Und man kann per Definition nicht völlig neutral sein, während man auch Teil einer solchen Staatengemeinschaft ist. Und da hat es auch, sag ich mal, rechtliche Veränderungen gegeben in den letzten Jahren, die dazu geführt haben, dass heute nicht mehr nur die Neutralität unser außenpolitisches Handeln bestimmt, sondern dass unsere Mitgliedschaft in der Europäischen Union ganz signifikant unsere außenpolitische und sicherheitspolitische Orientierung im internationalen System bestimmt.
0: Okay, wird dann der Professor Bussäger genau auch verfassungsrechtlich erklären, was da passiert ist, gerade seit 2008. Schauen wir aber noch einmal zurück auf gestern in die Schweiz. Bettina Prendergast ist ja unsere ORF-Korrespondentin in der Schweiz. Sie erklärt im ersten Teil, den sie mir netterweise gemacht hat, was und warum.
2: Das rechtskonservative Lager hat sich eindeutig verkalkuliert. Die Schweiz liebt ihre Neutralität. In Umfragen geben fast 90% der Befragten an, dass sie zur Schweizer Identität gehört. Aber das allein reicht nicht, die Menschen davon zu überzeugen, dass die Schweiz streng neutral sein muss. Der Knackpunkt in dieser ganzen Diskussion war, dass die Schweiz die EU-Wirtschaftssanktionen gegen Russland hätte aufgeben müssen. Die Initiatoren haben argumentiert, dass nur eine streng neutrale Schweiz, die sich in keinen Konflikt einmischt, sicher bleibt und dass sie durch ihre jetzige Zusammenarbeit mit der EU zur Kriegspartei geworden ist. Die Gegner haben vor einer gleichgültigen Neutralität gesprochen, wenn die Initiative gewinnt, und sie haben auch davor gewarnt, dass die Schweiz sich international isoliert und so erst recht ihre Sicherheit gefährdet. Dieses Argument hat bei aller Liebe zur Neutralität dann doch besser gezogen,
0: sagt Bettina Prendergast. Was ist da dran, Herr Schwarz, an diesem Argument der Abstimmungsgegner in der Schweiz? Hat die Mutter, wenn wir uns abschotten, sind wir weniger sicher. Ist das zutreffend?
1: Ich habe leider den Beitrag der Kollegin nicht gehört.
0: Dann muss ich es Ihnen erklären. Also die Gegner haben gesagt, es sei ein gefährlicher Weg, die Neutralität zu verstärken, um sich international abzuschotten. Und dann würde man nicht mehr so sicher sein, weil dann sind wir sozusagen isoliert, dann hilft uns keiner mehr im Ernstfall. Und das hat sehr wahrscheinlich auch diese große Ablehnung erwirkt. Ist das richtig? Gibt es diese Möglichkeit?
1: Das ist absolut richtig. Wenn man sich die heutige Bedrohungslage ansieht, vor der die Schweiz genauso wie Österreich steht, dann muss man einfach sagen, dass vor allem Kleinstaaten, wie es Österreich oder die Schweiz sind, allein ziemlich hilflos sind, was die Bewältigung der, sag ich mal, internationalen Bedrohungslage betrifft, sei das vor allem die sogenannten hybriden Bedrohungen, mit denen Europa aktuell im Kontext des Ukraine-Kriegs zu kämpfen hat, bis hin zu womöglich auch konventionellen Bedrohungen, sollte in Europa doch ein größerer Krieg, das hoffentlich doch nicht so kommt, aber sollte so etwas nochmal passieren, dann sind vor allem kleinere Staaten, aber das trifft eigentlich auch für größere europäische Staaten wie Italien oder Deutschland zu, ist man allein ziemlich hilflos. Also vor allem in der Bewältigung dieser vielfältigen Krisen braucht es so enorme Ressourcen personeller, finanzieller Natur, dass weder Österreich noch die Schweiz hier im Alleingang viel machen könnten. Ich erwähne nur die umfassenden Cyberbedrohungen, die täglich auf Österreich auch hereinprasseln, auch eine Vielzahl anderer Bedrohungen. Man braucht hier einfach die internationale Kooperation. Das ist heute einfach, sage ich mal, der Goldstandard der Sicherheit ist die internationale Kooperation. Und deshalb braucht Österreich genauso wie die Schweiz enorm dringend diese Zusammenarbeit mit den anderen Partnerländern in Europa und darüber hinaus. Weil ansonsten einfach die Sicherheit eines Landes, wie es Österreich oder die Schweiz ist, nicht sichergestellt werden kann. So einfach kann man es sagen. Also,
0: allein geht es nicht. Allein wird es gefährlicher. Nicht,
1: nein. Okay. Oh, absolut, ja, ja.
0: Wir haben im Facebook habe ich auch die Frage gestellt, wie neutral ist Österreich noch? Ganz spannende Wortmeldungen sind dabei. Der Wolfgang Dornauer schreibt, wir haben einen Staatsvertrag von 1955. Für uns gilt die immerwährende Neutralität. Die Karli schreibt, nein, bitte rüttelt nicht an der Neutralität. Sie ist und wird sicherlich noch sehr wichtig werden. Damals wurde um die Neutralität gekämpft. Heute ist sie mehr wert und wird immer kostbarer. Ich habe schon Ihnen gesagt, ich habe den Peter Bussjäger, Verfassungsrechtsprofessor, interviewt von der Uni Innsbruck. Und er sagt, wir sind militärisch neutral, rechtlich nur noch eingeschränkt und politisch waren wir es nie. Das rechtlich Eingeschränkte, das ist das, was er uns jetzt erklärt. Das hat nämlich mit dem Jahr 2008 zu tun.
3: Aus der verfassungsrechtlichen Perspektive betrachtet, muss man natürlich schon sehen, dass das bundesverfassungsgesetzliche Bekenntnis zur Neutralität bereits stark eingeschränkt ist dadurch, dass wir Mitglied der Europäischen Union sind und dass die Verfassung auch ausdrücklich Maßnahmen im Rahmen der Europäischen Union, im Rahmen der sozusagen gemeinsamen Verteidigungspolitik in der Europäischen Union als verfassungskonform betrachtet. Daher diese verfassungsrechtliche Neutralität weitgehend verfassungsrechtlich erodiert.
0: Sagt Peter Bussjäger, ich schließe daraus, Herr Schwarz, wir sind gar nicht mehr so neutral, wie der Großteil der Menschen im Land glaubt.
1: Ja, absolut. Also ich habe jetzt leider wieder den Beitrag des Kollegen Bussjägers nicht gehört, aber ich kann mir schon ungefähr vorstellen, was er zu diesem Thema sagen würde. Und ja, es ist
0: ich kann kurz Tat, zusammenfassen, wir sehen noch zusammenfassen. Er hat eben gesagt, aufgrund des Vertrages von Lissabon 2008 wurde auch das Bundesverfassungsgesetz zur Neutralität angepasst. Da gibt es Möglichkeiten, wurden geschaffen, weil sonst wäre es ja ein dauernder Verfassungsbruch, das zusammengefasst.
1: Genau. Das ist der sogenannte Artikel 23j des Bundesverfassungsgesetzes, der hier 2010 begleitend zum Vertrag von Lissabon eingeführt wurde. Und das Signifikante an dem Vertrag von Lissabon war damals, dass man eine sogenannte Beistandsverpflichtung innerhalb der Europäischen Union auch eingeführt hat, beziehungsweise auch den Werkzeugkasten, den die EU hat im außen- und sicherheitspolitischen Bereich, ziemlich erweitert hat. Und mit diesem Begleitgesetz, Artikel 23j, hat man quasi die Voraussetzung dafür geschaffen, dass Österreich sich an diesen Tätigkeiten auch beteiligen kann und das die Neutralität nicht beeinflusst. Beziehungsweise geht es sogar so weit, dass dieser Artikel 23j das EU-Gesetz über das Neutralitätsgesetz schiebt. Wow. Das heißt, in vielen Bereichen gilt das Neutralitätsgesetz gar nicht mehr, weil hier das EU-Recht Vorrang hat. Das heißt, wenn jetzt die EU zum Beispiel beschließt, und Ich will hier nur kurz anmerken, wenn die EU etwas beschließt, dann beschließt das auch
0: Ja.
1: Österreich, weil wir sitzen auch im Rat und in außen- und sicherheitspolitischen Belangen gibt es Einstimmigkeit. Das heißt, das ist auch immer von uns mitgetragen. Es gibt zwar die Option der Enthaltung, was wir auch hin und wieder machen, aber wir sind da dabei. Jedenfalls, wenn die EU zum Beispiel beschließt, wir wollen die Ukraine militärisch unterstützen, wir wollen der Ukraine Waffen zur Verfügung stellen, dann kann auch Österreich hier Waffen zur Verfügung stellen, weil wir Teil der EU sind und weil wir hier im Rahmen der EU agieren. Und weil eben EU-Ratsbeschlüsse bzw. das EU-Recht hier über dem Neutralitätsrecht steht, darf Österreich hier im Rahmen der EU so agieren, wie ein jegliches anderes EU-Mitglied agieren könnte, wie Deutschland, wie Polen, was auch immer. Wir sind hier nicht mehr neutral. Das muss man ganz offen so festhalten. Wir sind neutral, wenn es nicht die EU betrifft.
0: Okay.
1: Und wenn es keine EU-Beschlüsse gibt, oder was auch immer, dann trifft die Neutralität immer noch so zu. Wenn wir gemeinsam im Rahmen der EU handeln, sind wir eigentlich nicht mehr neutral in dem Sinne.
0: Christoph Schwarz ist heute bei uns zu Gast vom Austria-Institut für Europa- und Sicherheitspolitik. Wir diskutieren die Frage, wie neutral ist Österreich? Und in den ersten 9 Minuten haben wir schon gelernt, dass wir eigentlich ziemlich wenig neutral noch sind. Da hat sich viel verändert, auch verfassungsrechtlich, also auch in der Basis unseres Staates. Spannende Geschichte. Was glauben Sie, was hat das für Auswirkungen, werte Hörerinnen und Hörer? Ist das eine gute Entwicklung? Wie neutral sind wir aus Ihrer Sicht noch? Wie neutral sollten wir sein? Dornbirn 3830, radio.vorarlberg@orf.at. Sie können auch im Facebook noch mitdiskutieren auf ORF Vorarlberg.

0: Nein, ist bei Neustädter heute zur Frage, wie neutral ist Österreich noch? Das Thema habe ich deshalb gewählt, weil gestern ja die Schweiz eine Volksabstimmung hatte. Da ging es um eine Verschärfung der Neutralität und diese Eingabe, wie das heißt, wurde mit großer Mehrheit abgelehnt. Also die Schweizer wollen so neutral bleiben, wie sie jetzt sind, nicht noch mehr. Also es geht ihnen auch darum, ob man die Sanktionen gegen Russland noch mittragen kann. Und das ist jetzt für alles Weitere noch gegeben. Bei mir zu Gast ist Christoph Schwarz vom Austria-Institut für Europa- und Sicherheitspolitik. Wir schauen noch einmal in die Schweiz mit Bettina Prendergast. Ich habe Sie ja gebeten, Ihre Eindrücke und ein paar Hintergründe für uns aufzubereiten. Jetzt geht es um die Folgen des gestrigen Neins für die Schweizer Neutralitätspolitik.
1: Nun, man könnte sagen, es bleibt alles beim Alten in der Schweiz. Aber so einfach ist es dann doch wieder nicht. Durch die Volksabstimmung sind für die Bundesregierung in Bern weiter alle Türen offen. Ob sie durch diese Türe geht, ist eine andere Frage und muss dann auch von Fall zu Fall entschieden werden. Die Schweiz muss künftig weiter bei jedem Konflikt wieder neu beraten, wie sie sich verhält. Ob sie EU-Sanktionen mitträgt oder nicht, ob die Schweizer Armee zum Beispiel mit NATO-Truppen bestimmte Übungen durchführt, wie zum Beispiel die Überwachung des Luftraumes oder im Krisenmanagement. Also diese flexible Neutralität wird weiter genau beobachtet und man muss auch sagen, sie ist in der Vergangenheit scharf kritisiert worden. Die Schweizer Bundesregierung hat sich nämlich 5 Tage Zeit gelassen, um im Ukraine-Konflikt die Entscheidung zu treffen, ja, wir tragen diese EU-Sanktionen mit. Das hat relativ große Empörung ausgelöst, dass die Bundesregierung da so lange gebraucht hat, dass sie Sanktionen gegen den Aggressor Russland übernimmt. Also die generelle Diskussion, wie neutral sind wir denn überhaupt, die ist nicht vom Tisch.
0: Die ist in der Schweiz nicht vom Tisch. Danke, Bettina Prendergast. Ich möchte den Luftraum als Stichwort rausnehmen. Herr Schwarz, da passieren bei uns ja auch laufend Dinge, Überflugsgenehmigung beispielsweise, gerade wenn es um Truppenbewegungen geht über Österreich. Ist das alles koscher mit unserem Status der Neutralität oder wo kein Kläger, da kein Richter?
2: Ja, vermutlich sowohl als auch. Also wo es konkrete Genehmigungen gibt und wie diese zustande gekommen sein könnten oder nicht, da habe ich auch, muss ich sagen, nicht den Einblick, um das beurteilen zu können, welche rechtlichen Parameter da herangezogen wurden oder vielleicht auch nicht. Aber nur um es mal nochmal zusammenzufassen, wenn solche Überflüge passieren, etwa zum Beispiel im Rahmen der europäischen Unterstützung für die Ukraine, dann würde sich diese Frage in dem Sinne gar nicht stellen, weil dann würde die Neutralität hier nicht zur Anwendung kommen in dem Sinne. Wenn das jetzt zum Beispiel US-Flugzeuge sind, die am Weg Richtung Nahe Osten sind, dann ist das natürlich wieder eine ganz andere Geschichte. Und dann stellt sich sehr wohl die Neutralitätsfrage, weil das betrifft weder die EU noch Österreich im Rahmen der EU. Das heißt, hier sind das 2 verschiedene Dinge, nur um das vielleicht hier auch nochmal so zu erklären, wann es uns betrifft und wann denn auch nicht.
0: Jetzt habe ich es begriffen. Ja, weil Sie vorhin gesagt haben, man muss unterscheiden, oder? Das alles klar. Also was mit der EU zu tun hat, da ist alles gedeckt, verfassungsrechtlich
2: genau,
0: gedeckt.
2: Genau, das ist dieser Artikel 23j, den ich vorher schon angesprochen habe, der wurde eben damals im Nationalrat beschlossen. Das ist die sogenannte Lissabon-Begleitnovelle und dieser Artikel, der sollte eigentlich jedem in Österreich ein Begriff sein, weil der hat das Wesen unserer Neutralität wirklich nachhaltig verändert, weil wir heute sagen, wir sind jetzt nicht mehr nur dieser neutrale Staat inmitten Europas, der wir während des Kalten Krieges waren oder auch sein mussten. Es war unsere einzige Option, wenn wir nicht von den alliierten Staaten hätten getrennt worden wollen sein. Und wir sind eben heute teils nur noch teilneutral in dem Sinne, weil wir eben auch Mitglied der Europäischen Union sind und uns dazu entschieden haben, vor rund 30 Jahren, dass wir diesen Weg dieser Staatengemeinschaft mitgehen wollen. Und mit den Konsequenzen müssen wir eben heute leben. Aber ich will hier auch nochmal festhalten, dass uns eben dieses Eingebettetsein in die Europäische Union ein Vielfaches mehr an Sicherheit bringt, als es die Neutralität jemals getan hat, weil das die Neutralität unsere Sicherheit erhöht. Das ist einer der Mythen, der die Neutralität umgibt. Denn in dem Sinne hat die Neutralität nie eine Schutzfunktion ausgeübt. Alles, was die Neutralität je getan hat, ist, dass sie definiert hat, dass wir weder zum einen Block noch zum anderen gehörten im Kalten Krieg, beziehungsweise einfach nicht Teil eines Militärbündnisses sind. Es ist auch heutzutage klar, aufgrund von Archivfunden in Ungarn, dass es durchaus Pläne des Warschauer Pakts gegeben hat, im Falle eines Krieges durch Österreich zu marschieren. Also wäre der Kalte Krieg jemals heiß geworden, dann wäre die österreichische Neutralität am ersten Tag gefallen. Also die hätte uns hier nicht beschützt. Das ist belegt durch Archivfunde, auch von der anderen Seite. Also auch die NATO hätte jetzt nicht, wir wären zwar, sage ich mal, politisch auf Seiten der NATO gestanden, aber wenn die Sicherheit der NATO auf dem Spiel gestanden wäre, dann wäre auch unsere Neutralität da der vierte, fünfte oder sechste Gedanke gewesen und nicht der erste.
0: Die hätten nicht in unserer Bundesverfassung nachgeschaut.
2: Nein, genau, so ist es, ja.
0: Gut, dazu passt, der Marcel schreibt im Facebook, gibt es die Neutralität, gibt es seit dem EU-Beitritt nicht mehr und mit der Demokratie ist es sowieso genauso. Daher Exit sofort und Neuwahlen jetzt.
2: Das gibt ja, das ist sehr verkürzt. Also ja. Natürlich gibt es die Neutralität noch, wir haben sie nur angepasst.
0: Es ist etwas kleiner geworden. Das Grundstück ist kleiner geworden. Gut, da haben Leute dran geknabbert. Am Telefon die Rosemarie, hallo.
3: Ja, sehr.
0: Ist Ihnen, die Neutralität sehr wichtig?
3: Ja, jeden Fall.
0: Warum?
3: Weil wir keinen Krieg wollen.
0: Das hört man oft im Zusammenhang mit der Neutralität. Wer will schon Krieg? Das ist schon richtig. Ich habe für heute auch Katrin Steiner-Hämmerle wieder mal interviewt, Politikwissenschaftlerin. Und sie hat mir im Laufe des Interviews auch Widersprüche in der Volksmeinung, sprich in Umfragen abgebildeter Volksmeinung, dargetan.
4: Historisch betrachtet, Neutralität, Wohlstand, Friede, die letzten 70 Jahre, das ist natürlich schon etwas, was in den Köpfen steckt. Aber wenn man umgekehrt fragt, glauben Sie, dass die Neutralität Österreich schützen wird in Zukunft, sagt auch die Mehrheit nein. Und ich glaube, das wäre jetzt genau die Situation, wo die Politik gefordert wäre, eine Debatte anzustoßen. Was ist denn notwendig? Und nicht nur zittert vor dem Urteil einer befragten Mehrheit, das muss man ja auch noch sagen, vor allem wenn die so zwiespältig ist, auch bei diesem Thema, und man eben sieht, es beginnt schon eine Veränderung auch in den Köpfen und ich glaube, dieses Momentum sollten die Regierung aufgreifen.
0: Sagt die Katrin Steiner-Hämmerle, sind Sie da auch dieser Meinung, es würde uns gut tun, das wirklich offen und ehrlich zu diskutieren?
2: Das würde uns nicht nur gut tun, das wäre wirklich essentiell auch für unsere Demokratie. Also ich halte es für wirklich fahrlässig, dass die Neutralität seit Jahrzehnten nicht mehr öffentlich diskutiert wird in Österreich. Wir unterhalten uns einfach nicht darüber, was die Neutralität heute im Jahr 2026 überhaupt noch konkret bedeutet, welche Funktionen sie für unser Land erfüllt, welche vielleicht auch nicht. Ich habe vorhin schon kurz mal von Mythen gesprochen. Es ranken sich sehr viele Mythen um die Neutralität, wie eben die Neutralität bietet Schutz oder erfüllt andere Zwecke. Ich glaube, es wäre mal wirklich wichtig, auf eine Art gemeinsamen Nenner zu kommen in Österreich. Was bedeutet denn Neutralität heute wirklich noch? Also viele haben in Blick Richtung Schweiz diese Abstimmung, dieses Volksbegehren sehr kritisch gesehen. Ich glaube, das war enorm gesund für die Schweiz und für die Schweizer Demokratie, weil es hat dazu geführt, dass man sich in der Schweiz intensiv damit auseinandergesetzt hat, was bedeutet denn diese Neutralität für uns heute und wie erfüllt diese Neutralität den bestmöglichen Zweck für unsere Sicherheit und für unsere Position in Europa. Und die Schweiz hat dahingehend eine ziemlich eindeutige Antwort gefunden. Die Neutralität bleibt erhalten, aber sie muss kooperativ sein. Sie muss in Zusammenarbeit mit den anderen Staaten in Europa funktionieren, weil eben sonst diese Sicherheit der Schweiz nicht gewährleistet werden kann. Und ich glaube, auch in Österreich wäre es wirklich, wirklich wichtig, dass sich die Politik der Frage stellt, was bedeutet Neutralität heute? Wo sind ihre Grenzen? Welche Funktion kann sie erfüllen? Was ist ihr Verhältnis auch zu Österreichs Mitgliedschaft in der Europäischen Union? Und wenn wir diese Fragen mal beantwortet haben, dann haben wir hoffentlich auch eine, sage ich mal, klarere Meinung oder eine klarere Position dazu, was die Neutralität heute noch für uns leisten soll. Und ich halte es für schwierig, hier auch einfach Umfragedaten zu folgen, weil das sind Umfragedaten, die quasi, man sollte diese Umfragen erheben, nachdem wir mal wirklich umfassend über diese Themen gesprochen haben. Weil ich glaube einfach auch, dass der Informationsstand in der Öffentlichkeit nicht dort ist, wo er sein sollte.
0: Christoph Schwarz, heute bei uns zu Gast. Wir sind via online miteinander verbunden. Christoph Schwarz ist wissenschaftlicher Mitarbeiter beim Austria-Institut für Europa- und Sicherheitspolitik in Wien. Ihre Meinung zur Neutralität, werte Hörerinnen und Hörer, wie neutral sind wir noch? Wir haben schon gehört, die Neutralität schrumpft. Ist das gefährlich für uns oder ist das der einzige Weg, den wir innerhalb Europas, innerhalb der Europäischen Union beschreiten können? Was ist ehrlich an dieser Geschichte dran? Dornbirn 3830. Yes.

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2: Die Frage für heute, wie neutral sind wir noch?
3: Es gibt so manche Themen, da versuchen die Parteien jede Diskussion zu vermeiden. Heiße Kartoffeln überhaupt nicht anzugreifen, erhöht selbstverständlich auch nicht das Vertrauen in die Problemlösungsfähigkeit der Parteien.
4: Aus der verfassungsrechtlichen Perspektive betrachtet, muss man natürlich schon sehen, dass das bundesverfassungsgesetzliche Bekenntnis zur Neutralität bereits stark eingeschränkt ist.
5: Und weil eben EU-Ratsbeschlüsse bzw. das EU-Recht hier über dem Neutralitätsrecht steht, darf Österreich hier im Rahmen der EU so agieren, wie ein jegliches anderes EU-Mitglied agieren könnte. Wir sind hier nicht mehr neutral. Das muss man ganz offen so festhalten.
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2: Christoph Schwarz ist bei mir zu Gast vom Austria-Institut für Europa- und Sicherheitspolitik. Wir diskutieren die Neutralität, die Frage, wie neutral ist Österreich noch anlässlich der gestrigen Volksabstimmung in der Schweiz. Dort wurde eine Verschärfung der Neutralität abgelehnt. Dann haben wir die Frau Nebe. Grüß Gott, Frau Nebe.
6: Ja, grüß Gott, Herr Neustädter. Ja, also ich war immer eine Verfechterin von der Neutralität. Aber da hat sich ja jetzt in den vielen Jahren einiges geändert. Wir sind der EU beigetreten und fühlen uns da unheimlich sicher, weil wir in der EU sind. Obwohl die EU intern natürlich auch Schwierigkeiten hat, aber ich bin trotzdem der Meinung, wir müssen die Neutralität hinterfragen. Es muss tatsächlich eine Diskussion darüber geben, ist die Neutralität noch etwas, was wir weitermachen sollen? Ich habe den Bericht gestern aus der Schweiz, ich habe mir das angehört und ich war glücklich, dass 70% eben gegen diese extreme Aussage gestimmt haben. Und ich denke, wir sind nicht mehr sicher mit der Neutralität in Österreich.
2: Dankeschön, Frau Newe. Frau Newe hat sich sehr stark auf die Schweiz noch einmal bezogen. Noch einmal deshalb ein paar Gedanken zur Analyse von Bettina Prendergast, ORF in der Schweiz. Die Wirkung des Schweizer Urteils nach Österreich.
7: Schauen wir es uns zuerst rechtlich an. Da gibt es natürlich gar keine Auswirkungen auf Österreich. Wir haben ein eigenes, im Bundesverfassungsgesetz verankertes Neutralitätsrecht. Wir sind als EU-Mitglied natürlich verpflichtet, Sanktionen der Union gegen Kriegstreiber zu übernehmen. Aber natürlich senden unsere Nachbarn jetzt ein politisches Signal. Die Schweiz will keine starre Neutralität, die sie in Europa isolieren könnte. Österreich und die Schweiz diskutieren ja auch ähnlich darüber, wie die Neutralität mit Werten wie der Verteidigung oder des Völkerrechts oder der Beteiligung an der EU-Außenpolitik vereinbar ist. Und dieses Nein zur Neutralitätsinitiative zeigt, dass die Bevölkerung in der Schweiz eben eine breite Partnerschaft und außenpolitische Handlungsspielräume befürwortet, anstatt sich völlig abzuschotten.
2: Sagt die Bettina Prendergast, die Abschottung, das ist immer so ein Wort, Herr Schwarz, das ist ungut. Das Wort ist ungut, die Auswirkungen sind ungut, das Abschotten ist ungut. Sehen Sie Tendenzen dazu, dass wir genau da deshalb

0: eben kooperieren und mit
1: Aha.
0: den anderen Staaten in Europa zusammenzuarbeiten, die gibt es ja in der Form auch in Österreich zu einem gewissen Grad.
1: Ja.
0: Also die Freiheitliche Partei in Österreich vertritt ja auch diesen Standpunkt, den hier diese Neutralitätsinitiative in der Schweiz vertreten hat. Nämlich eben diese Forderung danach, dass wir, man könnte es vielleicht sogar schon so formulieren, nicht neutral sind, sondern oder uns quasi einfach neutralistisch sind, also quasi uns auch politisch nicht mehr neutral sind. Wir sind ja in Österreich seit 1945 militärisch neutral, aber politisch nicht. So haben wir das immer festgelegt. Diese Forderungen, die es hier gibt, eben fordern eine Neutralität, die hier auch nicht mehr quasi moralischen Ansprüchen folgt, sondern sich einfach generell heraushält aus dem Weltgeschehen. Und ich glaube, das kann man in einer vernetzten Welt, wie wir sie heute haben, einfach nicht mehr tun. Das wäre sehr kurzsichtig und es wäre auf jeden Fall der österreichischen Sicherheit alles andere als hilfreich, wenn wir hier sagen, wir ziehen uns hier zurück. Denn wie ich schon sagte, es ist nicht die Neutralität, die schützt. Das hat sie noch nie. Die Neutralität ist ein völkerrechtlicher Status. Völkerrecht in dem Sinne kann keine Grenzen beschützen oder sonstiges. Das kann ein Bundesheer machen, das kann eine Zivilgesellschaft machen, das können Institutionen machen, die schützen oder freundliche Nachbarstaaten können schützen. Österreich schützt, dass wir Teil von einer Gemeinschaft von europäischen Staaten sind, die sich auch vertraglich so geregelt gegenseitig beschützen. Artikel 42.7 des EU-Vertrags. Jedes EU-Mitglied ist verpflichtet, zur auch militärischen Hilfe eines anderen EU-Mitglieds zu kommen, sollte dieses angegriffen werden. Das schützt uns heute. Und eben, wie schon gesagt, unser österreichisches Bundesheer, unsere Zivilgesellschaft, all diese Dinge. Aber es ist kein völkerrechtlicher Status, der schützt. Und Aggressoren haben in der Vergangenheit immer wieder die Neutralität gebrochen. Im Ersten Weltkrieg, im Zweiten Weltkrieg. Ich habe schon kurz
1: Und wir sehen ja auch,
0: angesprochen,
1: das Völkerrecht ist ja den Aggressoren wurscht.
0: eben,
1: Also
0: das Völkerrecht ist
1: das ist ja
0: in
1: die
0: seiner
1: Tragik
0: tiefsten
1: eigentlich, oder?
0: Krise
1: Genau.
0: seit, das Völkerrecht ist in der tiefsten Krise seit 1945. Das Neutralität, das Völkerrecht wird heute täglich gebrochen. Im Nahen Osten, in anderen Teilen der Welt. Also sich jetzt herzustellen und zu sagen, ja, das Völkerrecht beschützt uns. Ja, hat das Völkerrecht denn die Ukraine beschützt? Oder hat das Völkerrecht eben im Nahen Osten irgendwelche Leben gerettet? Nein, tut's nicht. Also diese Sicht, ja, die Neutralität wird uns schon schützen, die ist sehr kurzsichtig.
1: Okay. Ich möchte einmal zurückkommen auf die innenpolitische Frage, weil jetzt ja alle Experten haben gesagt, es wäre ja gut, wenn wir zumindest die Diskussion führen würden. Die Katrin Steiner-Hämmerle habe ich gefragt, ob das die Neutralität einfach per se ein ungutes Thema ist, vor dem sich die gerade regierenden Parteien regelrecht fürchten.
2: Es gibt so manche Themen, da versuchen die Parteien, jede Diskussion zu vermeiden. Das hat historische Gründe, ohne Zweifel, aber heiße Kartoffeln überhaupt nicht anzugreifen, erhöht selbstverständlich auch nicht das Vertrauen in die Problemlösungsfähigkeit der Parteien. Insofern würde ich es begrüßen, mit offenem Ausgang, dass wir uns schon Gedanken darüber machen, welches Modell für die Zukunft schützt uns wirklich. Vor allem jetzt, wo wir über die Erhöhung der Wehrpflicht sprechen, müsste man das ja doch in einem Gesamtkontext sehen, nämlich welche Aufgaben hat das Bundesheer in Zukunft zu erfüllen.
1: Sagt Katrin Steiner-Hämmerle. Wie verbinden Sie die Wehrpflichtdiskussion mit der Diskussion der Neutralität?
0: Ja, ich meine, die berührt sie jetzt in dem Sinne nicht unmittelbar, also die Wehrpflicht, die Neutralität, aber es ist auf jeden Fall, ich sag's mal, es ist auf jeden Fall schon mal positiv zu sehen, dass es hier einen Bereich gibt unserer staatlichen Sicherheitspolitik, den wir eifrig diskutieren. Also wenn wir
1: Okay.
0: mit demselben Eifer, mit dem wir jetzt über die Wehrpflicht diskutiert haben, die letzten Monate über die Neutralität diskutieren könnten, dann wäre ich ein sehr glücklicher Mensch, weil ich glaube, das ist längst überfällig. Also es ist eben verabsäumt worden, auch seitens der Politik, das muss man ganz klar sagen, die Neutralität zum Diskussionspunkt zu machen in den letzten Jahren, vor allem zum EU-Beitritt, wobei ich da

0: schon sagen muss, als wir der EU beigetreten sind, hat sich auch die EU noch nicht so weit entwickelt, wie sie das heute ist. Das heißt, 1995 war einfach die Außen- und Sicherheitspolitik zwar als Vision für die Zukunft schon, sage ich mal, etabliert, dass es das mal geben sollte, aber noch nicht, war noch nicht relevant in dem Sinne. Aber mit den späteren Vertragsreformen, vor allem mit dem Vertrag von Lissabon, dann 2008, 2009, hat es einfach Veränderungen gegeben, was die EU betrifft, die einfach große Auswirkungen haben auf ihre Mitgliedstaaten. Die EU ist noch enger zusammengewachsen, eben auch im Bereich Außenpolitik, im Bereich Sicherheitspolitik. Gott sei Dank ist sie das, weil es erhöht unsere Sicherheit enorm. Ich will nicht wissen, wie es heute in Europa aussehen würde, wenn es diese enge Kooperation, die in Wahrheit noch enger werden muss, wäre, wie wir mit diesem Krieg in der Ukraine umgegangen wären, wie wir mit den hybriden Angriffen, die Russland auch uns Österreichern täglich entgegenbringt, umgehen könnten. Desinformation, Cyberangriffe, Sabotageakte. Wir können halbwegs gut mit dem umgehen, weil es hier enge Kooperationen auf EU-Ebene gibt, die noch enger sein werden muss, wie ich schon sagte. Aber ja, wir müssen uns eben darüber unterhalten, eben wie sich das heute gestaltet was das für uns bedeutet. Das wäre sehr wichtig. Also vielleicht lernen wir das aus der Wehrdienstdebatte.
1: Christoph Schwarz vom Austria-Institut für Europa- und Sicherheitspolitik in Wien ist bei uns zu Gast. Wir fragen heute Sie noch bis 14 Uhr, werte Hörerinnen und Hörer, wie neutral ist Österreich noch? Wie neutral sind wir noch? Bauen wir nach 38, 30.

0: Bert, wie neutral ist Österreich noch? Diese Frage diskutieren wir mit Christoph Schwarz vom Austria-Institut für Europa- und Sicherheitspolitik. Wir haben schriftliche Meinungen noch bekommen. Der Dietmar schreibt, wenn Österreich seine Neutralität wirklich aktiv ausüben würde, dann wäre er auch in der Lage, seinen EU-Kollegen mitzuteilen, dass sie im Vorfeld des Ukraine-Kriegs auch nicht immer alles richtig gemacht haben und dass dies natürlich im Zuge von Friedensverhandlungen korrigiert werden muss. Dann haben wir auf WhatsApp einige Meinungen, die reingekommen sind. Die Elisabeth Peer schreibt, wo bitte ist Österreich noch neutral, wenn sie Gelder ins Kriegsgebiet schicken, damit die Waffen kaufen können? Wir haben nicht einmal einen neutralen Bundespräsidenten, wenn der eine Partei, die Wahl gewonnen hat, nicht angeloben will, etc. Und die Frau Grasborn mit einer Frage an Sie, Herr Schwarz. War es europarechtlich notwendig oder politisch gewollt, dass unsere Neutralität bröckelt? Spannend, bin gespannt. War das notwendig? War das, dass wir auch dazugehen durften, oder wie?
1: Wenn wir, man kann klar sagen, ja, dass wenn wir Teil der gemeinsamen Außen- und Sicherheitspolitik der Europäischen Union sein wollen, dann können wir die Neutralität nicht so umfassend definieren, wie das vielleicht in der Vergangenheit mal der Fall war. Also natürlich ist das irgendwo, man könnte sagen, logisch, dass wenn wir Teil einer Gemeinschaft sein wollen, können wir gegenüber Mitgliedern dieser Gemeinschaft nicht neutral sein, weil wir sind ja Teil dieser Gemeinschaft. Also die Neutralität führt sich natürlich in dem Kontext irgendwo ad absurdum, weil wem gegenüber wollen wir neutral sein? Deutschland, Italien, Slowenien, das sind alles auch Mitglieder der Europäischen Union, denen wir politisch, wirtschaftlich in allen Bereichen des öffentlichen Lebens extrem nahestehen. Also wir sind heute Teil dieser Staatengemeinschaft. Da geht sich die Neutralität in einer umfassenden Art und Weise so nicht mehr aus. Das muss man eben ganz klar sagen. Wir sind natürlich heute noch neutral. Die Neutralität steht in unserer Bundesverfassung. Sie hat Auswirkungen auf unsere Außenpolitik, auf unsere Sicherheitspolitik. Aber diese Auswirkungen sind eben in den letzten Jahren gezwungenermaßen kleiner geworden. Heute prägen andere Aspekte unsere Außen- und Sicherheitspolitik stärker, eben allen voran die EU-Mitgliedschaft. Mhm. Und natürlich war das politisch gewollt. Also das war natürlich von Anbeginn an ein Ziel unserer EU-Mitgliedschaft. Also wenn das bei den Leuten nicht so angekommen ist, dann hat die Politik vor 30 Jahren es nicht geschafft, es ordentlich zu kommunizieren. Aber Teil unserer Mitgliedschaft in der Europäischen Union war unsere Überzeugung, dass unser Platz in einem gemeinsamen, geeinten Europa ist, das stärker und stärker miteinander zusammenarbeitet in unterschiedlichsten Bereichen. Das war die Prämisse unserer Mitgliedschaft vor 30 Jahren und die war demokratisch, weil es gab eine Abstimmung dazu.
0: Ich kann mich erinnern, es haben damals natürlich ganz andere Themen eine Rolle gespielt.
1: Natürlich,
0: wie immer,
1: natürlich.
0: Das, ja. Also da gibt es um die Blutschokolade ging es und so weiter. Also das ist lange her,
1: ja. Kann mich erinnern. Ja, 1995 war natürlich ein anderes Jahr als 2026.
0: Europa ein anderes Europa, oder? Das ist klar, natürlich.
1: Der Kalte Krieg war gerade zu Ende. Ja. Wir haben geglaubt, jetzt kommt der ewige Frieden. Mhm. Der kam leider nicht. Russland hat uns eines Besseren belehrt. Und natürlich wird es jetzt kompliziert, damit umzugehen, aber die Neutralität in dem Sinne bringt uns nur bedingt weiter. Was uns eben weiterbringt, ist die Zusammenarbeit mit den anderen EU-Mitgliedstaaten.
0: Ich möchte noch 39 Sekunden Peter Bussjäger spielen, der Rechtsprofessor von Innsbruck. Er sagte mir nämlich in unserem Interview auch, neutral, bitte nicht falsch verstehen.
2: Das Schweizer Beispiel hat ja schon gezeigt, man kann im strikten Sinn militärisch neutral sein, aber die Bevölkerung will eben nicht, dass man auch gleichzeitig politisch neutral ist. Also neutral bedeutet nicht zwangsläufig neutralisiert, also keine Rolle mehr zu spielen. Man kann sich durchaus politisch eben nicht neutral verhalten und militärisch ist man eben noch neutral, indem man eben keinem Militärbündnis beitritt. Aber meines Erachtens müsste man sich darüber klar werden, welche Rolle will man tatsächlich spielen.
0: sagte Peter Buzeger. Christoph Schwarz, vielen Dank, dass Sie sich Zeit genommen haben für uns. War sehr spannend, mit Ihnen zu diskutieren. Bis zum nächsten Mal. Schöne Grüße nach Wien. Ciao.
1: Sehr gerne. Habe mich gefreut, dabei zu sein.
0: Ciao, servus. So, Blick auf morgen. Das, sagen wir, SPÖ-Personal, nicht Debakel, aber die Personaldiskussionen. Der Ex-ORF-Chef Zeiler will ja wirklich den Herrn Babler beerben. Wir fragen morgen, was ist da los? Was sind die Hintergründe? Wäre das gut für die Sozialdemokratie in Österreich? Gast bei mir ist Christian Rainer, der frühere Profilchef. Er hat heute in den Vorhinein einen wirklich sehr, sehr bemerkenswerten Kommentar geschrieben. Deshalb habe ich ihn eingeladen für morgen. Die SPÖ und ihre Personaldebatte, das die Thematik, die wir wieder diskutieren, mit Ihnen ab 13 Uhr. Ciao, bis morgen.

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1: Im Studio Andreas Lechner. Im Parlament findet heute eine Sondersitzung des Nationalrats statt. Es geht um den Beschluss der sogenannten Spritpreisbremse. Die Mineralölsteuer wird gesenkt und die Margen der Treibstofffirmen werden begrenzt. Peter Dasser im Parlament, was erhofft sich die Regierung?
2: Also die Regierungsparteien, die hoffen vor allem, dass diese Spritpreisbremse die Inflationsrate in Österreich bremsen kann. Denn hohe Preise für Benzin und Diesel, die sind ja nicht nur ein Problem für Autofahrer, sondern das kann infolge dann allgemein die Preise nach oben treiben. Die Opposition, der ist diese Spritpreisbremse zu wenig. Die FPÖ, die will überhaupt niedrigere Steuern auf Energie. Und die Grünen, die fordern, dass es auch eine Preisbremse geben soll für Tickets im öffentlichen Verkehr.
1: Berichter Peter Dasser, um die jüngsten Preissteigerungen bei Benzin und Diesel zu dämpfen, soll sich durch die Spritpreisbremse neu eine Gesamtentlastung von mehr als 12 Cent pro Liter ergeben. In der SPÖ fallen auch heute die Reaktionen zum Plan von Medienmanager Gerhard Zeiler, SPÖ-Chef zu werden, zurückhaltend aus. Die meisten Mandatare wollen heute keine Stellungnahme abgeben. SPÖ-Klubobmann Philipp Kucher bekräftigte allerdings, dass er hinter Parteichef Andreas Babler stehe. Burgenlands Landeshauptmann Hans-Peter Doskozil betonte wiederum, Zeiler verfolge aus seiner Sicht eher den wirtschaftsliberalen Ansatz der SPÖ der 1990er Jahre. Daher müsse man jetzt abklären, ob damit eine blau-schwarze Bundesregierung verhindert werden könne. Der Papst beendet heute seine viertägige Frankreich-Reise. Nach Paris und Lourdes ist Leo XIV. Heute in die Stadt Metz an der französisch-deutschen Grenze gereist, um dort eine Rede zur europäischen Einigung zu halten. Ernst Kernmeier ist in Metz. Was hat denn der Papst gesagt?
3: Der Papst hat in diesem Zusammenhang natürlich vom Krieg in der Ukraine gesprochen. Als sinnloses Morden hat er das bezeichnet, was dort passiert, mit viel zu vielen Opfern jeden Tag. Und er hat vor allem Europa dazu aufgerufen, nach Frieden zu suchen und dabei alle Möglichkeiten auszuschöpfen, auch eigene Positionen aufzugeben. Er hat dabei an die europäische Einigung erinnert, an die Aussöhnung nach dem Zweiten Weltkrieg, vor allem zwischen Deutschland und Frankreich. Das ist auch der Grund, warum der Papst diese Rede hier in Metz in Lothringen halten wollte, in einer Stadt, die im Lauf der Geschichte mehrmals unter der Herrschaft des einen oder des anderen Landes war.
1: Berichtet Ernst Kernmeier in Metz. Das ungarische Parlament hat heute die Immunität von Ministerpräsident Peter Madja mit deutlicher Mehrheit aufgehoben. Madja steht im Mittelpunkt eines Ermittlungsverfahrens wegen Diebstahls und hat es selbst um die Aufhebung seiner Immunität gebeten, um sich der Justiz zu stellen. Der Vorfall, der zu den Ermittlungen geführt hat, hat sich vor 2 Jahren ereignet, als Madja einen Mann, der ihn ohne Erlaubnis filmte, das Handy abnahm und in die Donau warf. Später konnte das Gerät nach einem Einsatz von Polizeitauchern wieder funktionsfähig an den Besitzer zurückgegeben werden. Das waren die Nachrichten mit Andreas Lechner.
4: Falls Sie gehofft haben, dass dieses Traumwetter noch ein bisschen bleibt, schau gut aus. Heute Sonne und bis zu 27 Grad. Und auch morgen und am Mittwoch bleibt es überwiegend sonnig. Und bei den Temperaturen ändert sich praktisch nichts. Sie sind sicher unterwegs mit Radio Vorarlberg um kurz nach 2. Wir schauen nach Bregenz, wenn Sie von Bregenzhafen in Fahrtrichtung Luchau auf der L190 unterwegs sind. Da brauchen Sie 10 bis 15 Minuten länger, da ist ein kurzer Abschnitt der Straße gesperrt. Und falls Sie noch weitere Infos haben, dann rufen Sie gerne an 0800 20 4000.
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4: Also ich muss ja schon sagen, gell? Der Montag weint heute wirklich gut mit uns. Das Wetter passt. Später vielleicht noch ein bisschen rausgehen, Sonne genießen und musikloser, ganz wichtig. Und dann passt das Ganze.

0: Frau Wander, jetzt zu Melissa Etheridge.
1: Ja, das ist eine normale Abwechslung.
0: Aber genau das macht's auch aus bei Radio Vorarlberg. Da ist für jeden was dabei. Und dieser Song hat einfach Power. Und das schadet am Nachmittag sowieso nie.

0: der Bob Marley für Ihren Nachmittag. Schön chillige, gemütliche Nummer. Schönen Montag, es ist 14.30 Uhr. Zeit für die Radio Vorarlberg Nachrichten.
1: Mit Jürgen Peschiner. Immer mehr Kinder sind kurzsichtig. Etwa jedes fünfte Schulkind braucht in Vorarlberg eine Brille. Deshalb sei es gerade zum Schulanfang wichtig, die Sehleistung der Schülerinnen und Schüler überprüfen zu lassen, sagt Martin Chan, der Sprecher der Vorarlberger Augenärzte. Die geringere Zeit beim Spielen im Freien und der geringe Leseabstand etwa beim Nutzen von Handys würden zur verstärkten Kurzsichtigkeit beitragen. Bäuerinnen und Bauern sind stärkeren psychischen Belastungen ausgesetzt als die Gesamtbevölkerung. Diese Ansicht vertritt die Landwirtschaftskammer. Bürokratie, Preisdruck, Unsicherheiten und fehlende Erholungszeiten drückten aufs Gemüt. Das Einkommensplus, das im Vorjahr verzeichnet wurde, ändere daran nichts. Die Kammer fordert mehr Planbarkeit und finanzielle Sicherheit für Landwirte. Ein böses Ende genommen hat gestern Nachmittag das Überholmanöver eines 57-jährigen Motorradlenkers in Rankweil. Der Mann wollte trotz Überholverbot ein Auto überholen. Er kollidierte mit einem Auto, dessen Lenker von einem Parkplatz in die Straße eingebogen ist. Der Motorradlenker und seine Mitfahrerin wurden vom Motorrad geschleudert und mussten ins Krankenhaus. Die Frau ist schwer verletzt.
0: Sonnenbrille statt Übergangsjacke. Damit ist das Wetter eigentlich ganz gut zusammengefasst. Einfach herrlich. Heute Sonne und bis zu 27 Grad. Und auch morgen und am Mittwoch bleibt es überwiegend sonnig. Und bei den Temperaturen ändert sich praktisch nichts. Sie sind sicher unterwegs mit Radio Vorarlberg um 2:30. Wir schauen nach Bregenz. Auf der L190 von Bregenzhafen in Fahrtrichtung Lochau brauchen Sie 10 bis 15 Minuten länger. Und falls Sie sonst noch Infos haben, rufen Sie gerne an. 0800 20 4000.
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0: Ein bisschen Motivation können wir um die Uhrzeit, glaube ich, wirklich alle brauchen. Wobei, das Wetter hilft eh schon gut mit. Und dann noch so eine Nummer von Starship. Und der Nachmittag läuft quasi von selbst.
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1: Im Studio Andreas Lechner. An Österreichs Schulen ist man mit den Quereinsteigern aus anderen Berufen sehr zufrieden, auch wenn es Verbesserungspotenzial gibt. Das ist das Ergebnis einer aktuellen Studie, wie Viktoria Waldhäusl berichtet.
2: Für die Studie wurden rund 500 Quereingestiegene befragt. 90% seien zufrieden, sagt die Bildungswissenschaftlerin Doreen Flick-Holtsch von der Uni Zürich. Es gäbe aber auch Verbesserungsbedarf.
3: Eine Klasse zu führen, Lernfortschritte festzustellen und den eigenen Unterricht didaktisch zu gestalten. Das sind zentrale Aufgaben für einen qualitativ hochwertigen Unterricht.
2: Bildungsminister Christoph Wiederkehr von den NEOS kündigt an, nachzubessern. So soll etwa der Hochschullehrgang bundesweit vereinheitlicht werden und dieser auch in 5 statt in 8 Jahren absolviert werden.
4: Der Quereinstieg soll dauerhaft Teil unseres Bildungssystems sein und nicht nur dann, wenn gerade Lehrkräfte fehlen. Denn die Schule profitiert davon, wenn Menschen aus unterschiedlichen Lebensbereichen mit der Lebenserfahrung in die Schule kommen.
2: Und das soll künftig auch in der Volksschule möglich sein, so Wiederkehr.
1: Seit mittlerweile 4 Jahren unterrichten an Österreichs Mittelschulen und Gymnasien neben ausgebildeten Lehrkräften auch Quereinsteiger aus anderen Berufen. Die EU hat weitere Sanktionen gegen russische Organisationen und Verantwortliche wegen der Verschleppung ukrainischer Kinder verhängt. Die Mitgliedstaaten haben beschlossen, 27 Personen und Organisationen wegen der systematischen rechtswidrigen Deportation und gewaltsamen Überführung ukrainischer Kinder auf die Sanktionsliste zu setzen. Russland soll seit Kriegsbeginn im Februar 2022 rund 20.000 Kinder aus der Ukraine entführt haben. Serbien bereitet sich auf vorgezogene Parlamentswahlen vor. Präsident Aleksandar Vučić hat dafür offiziell seinen Rücktritt eingereicht. Nach 2 Amtszeiten als Präsident will er jetzt als Premierminister weitermachen, berichtet in Belgrad Cornelia Primosch.
5: Der Applaus im Park vor seinem Amtssitz in Belgrad ist Aleksandar Vučić gewiss. Er verbeugt sich vor seinen Unterstützerinnen und Unterstützern, die ihm vor seiner Rücktrittserklärung zujubeln. Er wolle als einfacher Mann in die Wahl ziehen gegen all jene, die gegen das Volk sind, sagt Vučić, als er vor laufenden Kameras das Rücktrittsgesuch unterzeichnet. Es ist eine Flucht nach vorne. Seit dem Einsturz des Bahnhofsvordachs in der Stadt Novi Sad, bei dem 16 Menschen ums Leben gekommen sind, protestieren vorwiegend junge Menschen gegen Vučić. Er will nach dem Wahltag am 25. Oktober als Premierminister weiterregieren, so er die Wahlen gewinnt.
1: In Mauterndorf im Lungau in Salzburg ist der Hubschrauber von Skisprung-Olympiasieger Thomas Morgenstern gestohlen worden. Unbekannte Täter haben die Maschine laut Polizei gegen 2 Uhr in der Nacht aus einem Hangar des Flughafens entwendet. Stunden später wurde der Hubschrauber im kroatischen Luftraum gesichtet. Die Ermittlungen laufen. Das waren die Nachrichten mit Andreas Lechner.
6: So, jetzt kommen die Wetteraussichten und ganz brutale Neuigkeiten. Es bleibt schön. Haha, ganz lustig, aber ja, so ist es. Heute Sonne und bis zu 27 Grad und auch morgen und am Mittwoch ändert sich praktisch nichts. Sie sind sicher unterwegs mit Radio Vorarlberg um kurz nach 3 und es schaut gut aus auf den Straßen, überall unter 10 Minuten Zeitverlust. Falls Sie aber doch Infos haben, rufen Sie gerne an 0800 20 4000.
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6: Ich wünsche Ihnen einen wunderschönen Montagnachmittag.

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0: Die Eurythmics für Ihren Nachmittag. Schönen Montag, es ist 15.30 Uhr. Zeit für die Radio Vorarlberg Nachrichten.
1: Mit Jürgen Peschiner. Bäuerinnen und Bauern sind stärkeren psychischen Belastungen ausgesetzt als die Gesamtbevölkerung. Diese Ansicht vertritt die Landwirtschaftskammer. Bürokratie, Preisdruck, Unsicherheiten und fehlende Erholungszeiten drückten aufs Gemüt. Das Einkommensplus, das im Vorjahr verzeichnet wurde, ändere daran nichts. Die Kammer fordert mehr Planbarkeit und finanzielle Sicherheit für Landwirte. Der frühere NEOS-Politiker Gerald Loacker ist jetzt endgültig zum Mitglied des Europäischen Rechnungshofs ernannt worden. Der 52-jährige Vorarlberger ist gelernter Jurist und hat als Unternehmensberater gearbeitet, nachdem er 2024 nicht mehr für den Nationalrat kandidiert hat. Das Vorschlagsrecht für den Posten kam gemäß Koalitionsabkommen mit ÖVP und SPÖ den NEOS zu. Am Samstag findet zum 26. Mal die ORF-Lange Nacht der Museen statt. 81 Museen und Galerien in Vorarlberg und der Bodenseeregion öffnen abends ihre Türen für alle Kunst- und Kulturinteressierten. Von 18 bis 24 Uhr gilt ein einziges Ticket für alle teilnehmenden Häuser in Vorarlberg, Liechtenstein, der Ostschweiz und Süddeutschland.
0: Falls Sie gehofft haben, dass dieses Traumwetter noch ein bisschen bleibt, yes, schaut gut aus. Heute Sonne und bis zu 27 Grad und auch morgen und am Mittwoch ändert sich praktisch nichts. Wir blicken auf die Straßen, das ist der Radio Vorarlberg Verkehrsservice um 3:30 und es schaut gut aus, überall unter 10 Minuten Zeitverlust. Falls Ihnen aber doch was auffällt, rufen Sie gerne an 0800 20 4000.
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Ende September darf man sich schon wieder ein bisschen nach Urlaub sehnen, oder? Wo würden Sie denn jetzt gerne hin, wenn Sie könnten? Vielleicht gibt es ja diesen einen Ort, den Sie schon ewig mal sehen wollten. Oder einen, wo Sie sagen, da würde ich sofort wieder hin. Beim nächsten Song ist auf jeden Fall kurz mal Zeit, sich in den Gedanken in den Urlaub zu verabschieden.

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2: Im Studio Andreas Lechner. Die EU-Verteidigungsminister beraten heute in Brüssel darüber, wie die Ukraine mit mehr US-Raketen ausgestattet werden kann. Ein weiteres Thema ist, wie sich Europa künftig besser vor hybrider Kriegsführung etwa aus Russland schützen kann, berichtet in Brüssel Johannes Perter.
3: Putin drehe mit seiner hybriden Kriegsführung gegen Europa an der Eskalationsschraube, sagt EU-Außenbeauftragte Kaja Kallas beim heutigen Verteidigungsministertreffen in Brüssel. Wir müssen wachsam sein, denn unsere Geheimdienste sagen uns, dass Russland mehr hybride Aktionen plant, wie Angriffe auf unsere Demokratien, um unsere Gesellschaften einzuschüchtern und davon abzuhalten, die Ukraine zu unterstützen. Kallas fordert, dass sich die Mitgliedsländer auf einen Notfallsplan einigen, mit dem sie künftig auf hybride Angriffe schneller und geeinter reagieren können.
2: Der Nationalrat hat vor kurzem die neue Spritpreisbremse beschlossen. Das heißt, im Oktober und November wird die Mineralölsteuer herabgesetzt. Hinzu kommt eine Margenbegrenzung. In Summe soll das eine Entlastung von 12 Cent pro Liter Diesel bzw. Benzin bringen. Während die Bundesregierung die Maßnahme lobt, kommt vor allem von der FPÖ Kritik. Parteichef Herbert Kickl spricht von einer Mogelpackung. Die Grünen fordern eine höhere Margenbegrenzung der Ölkonzerne. Das Justizministerium in Wien hat bei der Wiener Rechtsanwaltskammer ein Disziplinarverfahren gegen Ex-Justizminister und Grasser-Anwalt Dieter Böhmdorfer angeregt. Anlass sind Aussagen Böhmdorfers in einem ORF-Interview. In diesem hatte Böhmdorfer behauptet, dass bei der Justiz viele Akten sofort an die Medien weitergeleitet würden. Hören Sie mehr von Petra Pichler.
4: Dieter Böhmdorfer hat im ORF-Interview die Vorgangsweise der Grasser-Anwälte rund um die Anzeige gegen BUWOG-Richterin Marion Hohenegger verteidigt. Etwa, dass er selbst die Anzeige direkt beim Leiter der Oberstaatsanwaltschaft Wien eingebracht hatte. Eine unübliche Vorgangsweise, die Böhmdorfer so argumentiert hat.
5: Wir wissen, dass sehr viele Akten sofort an die Medien gehen und genau das wollten wir verhindern.
4: Aus Sicht des Justizministeriums suggeriere Böhmdorfer im Interview, dass vertrauliche Informationen aus Ermittlungsverfahren regelmäßig und leichtfertig an Medien herausgegeben würden. Eine haltlose Unterstellung, die das Vertrauen in die Justiz schädigt, so das Justizministerium. In der Wiener Anwaltskammer wird sich der Disziplinarrat mit dem Fall beschäftigen. Wie entschieden wird, wird man nicht erfahren, denn bei Disziplinarverfahren gilt die Verschwiegenheitspflicht. Böhmdorfer war heute nicht erreichbar.
2: Im Raum Innsbruck hat zum Mittag erneut die Erde gebebt. Das Beben südöstlich der Tiroler Landeshauptstadt hatte eine Stärke von 1,8 nach Richter. Es war nach Angaben des Erdbebendienstes von Geosphere Austria ein Nachbeben und wurde von der Bevölkerung schwach verspürt. Mit Schäden ist nicht zu rechnen. Das heutige Beben reiht sich in eine regelrechte Erdbebenserie im Raum Hall Innsbruck ein. Das stärkste Beben wurde vorgestern Samstag registriert. Das waren die Nachrichten mit Andreas Lechner.
6: Bei uns in Vorarlberg, da ist es ruhig. Auch am Himmel gibt es nur ein paar harmlose Wolkenfelder. Ansonsten tut sich da genau gar nichts. Dazu gibt es nach wie vor unglaubliche 27 Grad, zum Beispiel in Bludenz, 26 in Feldkirch und 25 in Schopenau. Auch die Nacht, die wird heute auch nicht ganz so frisch. Es kühlt ab auf 7 bis 12 Grad. Morgen und übermorgen ändert sich dann wenig. Viel Sonne, ein paar harmlose Schleierwolken und Höchstwerte von 26, 27 Grad. Sie sind sicher unterwegs mit dem Radio Vorarlberg Verkehrsservice um 3:03. Da sind im Moment noch alle Verzögerungen unter 10 Minuten. Falls nicht, rufen Sie gerne an 0800 20 4000. Das wäre unsere kostenlose Hotline.
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6: Wochenstart, Endspurt. Sie brauchen ein bisschen gute Laune. Bitteschön. Oliver Onions und Flying Through the Air gibt's ganz gleich für Sie. Davor haben wir noch Seiler und Speer mit Harmkunst und das hier ist Lionel Richie mit Dancing on a Ceiling. Kommen Sie gut durch Ihren Nachmittag.

0: Locker leicht durch den Nachmittag mit Oliver Onions und alle Probleme, die boxen wir einfach wie Bud Spencer links und rechts mal weg. Schön wär's, oder? Schauen wir mal kurz in Richtung Wochenende. Sie haben gerne musikalisches Kabarett aus Österreich. Dann sollten Sie unbedingt die Ohren spitzen, nämlich das Kabarettduo Flo und Wisch ist ein Mischduo aus Wien und der Steiermark. Die sind diese Woche ab Donnerstag im Ländle unterwegs. Bekannt geworden sind die beiden 2012, wissen Sie vielleicht noch, bei der großen Chance dieser Show im ORF. Und seither sind sie immer wieder mal auf Tour durch ganz Österreich und auf Vorarlberg freuen die sich ganz besonders, haben sie uns heute Vormittag bei Christian Sutter verraten.
1: Ja, mit großer Freude. Eines der schönsten 10 Bundesländer, die wir haben in Österreich.
2: Schönste an Vorarlberg ist ja die Distanz zu Wien, muss ich ganz ehrlich sagen. Ich fühle mich hier besonders wohl, weil man besonders weit weg ist. Einfach.
1: Jetzt hör auf, Wien ist wirklich auch sehr schön.
2: Ein wunderschönes Bundesland und es macht immer große Freude, hier zu sein.
1: Aber für uns in Vorarlberg ist immer großartig. Wir machen ja viel Musik auch in unseren Kabarettprogrammen und wir merken das beim Publikum, die Vorarlbergerinnen und Vorarlberger sind so musikalisch und die gehen da so voll mit. Mhm. Also wir haben immer besonders viel Spaß hier.
0: Ja, genug geschleimt jetzt. Hören sagen heißt das Programm, mit dem ihr unterwegs seid. Was erwartet uns?
2: Es trifft ein bisschen, glaube ich, den Geist der Zeit, weil man kriegt ja viel vom Hörensagen mit. Es sind viele Gerüchte im Umlauf und wir fühlen dem Ganzen in unserem Programm humoristisch auf den Zahn. Ich glaube wirklich für jeden was dabei und sehr viel Austropop in dem Programm, der von uns natürlich immer mit neuen Texten versehen wird, mit neuen lustigen Texten.
1: Ja, da gibt es den einen oder anderen Verhörer.
0: Na, sind wir gespannt. Flo und Wisch, Musikkabarett aus Wien und der Steiermark in Vorarlberg zu Gast und Sie können vorbeischauen, wenn Sie mögen, am Donnerstag im Kulturhaus in Dornbirn, am Freitag in Altach im Komm und am Samstag in Göfis.

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4: Schönen Montag, Nachmittag, 16.30 Uhr haben wir es jetzt. Und das hier sind die Radio Vorarlberg Nachrichten für Sie.
5: Mit Jürgen Peschiner. An künstlicher Intelligenz führt heutzutage kein Weg mehr vorbei. Das ist auch den Wirtschaftsunternehmen in Vorarlberg bewusst. Dementsprechend viel Zeit und Geld investieren sie in die KI. Unter anderem über dieses Thema hat Alexander Pröll, der Staatssekretär für Digitalisierung, heute in Vorarlberg Gespräche geführt. Pröll hat dabei auf die rasante Entwicklung im digitalen Bereich hingewiesen.
6: KI entwickelt sich einfach unglaublich schnell und es gibt die These von Halbwertszeit von Wissen. Also nach wie vielen Jahren ist noch 50% des Wissens aktuell und das ist beim Schulwissen in etwa 20 Jahre. Das heißt, nach 20 Jahren ist noch 50% meines erlernten Wissens aktuell. Bei der Digitalisierung sind es nur 4 Jahre und bei KI sind es unglaubliche 3 Monate. Das heißt, nach 3 Monaten ist von 50% meines Wissens wieder schon überholt. Und das zeigt aber nur, wie schnell sich die KI entwickelt.
5: Staatssekretär Pröll sieht in der künstlichen Intelligenz Chance und Risiko zugleich. Er plädiert aber dafür, dass man sich auf die Chancen der Technologie fokussieren sollte. Die Landwirtschaft in Vorarlberg hat sich im vergangenen Jahr deutlich mehr rentiert als zuletzt. Das zeigt der grüne Bericht des Landwirtschaftsministeriums. Vor allem die höheren Milch- und Rindfleischpreise haben dazu geführt, dass die Gewinne gestiegen sind. Auch beim Holz hat es eine positive Entwicklung gegeben. Die Bauern selbst sind aber nicht nur zufrieden, Moritz Moser.
7: Etwa 43.000 Euro hat ein durchschnittlicher Vorarlberger Bauernhof im Vorjahr an Gewinn abgeworfen. Im Jahr davor waren es nur 30.000 Euro. Trotz der deutlichen Steigerung freuen sich die Bäuerinnen und Bauern nur bedingt, denn ihr Gehalt liegt noch immer etwa 10% unter dem Österreichschnitt. Außerdem hat der heurige Sommer die Reserven bereits wieder aufgefressen, heißt es von der Landwirtschaftskammer. Ein Grund war die große Hitze. Die Vorarlberger Bauernschaft hängt außerdem sehr stark von Förderungen ab. Etwa ein Viertel der gesamten Erträge kommen aus staatlichen Subventionen. Das ist der höchste Wert aller Bundesländer.
5: Über das Vermögen des Vorarlberger Gebäudereinigers Jeff Ender ist ein Konkursverfahren eröffnet worden. Laut Kreditschutzverband belaufen sich die Verbindlichkeiten derzeit auf rund 1,4 Millionen Euro. Dabei handle es sich nicht um einen klassischen Privatkonkurs, sondern um ein Konkursverfahren im Zusammenhang mit der früheren unternehmerischen Tätigkeit des Gebäudereinigers. Springreiterin Katharina Romberg ist bei der Global Champions Tour in Wien einmal mehr in der Weltspitze gelandet. Die Dornbirnerin ist beim 5-Sterne-Grand Prix als einzige Österreicherin ins Stechen gekommen und am Ende auf Platz 7 gelandet.
8: Im Stechen haben wir leider einen blöden Fehler hier. Ich habe auch als erstes in den Parcours reiten müssen, was immer ein bisschen schwierig ist. Einfach weil die späteren Ritter können das mitverfolgen und dann sieht man eigentlich genau, halt, wie viele Galoppsprünge zwischen den Sprüngen am schlauesten sind. Und natürlich ist mir immer ehrgeizig und wäre gern ganz vorne dabei gewesen. Aber ja, das ist unser Sport und beim nächsten Mal klappt es vielleicht wieder.
5: Ab Oktober beginnt für Katharina Romberg die Weltcup-Saison in der Halle.
4: Ja, da geht's jetzt einfach weiter mit diesem traumhaft schönen, sonnigen Altweibersommer. Alexander Radl hier von der GSW in Innsbruck. Hallo.
9: Einen schönen Nachmittag. Dieser Wochenbeginn geht traumhaft sonnig und sehr warm zu Ende. Auch abends und nachts bleibt es ruhig. Der Himmel ist gering bewölkt. Eventuell gibt es ein paar flache Nebelschwaden in den Morgenstunden. Dabei liegen die Tiefstwerte meist zwischen 7 und 13 Grad. Dieses tadellose Herbstwetter setzt sich fort. Morgen Dienstag überwiegt von früh bis spät wieder der Sonnenschein das Geschehen. Es bleibt mit 23 bis 27 Grad außerordentlich warm für Ende September. Dabei wird es leicht föhnig am Mittwoch. Ein paar Wolkenfelder tun dem Sonnenschein aber kaum einen Abbruch. In der zweiten Wochenhälfte können die Wolken zeitweise etwas dichter ausfallen. Niederschlag gibt es jedoch kaum. Es bleibt überdurchschnittlich warm.
4: Sie sind sicher unterwegs mit dem Radio Vorarlberg Verkehrsservice um 16.34 Uhr. Und da legt jetzt der, ja, sagen wir mal, Nachmittags-Feierabendverkehr überall ein bisschen zu. 10 Minuten länger brauchen Sie im Moment aber nur in Bregenz auf der Römerstraße stadteinwärts. Ansonsten alle unter 10 Minuten. Falls nicht, rufen Sie gerne an. Unsere Telefonnummer, kostenlose Hotline hier direkt ins Studio, ist die 0800 20 4000.
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4: Und Survivor mit Burning Heart. Starten Sie gut rein in den ersten Feierabend der Woche.

Minuten nach 16:30 ist es. Wir schauen noch mal ganz kurz auf Vorarlbergstraßen A14, Abfahrt bei Bregenz. Der City-Tunnel, der ist im Moment Richtung Bregenz gesperrt. Sie können da ausweichen, zum Beispiel über Weidach oder die Römerstraße. Über die Römerstraße dauert es aber im Moment knappe 10 Minuten länger. Vielen Dank fürs Anrufen, immer gerne an die 0800 20 4000. Gute Fahrt.

0: Das ist Rod Stewart für Ihren Montag. Hoffentlich bald Feierabend. Und eines haben wir doch gelernt in diesem Hitzesommer. Der beste Schatten, der ist einfach unter einem Baum. Und wenn Sie jetzt für sich beschlossen haben, Ihr Garten braucht unbedingt einen großen Baum, dann sollten Sie jetzt unbedingt ins Tun kommen, denn gerade jetzt im Herbst ist die perfekte Zeit, um Bäume zu pflanzen. Gärtnermeister Tobias Gassner aus Höchst, deine drei wichtigsten Tipps dazu?
1: Zuerst ist mal wichtig, was für einen Baum möchte ich, wie groß soll er werden und der Standort anschauen. Das zweite Wichtige ist, dass ich beim Setzen nicht zu tief setze und der Wurzelballer super aufraue, dass die Wurzel auch ins frische Substrat kommt. Wenn das Loch groß genug war, ist Substrat rundum schön verdichten, anbedrucken. Und der dritte wichtige Tipp ist, nicht zu viel netzen. Durchdringend gießen, eigentlich einmal eine Woche den Schluch anlegen, eine halbe Stunde laufen lassen oder alle zwei Wochen, wenn es jetzt sogar im Herbst hineingeht, das langert, dass es unter dir noch feucht ist.
0: Und dass er nicht zu hohl wird, uns doch die Wurzel gut selber macht, oder?
1: Jawohl, nicht, dass er gel wird, dann sieht man, dass er zu viel gehört.
0: Alle wichtigen Tipps rund ums Bäume einpflanzen gibt's auch heute in Vorarlberg heute ab 19 Uhr mit Tobias Gassner.
1: Danke, bis dann.

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14: Willkommen zum Journal um 5, das sind unsere Themen. Benzin und Diesel werden ab Oktober um 12 Cent pro Liter billiger. Die Reaktionen zur Führungsdebatte in der SPÖ fallen zurückhaltend aus und Schlaflosigkeit ist eine schwere Krankheit. Aus dem Journalstudio begrüßt Sie Andreas Lechner. Der Nationalrat hat am Nachmittag die neue Spritpreisbremse beschlossen. Damit wird im Oktober und November zum einen die Mineralölsteuer herabgesetzt, zum anderen kommt eine Margenbegrenzung. In Summe soll das eine Entlastung von 12 Cent pro Liter Treibstoff bringen. Während sich die Opposition stärkere Eingriffe des Staates erwartet hätte, sieht die Bundesregierung die Spritpreisbremse als wichtigen Schritt im Kampf gegen die Inflation, wie Peter Daser berichtet.
15: Weder Staat noch Treibstofffirmen sollten mit höheren Spritpreisen mehr einnehmen, erklärt Finanzminister Markus Marterbauer von der SPÖ.
16: Niemand soll sich ein Körperlgeld machen können bei den hohen Spritpreisen.
15: Die Preise hierzulande seien ohnehin vergleichsweise niedrig, meint Wirtschaftsminister Wolfgang Hartmannsdorfer von der ÖVP.
17: Österreich ist jenes Land, wo die Spritpreise unterm Europadurchschnitt liegen.
15: Janik Schetti von den NEOS zu Ursachen der Inflation.
18: Das ist die Trumpflation, die dazu führt, dass die Mama, die ihre Kinder zur Schule bringt, höhere Spritkosten hat.
15: Herbert Kickl von der FPÖ sieht die Maßnahme der Regierung als unzureichend an.
19: Wisst ihr, was das ist? Das ist keine Wohltätigkeit, sondern das ist ein Witz.
15: Leonore Gewessler von den Grünen verweist auch auf höhere Preise für Bahn- und Bustickets.
20: Wenn man von der Spritpreisbremse redet, dann muss man auch von der Öffi-Preisbremse reden.
15: Beschlossen wurde die Spritpreisbremse nur mit den Stimmen der Regierungsparteien.
14: In der SPÖ fallen die Reaktionen zum Plan von Medienmanager Gerhard Zeiler, SPÖ-Chef zu werden, zurückhaltend aus. Die meisten Mandatare wollten auch heute keine Stellungnahme abgeben. SPÖ-Klubobmann Philipp Kucher bekräftigte allerdings, dass er hinter Parteichef Andreas Babler stehe. Wichtiger sei heute das Beschließen der Spritpreisbremse.
21: Wir sollten ein bisschen mehr über die Probleme der Leute reden und weniger über unsere eigenen. Ich sage es Ihnen offen dazu. Ich glaube sozusagen, dass diese öffentlichen Personaldebatten auch ganz gut ohne mein Zutun funktionieren. Ich werde persönlich sozusagen diese Personaldebatten auch nicht durch eine Stellungnahme befeuern. Es ist wichtig, dass wir uns auf die Arbeit für das Land und die Leute konzentrieren. Von mir gibt es sozusagen kein Befeuern dieser Debatte.
14: Sagt der SPÖ-Klubobmann. Burgenlandeslandeshauptmann Hans-Peter Doskozil betonte, Zeiler verfolge seiner Ansicht nach eher den wirtschaftsliberalen Ansatz der SPÖ der 1990er Jahre. Daher müsse man nun abklären, ob damit eine blau-schwarze Bundesregierung verhindert werden könne. In Deutschland schließen drei Werke des Pharmaunternehmens BioNTech, denn auch die monatelange Suche nach Käufern der Standorte in Hessen, in Rheinland-Pfalz und in Baden-Württemberg waren erfolglos. Betroffen sind laut Unternehmensangaben rund 1.800 Beschäftigte. BioNTech wurde in der Corona-Pandemie mit seinem Covid-19-Impfstoff weltbekannt. Derzeit allerdings würden sich Markt- und Investitionsumfeld sehr schwierig gestalten, hieß es. Viele Menschen leiden darunter, doch wenigen ist bewusst, dass dies auch massive Auswirkungen auf ihre Gesundheit haben könnte. Die Rede ist von der Schlaflosigkeit. Eine internationale Studie unter Beteiligung der Medizinuniversität Wien zeigt nun, dass mit der Schlaflosigkeit auch ein deutlich höheres Schlaganfallrisiko verbunden ist, wie Petra Thalhammer-Jeschek berichtet.
22: Die Schlaflosigkeit, die sogenannte Insomnie, ist nicht bloß eine Befindlichkeitsstörung, sagt der Co-Autor der Studie Stefan Seidel von der MedUni Wien. Betroffene haben ein um 26% höheres Schlaganfallrisiko.
23: Den Menschen muss bewusst sein, dass die chronische Insomnie eine durchaus schwere und schwerwiegende Erkrankung ist, die langfristig mit einem höheren Risiko für zum Beispiel eben Schlaganfall oder auch anderen Erkrankungen wie der Demenz einhergeht.
22: Nur die Hälfte der Betroffenen holt sich Hilfe, weil Schlaftabletten ein sehr schlechtes Image haben.
23: Glücklicherweise gibt es sowohl auf der medikamentösen Seite Neuerungen.
22: Auf der anderen Seite gibt es auch andere Therapien, wie man besser schlafen kann. Es ist nur wichtig, dass sich die Betroffenen auch Hilfe holen.
14: Eine anonyme Bombendrohung gegen die Südbahnstrecke der ÖBB hat am Vormittag zu Ausfällen und Verspätungen von Zügen zwischen Mürzzuschlag in der Steiermark und dem Hauptbahnhof in Wien geführt. Laut einem Sprecher des Innenministeriums war in der vergangenen Nacht ein E-Mail an mehrere Institutionen eingegangen, wo eine Bombendrohung gegen Teile der Südbahn erwähnt wurde. Aus diesem Grund wurden Polizeikräfte mit Suchhunden und der Staatsschutz zu einem Großeinsatz gerufen. Gefunden worden ist nichts. Das war das Journal um 5 mit Andreas Lechner.
0: Na, bis auf ein paar einzelne harmlose Wolkenfelder tut sich da genau gar nichts am Himmel über Vorarlberg. Und es ist nicht nur jetzt warm, bis zu 26 Grad in Bludenz. Auch die Nacht, die bleibt recht mild mit 7 bis 12 Grad. Morgen und übermorgen, da ändert sich wenig. Viel Sonne, harmlose Schleierwolken und Höchstwerte von 26, vielleicht sogar 27 Grad. Sie sind sicher unterwegs mit dem Radio Vorarlberg Verkehrsservice um 5 nach 5. Der Citytunnel, der ist nach einem Unfall mit einem LKW in beiden Richtungen gesperrt. Sie können ausweichen zum Beispiel über die Autobahnabfahrt Weidach oder die L190. Aber da gibt es natürlich Verzögerungen auf allen Stadtzufahrten. Bis zu 15 Minuten länger dauert es in Bregenz auf der Römerstraße und auf der Rheinstraße stadteinwärts. 10 Minuten länger auch im Feierabendverkehr in Feldkirch auf der Lichtensteiner und der Illstraße stadteinwärts und auch in Dornbirn rund um den Kreisverkehr Dornbirn-Nord gibt es ein paar Minuten Verzögerung. Falls Sie sonst noch irgendwelche Hinweise für uns haben, rufen Sie gerne an 0800 20 4000, das ist unsere kostenlose Hotline.
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0: Ja, schönen Start in den Feierabend gleich mit Amy McDonald. Ja, ja. This is the Life steht schon in der Warteschlange. Habe ich gleich für Sie nach Cliff Richard mit Some People.

0: Das ist gleich, so geht das Leben. Und man sagt ja so schön, Freunde sind die Familie, die man sich selbst aussucht, ja. Und dann gibt es ja noch diese Freunde, die man sich ja eigentlich auch nicht selbst ausgesucht hat, aber mit denen es trotzdem so passt, als wäre es Familie.
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0: Montagabend, 20 nach 5, das ist Ihr Verkehrsupdate in den Feierabend und da ist einiges los, vor allem rund um Bregenz und das hat auch einen Grund. Der Citytunnel, der ist nämlich nach einem Unfall mit einem LKW in beiden Richtungen gesperrt. Ausweichen geht über die 1190 beziehungsweise über Weidach. Das heißt natürlich aber auch, dass es jetzt da Verzögerungen gibt auf allen Stadtzufahrten. Am längsten dauert es im Moment, wenn Sie auf der Rheinstraße unterwegs sind, von Hart in Richtung Bregenz. Da dauert es bis zu 30 Minuten länger im Moment. Bis zu 15 Minuten länger sind es derzeit auf der Römerstraße stadteinwärts, aber auch schon davor. Wenn Sie von Lautrach in Richtung Bregenz möchten, da dauert es auch etwa schon 10 Minuten länger. Und 10 Minuten länger dauert es auch, wenn Sie auf der Autobahn bei der Abfahrt Bregenz unterwegs sind. Vorsicht, da staut es sich nämlich auch schon ein bisschen zurück auf die Autobahn. Fahren Sie da bitte sehr vorsichtig und mit genügend Abstand bitte. 10 Minuten länger dauert es auch noch im Feierabendverkehr auf der Bruckerstraße von Höchst Richtung Lustenau, in Feldkirch auf der Lichtensteiner Straße und auf der Illstraße stadteinwärts sowie auf der L52 von Brederis Richtung Feldkirch Nord und auch nochmal knappe 10 Minuten kommen drauf in Dornbirn rund um den Kreisverkehr Dornbirn Nord. Das war's von meiner Seite. Falls Sie noch Hinweise haben, 0800 20 4000 wäre unsere kostenlose Hotline.
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0: schönen Start in Richtung Feierabend um 17.30 Uhr. Das hier sind die Radio Vorarlberg Nachrichten für Sie.
1: Mit Jürgen Peschiner. An künstlicher Intelligenz führt heutzutage kein Weg mehr vorbei. Dementsprechend viel Zeit und Geld investieren Unternehmen in die KI. Unter anderem über dieses Thema hat Alexander Pröll, der Staatssekretär für Digitalisierung, heute in Vorarlberg Gespräche geführt. Pröll hat dabei auf die rasante Entwicklung im digitalen Bereich hingewiesen.
2: KI entwickelt sich einfach unglaublich schnell und es gibt die These von Halbwertszeit von Wissen. Also nach wie vielen Jahren ist noch 50% des Wissens aktuell und das ist beim Schulwissen in etwa 20 Jahre. Das heißt, nach 20 Jahren ist noch 50% meines erlernten Wissens aktuell. Bei der Digitalisierung sind es nur 4 Jahre und bei KI sind es unglaubliche 3 Monate. Das heißt, nach 3 Monaten ist von 50% meines Wissens wieder schon überholt. Und das zeigt aber nur, wie schnell sich die KI entwickelt.
1: Staatssekretär Pröll plädiert dafür, nicht nur die Risiken, sondern auch die Chancen der Technologie zu sehen. Das Land Vorarlberg hat einen Preis bekommen, auf den es wohl lieber verzichtet hätte, nämlich die Mauer des Schweigens. Diese Auszeichnung bekommen jene, die es mit der Transparenz nicht so genau nehmen. Verliehen wird die Mauer des Schweigens jedes Jahr vom Forum Informationsfreiheit. Vorarlberg ist da auch in der Vergangenheit immer wieder Preisträger gewesen, Moritz Moser.
3: Heuer hat man den Preis für den Versuch bekommen, die Wirtschaftsbund-E-Mails im Landesarchiv zu verstauen. Die eigentlich in der Verwaltung gespeicherten Nachrichten sollten unter das strenge Archivgesetz fallen, um sie nicht veröffentlichen zu müssen. Dafür erfand die Landesregierung kurzerhand eine Übernahmefiktion für diese Mails, die also fiktiv im Archiv liegen sollten, tatsächlich aber nicht. Auch in den Vorjahren hat Vorarlberg immer wieder Ränge bei der Mauer des Schweigens belegt. 2025 hat die BH Bregenz den 3. Platz gemacht. Sie wollte die Quelle für den Legionellenausbruch in diesem Jahr geheim halten. 2024 wiederum ging der 1. Platz an die Marktgemeinde Rankweil für die Geheimhaltung eines Standortkonzepts für einen Supermarkt.
1: Der frühere NEOS-Politiker Gerald Loacker ist zum Mitglied des Europäischen Rechnungshofs ernannt worden. Der 52-jährige Vorarlberger ist gelernter Jurist und hat als Unternehmensberater gearbeitet, nachdem er 2024 nicht mehr für den Nationalrat kandidiert hat. Das Vorschlagsrecht für den Posten kam gemäß Koalitionsabkommen mit ÖVP und SPÖ den NEOS zu. Dass Österreich ihn nominiert hat, wurde als Postenschacher kritisiert. Springreiterin Katharina Romberg ist bei der Global Champions Tour in Wien einmal mehr mitten in der Weltspitze gelandet. Die Dornbirnerin ist beim 5-Sterne-Grand Prix als einzige Österreicherin ins Stechen gekommen und am Ende auf Platz 7 gelandet.
4: Im Stechen haben wir leider einen blöden Fehler hier. Ich habe auch als erstes in den Parcours reinreiten müssen, was immer ein bisschen schwierig ist. Einfach weil die späteren Ritter können das mitverfolgen und dann sieht man eigentlich genau, halt, wie viele Galoppsprünge zwischen den Sprüngen am schlauesten sind. Und natürlich ist mir immer ehrgeizig und wäre gern ganz vorne dabei gewesen. Aber ja, das ist unser Sport und beim nächsten Mal klappt es vielleicht wieder.
1: Ab Oktober beginnt für Katharina Romberg die Weltcup-Saison in der Halle.
0: Drücken wir die Daumen. Der Spätsommer, der ist ja nahtlos in den Altweibersommer übergegangen. Und das Einzige, was wir jetzt bemerken, ist, es ist doch schon recht früh dunkel. Heute zum Beispiel geht die Sonne um 7:15 unter. Dennoch ist und bleibt es im Moment noch ungewöhnlich warm. 25 Grad hat es zum Beispiel in Bregenz, in Bludenz und auch in Feldkirch. Und auch in der Nacht, da kühlt es nur ab auf 7 bis 12 Grad. Sehr sonnig mit nur ein paar harmlosen Wolkenfeldern und sehr warm mit 26, vielleicht 27 Grad geht es auch morgen und übermorgen weiter. Sie sind sicher unterwegs mit dem Radio Vorarlberg Verkehrsservice um 6:04. Ja, da ist ein Citytunnel nach einem Unfall mit einem LKW in beiden Richtungen gesperrt. Und das heißt, Sie brauchen da ganz, ganz viel Geduld rund um Bregenz. Sie können nämlich nur ausweichen über Weidach zum Beispiel oder die L190. Aber da gibt es natürlich überall teils massive Verzögerungen im Großraum Bregenz. Bis zu 45 Minuten länger brauchen Sie im Moment auf der Rheinstraße, wenn Sie von Hart in Richtung Bregenz unterwegs sind. Minimum 15 Minuten auf der Römerstraße stadteinwärts, aber auch rund um die Reutegasse. Und die L190 von Bregenz Richtung Aachkreuzung dauert es mindestens 15 bis 20 Minuten länger. Und auch auf der Autobahn A14 Richtung Deutschland bitte Obacht bei der Autobahnabfahrt Bregenz. Da staut es sich immer wieder mal zurück auf die Autobahn. Fahren Sie auch da bitte sehr, sehr vorsichtig und vorausschauend und mit genügend Abstand. 10 Minuten länger dauert es auch im Feierabendverkehr auf der Bruckerstraße von Höchst in Richtung Lustenau, in Feldkirch auf der Lichtensteiner und auf der Ilstraße stadteinwärts sowie auf der L52 von Brederis Richtung Feldkirch Nord. Und auch nochmal knappe 10 Minuten kommen drauf rund um den Kreisverkehr Dornbirn Nord. Das war's von meiner Seite. Falls Sie noch Hinweise für uns haben, bitte rufen Sie gerne an. Unsere kostenlose Hotline ist die 0800 20 4000.
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0: Dann machen wir ganz schnell wieder Musik mit Maxi Priest. Haben Sie es fein.

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0: wie vor nach einem Lkw-Unfall in beiden Richtungen gesperrt. Vor allem die Reinigungsarbeiten, die werden da laut Assynak noch einige Zeit in Anspruch nehmen, mindestens bis kurz vor 7, so die derzeitige Schätzungen. Das heißt, es kommt wohl noch länger zu teils massiven Verzögerungen im Großraum Bregenz, vor allem stadteinwärts. Im Moment sind es bis zu 45 Minuten länger auf der Rheinstraße von Hard Richtung Bregenz, 15 Minuten auf der Römerstraße stadteinwärts, 15 bis 20 Minuten sind länger, brauchen Sie da, wenn Sie von der Reutegasse in Richtung L190 unterwegs sind, und nochmal 10 Minuten auf der L190 Richtung Lauterach. Vorsicht auch bitte auf der A14 Richtung Deutschland, da staut er sich immer wieder mal zurück auf die Autobahn, fahren Sie da mit genügend Abstand und sehr vorsichtig. Dafür habe ich gute Nachrichten fürs restliche Ländle, da schaut es nämlich sehr gut aus, das sind jetzt alle Verzögerungen unter 10 Minuten. Gute Fahrt.
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2: Mikrofon Arthur Treinacher. Guten Abend. Zeiler gegen Babler. Dieses Duell um den SPÖ-Chefsessel hat Gerhard Zeiler selbst ausgerufen. Nach seinem Auftritt gestern in der ZIB 2 heißt es für ihn weiter warten auf prominente Unterstützung aus der Partei. Astrid Petermann hat sich im Parlament umgehört.
3: SPÖ-Parteichef Andreas Babler will sich lieber um die Tagespolitik kümmern als um Personaldebatten.
4: Wir haben sie heute auseinandergesetzt mit einem weiteren Erfolg der SPÖ-Regierungsbeteiligung, nämlich Margeneingriffe durchzusetzen, alles zu tun, die Teuerung zu bekämpfen, Inflation zu bekämpfen. Das sind SPÖ-Erfolge. Und alles andere habe ich, glaube ich, am Samstag sehr eindeutig gesagt dazu.
3: Ob er ein Babler-Fan sei, wird Finanzminister Markus Marterbauer gefragt.
5: Wir betreiben gemeinsam erfolgreiche Regierungsarbeit und da möchte ich auch weitermachen.
3: Viele SPÖ-Granden schweigen heute lieber. Bei seinem Nein zu Zeiler bleibt Burgenlands Landeshauptmann Doskozil.
6: Ich ändere meine Meinungen grundsätzlich nicht, außer es passiert was Unvorhergesehenes.
3: Die SPÖ müsse nach den ersten inhaltlichen Äußerungen Zeilers beurteilen, ob sie damit in der Lage sei, die FPÖ in den Griff zu bekommen.
2: Was bedeutet die SPÖ-Führungsdebatte für die weitere Zusammenarbeit in der Koalition? ÖVP-Chef und Bundeskanzler Christian Stocker.
7: Das ist eine Debatte, die die SPÖ führt. Das ist auch in der SPÖ zu entscheiden. Für mich ist wichtig als Regierungschef, dass die Arbeit der Regierung nicht leidet. Wir haben ein Arbeitsprogramm, das gilt es zu erfüllen. Und meine Aufgabe ist, darauf zu achten, dass das nicht liegen bleibt. Die Bevölkerung in unserem Land, die Menschen in Österreich erwarten sich, dass diese Regierung auch Ergebnisse liefert. Und das werden wir auch tun, darauf werde ich achten.
2: Sagt Kanzler Stocker. Nach einem Vorfall nahe des britischen Militärstützpunkts Fairford sind 5 Verdächtige wieder auf freiem Fuß. Die britische Polizei ermittelt weiter wegen Terror- und Sprengstoffverdachts. Geprüft werden mögliche Verbindungen zu ausländischen Staaten. Die 5 Männer sind britische Staatsbürger. Der Iran weist eine Verbindung zu ihnen scharf zurück. In Mauterndorf im Salzburger Lungau ist vergangene Nacht ein Hubschrauber gestohlen worden, der von der Firma des ehemaligen Skispringers Thomas Morgenstern betrieben wurde. Das Fluggerät wurde über Kroatien geortet. Die Polizei vermutet eine gut geplante Auftragsarbeit.
8: Es ist zu vermuten, dass vom Dieb oder von den Dieben, dass diese sich gut vorbereitet haben auf diese Aktion. Man muss ja auch bedenken, der ist nicht nachtflugtauglich, das heißt, die haben gewartet, bis eine vollmondhelle Nacht zur Verfügung ist. Und das war eben gestern und vorgestern ideal für einen Flug dann in der Finsternis.
2: Sagt Felix Gautsch von der Landespolizeidirektion Salzburg. Und Vulkanasche des Ätna sorgt erneut für Probleme im Flugverkehr auf Sizilien. Der Flughafen Catania bleibt bis Mitternacht für Starts und Landungen geschlossen. Flüge werden unter anderem nach Palermo oder Comiso umgeleitet. Das waren die Nachrichten mit Arthur Treinacher.
9: Ja, da gibt es nur ein paar dünne Schleierwolken am Himmel, die versprechen aber dafür einen spektakulären Sonnenuntergang um 7:15. Auch die Nacht ist, genauso wie jetzt, recht mild. Es kühlt nämlich maximal ab auf 7 bis 12 Grad. Denn eigentlich unverändert geht es auch morgen und übermorgen weiter. Sonnenschein mit nur ein paar harmlosen Schleierwölkchen. Dazu ist warme 26, vielleicht sogar 27 Grad. 6:03 ist es und da brauchen Sie im Moment ganz viel Geduld im Großraum Bregenz. Der Citytunnel, der ist nach wie vor nach einem LKW-Unfall in beiden Richtungen gesperrt. Die Reinigungsarbeiten, die werden laut Asfinag noch so bis 6:45 dauern. Die derzeitige Schätzung ist einmal so. Das heißt, es wird wohl noch länger zu massiven Verkehrsverzögerungen kommen. Zum Beispiel, also am längsten dauert es im Moment, wenn Sie auf der Rheinstraße von Hart Richtung Bregenz unterwegs sind, dann müssen Sie im Moment bis zu 40 Minuten mehr einplanen. 15 Minuten von der Reutestraße Richtung 1190 und 10 Minuten länger auf der Römerstraße statt einwärts und auch sonst kommt es überall so um die 10 Minuten länger, falls Sie in Richtung Bregenz möchten. Ansonsten aber im restlichen Ländle hat sich der Feierabendverkehr gut beruhigt. Da sind uns keine Verzögerungen mehr gemeldet. Falls Sie noch irgendwelche Hinweise für uns haben, rufen Sie gerne an 0800 20 4000. Ist unsere kostenlose Hotline.
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9: Und den ersten Feierabend der Woche, den feiern wir noch gebührend. Mit Dr. Alban. Sing Halleluja. Dazu lassen wir auch noch Schubadi Wadi aus dem Sack. Sprichwort aber jetzt alles aus den Fugen, gerät ein bisschen Ruhe vor dem Sturm, damit da die zerbrechlichen Dinge aus dem Weg geräumt werden können. Das ist Tracy Chapman mit Fast Car. Schönen Feierabend.

0: für ihren Start in Richtung Feierabend. 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

hoffentlich bald Feierabend. Am Montag schauen noch einmal aber kurz auf Vorarlbergstraßen bzw. zum Citytunnel nach Bregenz. Der ist nämlich nach wie vor nach einem LKW-Unfall in beiden Richtungen gesperrt. Der ist nämlich noch für die Reinigungsarbeiten die Arsenag mindestens eine halbe Stunde in Einsatz. Deswegen brauchen Sie da im Moment immer noch bis zu 45 Minuten länger auf der Rheinstraße, wenn Sie von Hard in Richtung Bregenz unterwegs sind. 10 bis 15 Minuten von der Reutestraße in Richtung L190 und nochmal 10 Minuten länger dauert es auf der Römerstraße Bregenz stadteinwärts. Falls Sie noch Hinweise haben, gerne anrufen 0800 20 4000.

0: schönen Montagabend. Es ist 18.30 Uhr und das hier sind die Radio Vallberg Nachrichten für Sie.
1: Mit Jürgen Peschiner. Drei Gesellschaften des Lustenauer Technologieunternehmens Obrist sind zahlungsunfähig. Wie die Vorarlberger Nachrichten berichten, summieren sich die Verbindlichkeiten auf fast 32 Millionen Euro. Demgegenüber stehen Vermögenswerte von rund 400.000 Euro. Offenbar schlägt die Krise der europäischen Automobilindustrie hier nach Vorarlberg durch. Obrist ist eng mit dem Automobil- und Mobilitätssektor verbunden. Die künstliche Intelligenz entwickelt sich in einem unglaublichen Tempo. Darauf hat Digitalisierungsstaatssekretär Alexander Pröll heute bei seinem Vorarlberg-Besuch hingewiesen. Als Beispiel hat er die sogenannte Halbwertszeit des Wissens genannt. Beim Schulwissen sei nach 20 Jahren noch die Hälfte aktuell, sagt Pröll. Im Bereich KI hingegen liege die Halbwertszeit gerade mal bei 3 Monaten. Ein Unfall im Bregenzer Citytunnel hat am frühen Abend für ein veritables Verkehrschaos gesorgt. Bei dem Unfall ist ein LKW beschädigt worden. Mehrere hundert Liter Diesel sind dabei ausgetreten und mussten von der Feuerwehr gebunden werden. Verletzt wurde niemand.
0: Ja, und der Spätsommer, der geht jetzt nahtlos in den Altweibersommer über. Das Einzige, was wir merken, es wird schon recht früh dunkel. Heute zum Beispiel geht die Sonne kurz nach 7 unter. Dennoch ist und bleibt es heute ungewöhnlich warm. Wir haben immer noch 23 Grad, zum Beispiel in Feldkirch und Fraxern und auch in Bludenz. In der Nacht, da bleibt es auch relativ mild, finde ich, 7 bis 12 Grad. Und sehr sonnig mit nur ein paar harmlosen Wolkenfeldern und sehr warm mit bis zu 26 und auch 27 Grad bleibt es auch morgen und übermorgen. Sie sind sicher unterwegs mit dem Radio Vorarlberg Verkehrsservice um kurz nach 6:30. Ja, der Citytunnel, der ist nach wie vor für Reinigungsarbeiten nach einem LKW-Unfall in beiden Richtungen gesperrt. Es gibt immer noch Verzögerungen rund um Bregenz, wird schon besser. Am längsten dauert es aber immer noch auf der Rheinstraße von Hart nach Bregenz. Da müssen Sie ungefähr 35 Minuten mehr einplanen im Moment. 10 Minuten sind es noch auf der Reutestraße Richtung L190 und auf der Römerstraße stadteinwärts. Das war's von meiner Seite. Falls Sie noch was entdecken, rufen Sie gerne an, kostenlos unter 0800 20 4000. Da bin dann ich sogar dran. Mein Name ist Ines Mäsam. Kommen Sie gut nach Hause.

0: schönen Start in diesen Montagabend mit Ronan Keating. Und ich weiß nicht, ob Sie das vielleicht schon wussten oder nicht, aber der Herbst ist auf jeden Fall die perfekte Zeit, Bäume zu pflanzen. Und wenn Sie sich dann auch entschieden haben, welchen Sie pflanzen möchten, dann gibt es dann noch eine Auswahl, nämlich wurzelnackt oder mit Erdballen. Gärtnermeister Tobias Gassner aus Höchst, was ist jetzt eigentlich der Unterschied und vor allem, was ist besser?
1: Besser ist, wenn im Topf ist oder im Baller, weil dann ist die Erde rundum. Wurzelnackte sind einfach ein Stück günstiger. Das hat man im Transport zum Tour. Bei der muss man beim Setzer richtig gut aufpassen, dass man rundum schon die Erde verdichtet und genug netzt, dann funktioniert ODS.
0: Okay, ist einfach eine kleine komplizierter, dafür sind sie günstiger.
1: Ja, richtig. Die kommt aus dem Einschlag, nur im Herbst kriegt man die. Und ja, das ist Geschmackssache.
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0: 12 Minuten vor 7 ist es. Wir schauen noch einmal kurz auf Vorarlbergstraßen. Der City-Tunnel, der ist noch immer für Reinigungsarbeiten nach einem LKW-Unfall heute im Feierabendverkehr in beiden Richtungen gesperrt. Aber die Verzögerungen rund um Bregenz, die werden jetzt endlich ein bisschen besser. 15 Minuten länger dauert es dann nur noch auf der Rheinstraße von Hart Richtung Bregenz. Und 10 Minuten sind es auf der Reutegasse in Richtung L190. Gute Fahrt.
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1: Am Mikrofon Arthur Treinacher. Militärpiloten des Bundesheeres sollen offenbar künftig auch im Passagierverkehr von Austrian Airlines fliegen. Ein neues Pilotprojekt sieht vor, dass sie zwischen Bundesheer und AUA wechseln. Zwei Piloten starten im Herbst mit dem Modell. Daniel Teisel berichtet.
2: Beide Seiten sprechen von einer Win-Win-Situation. Die AUA erhofft sich durch den Einsatz von Militärpiloten, Personalengpässe in Spitzenzeiten besser abdecken zu können. Das Bundesheer will dadurch top ausgebildete Piloten länger halten und Milizpiloten aufbauen. Ein Jet- und ein Hubschrauberpilot des Bundesheers beginnen jetzt mit der Typenschulung für den Airbus A320. Im Sommer sollen sie dann auf Linienflügen eingesetzt werden. Ziel ist, dass Piloten ab 2028 halbe-halbe machen, von November bis April im Kampfjet, von Mai bis Oktober im AUA-Cockpit.
1: Das Landesverwaltungsgericht hat die Bewilligung für die Herzchirurgie Oberwart aufgehoben. Grund sind laut Gericht fehlerhafte Kriterien bei der Bedarfsprüfung. Das Land Burgenland kündigt eine außerordentliche Revision an. Am Betrieb soll sich vorerst nichts ändern. Geplante Operationen finden laut Landeshauptmann Doskozil weiter statt. Die EU hat weitere Sanktionen gegen russische Verantwortliche und Organisationen wegen der Verschleppung ukrainischer Kinder verhängt. Insgesamt wurden 27 Personen und Organisationen auf die Sanktionsliste gesetzt. Ihnen wird die systematische rechtswidrige Deportation und gewaltsame Überführung ukrainischer Kinder vorgeworfen. Seit Beginn des russischen Angriffskrieges sollen rund 20.000 Kinder aus der Ukraine verschleppt worden sein. Der Papst beendet heute seine viertägige Frankreich-Reise. Nach Paris und Lourdes ist er heute in der lothringischen Stadt Metz und hat dort eine Rede zur europäischen Einigung und zum Frieden gehalten. Ernst Kernmeier berichtet aus Metz.
3: Es ist Krieg in der Ukraine und nach Ansicht des Papstes ein sinnloser mit täglich viel zu vielen zivilen Opfern. Den Europäern richtet er aus, dass sie mehr machen müssten, um den Frieden wiederherzustellen. Es ist nötig, sich für den Dialog einzusetzen und eigene Positionen aufzugeben für das höhere Gut des Friedens. Den Frieden zu suchen sei nicht naiv, es seien dafür aber kreative Lösungen nötig, sagt der Papst. Er schließt heute seine Reise durch Frankreich ab. Nach Paris und Lourdes hat er Metz in Lothringen als dritte Station gewählt. Die Europastadt, die in der Geschichte mehrmals abwechselnd von Deutschland und Frankreich beherrscht war, steht heute für die Aussöhnung der einst verfeindeten Länder nach dem Zweiten Weltkrieg.
1: Das waren die Nachrichten mit Arthur Treinacher.
4: Ja, da gibt's nur ein paar dünne Wolken am Himmel. Die könnten aber noch für einen leuchtenden Sonnenuntergang sorgen um kurz nach 7. Auch heute Nacht gibt's dann ein paar Schleierwolken bei maximal 7 bis 12 Grad. Ja, und weiter unverändert geht's auch morgen und übermorgen weiter. Sonnenschein mit nur ein paar harmlosen Schleierwölkchen dazu. Sehr warme 26, vielleicht sogar 27 Grad. Sie sind sicher unterwegs mit dem Radio Vorarlberg Verkehrsservice um kurz nach 7. Der Citytunnel, der ist nach wie vor für Reinigungsarbeiten nach einem LKW-Unfall heute am späten Nachmittag gesperrt. Es dauert aber schon, schaut schon sehr gut aus, muss ich wirklich sagen. Es dauert nur noch knappe 15 Minuten länger, wenn Sie auf der Rheinstraße von Hart Richtung Bregenz unterwegs sind und knappe 10 Minuten auf der Römerstraße statt einwärts. Ansonsten läuft's. Schaut sehr gut aus, 0800 20 4000, falls Sie noch irgendwelche Hinweise für uns haben.
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4: Neue Woche, neues Glück, oder? Schön, dass Sie mit dabei sind bei der neuen Runde Erkenne den Song nach der allerersten Sekunde. Das ist unser kleines Spiel zum Feierabend. Falls Sie zum allerersten Mal dabei sind, kein Problem. Das Spiel funktioniert genau so, wie es heißt. Ich habe nämlich eine erste Sekunde eines Songs für Sie und Sie sagen mir einfach, wie der heißt. Easy, oder? Probieren Sie es gleich aus. Das ist meine heutige Sekunde. Wenn Sie jetzt eine Idee haben, welcher Song das sein könnte, rufen Sie an 055 72 38 30.

0: schönen Feierabend. Schön, dass Sie mit dabei sind bei unserem kleinen Spielchen. Erkenne den Song nach der allerersten Sekunde, nicht Kunde, sondern Sekunde. Heute habe ich diese Sekunde für Sie. Und am Telefon ist die Cornelia aus Feldkirch. Du bist gerade unterwegs am Homberg?
1: Ja, ganz genau. Vom Golftraining in Rangquell fahre ich gerade Richtung Heimat.
0: Vom Golftraining?
1: In Rangquell, genau, ja.
0: Ach, das ist ja ein toller Montagfeierabend, erzähl.
1: So ist es, ja, genau. Ja.
0: Du bist schon lang?
1: Ja, viel zu lange, 12 Jahre schon.
0: Was heißt da viel zu lange?
1: Ja, ist anstrengend, aber es macht viel Spaß, trotzdem.
0: Ja, wunderbar. Und auch sonst war der Montag ein guter Montag?
1: Ja, weil es ein freier Montag war.
0: Ach, sehr gut, super. Ja, dann schauen wir, dass wir noch ein kleines Siegerkrönchen aufsetzen diesen Montagabend. Du hättest eine Idee, welchen Song ich suche?
1: Ja, ich glaube, das ist von den Bee Gees, You Win Again.
0: Richtig.
1: Super.
0: Jetzt muss man noch verraten, ich kenne mich jetzt beim Golfen nicht so gut aus, aber da geht es, glaube ich, um Handicap, oder?
1: Ja, ganz genau. Aber das ist eine trickselige Frage. Das ist so, wie wenn man die Frau fragt, wie alt sie sind. Ist es ja so eine Sache, wenn man bei den Golfern fragt, was sie für ein Handicap haben.
0: Tut man nicht in dem Fall. Okay, machen wir nicht.
1: Wohl, das ein mittelgutes. Also man kann damit spielen.
0: Ja, bitte. Super, gratuliere. Ja, wohl, und es macht immer noch Spaß.
1: Jawohl, absolut. Ganz ein schöner Sport und gut zum Abschalten vom Kopf her.
0: Wunderbar. Dann Cornelia, wünsche ich dir noch einen wunderschönen Montagabend und hab's noch fein.
1: Vielen Dank. Dankeschön, einen schönen Abend euch und allen Hörern.
0: Danke.
1: Viel Spaß, schöne Feierabend. Tschüss.

0: Das ist CCR für Ihren Montag-Feierabend, den ersten Feierabend der Woche. Und alles, was Sie dazu wissen müssen zu diesem Montag, fassen wir jetzt für Sie zusammen in den Radio Vorarlberg Nachrichten.
1: Mit Jürgen Peschiner. Drei Gesellschaften des Lustenauer Technologieunternehmens Obrist sind zahlungsunfähig. Wie die Vorarlberger Nachrichten berichten, summieren sich die Verbindlichkeiten auf fast 32 Millionen Euro. Demgegenüber stehen Vermögenswerte von rund 400.000 Euro. Offenbar schlägt die Krise der europäischen Automobilindustrie nach Vorarlberg durch. Obrist ist eng mit dem Automobil- und Mobilitätssektor verbunden. Bei einem Unfall auf einer Baustelle in Bad Ragaz ist heute Morgen ein 29-jähriger Mann tödlich verunglückt. Der Portugiese ist beim Abladen von 6 Meter langen Flachstahlteilen schwer verletzt worden und noch am Unfallort verstorben. Laut Polizei hatte sich der Mitarbeiter einer Baufirma bei einem LKW-Anhänger befunden, von dem die Stahlteile mit einem Bagger abgeladen wurden. Julia Grabherr gehört seit heute wieder zu den 100 besten Tennisspielerinnen der Welt. Durch ihren Turniersieg in Tolentino in Italien hat die Dornbirnerin 125 Weltranglistenpunkte gesammelt und verbessert sich im aktuellen Ranking auf Rang 99. Diese Woche spielt Grabherr das WTA Challenger Turnier in Adana in der Türkei.
0: Ein Altweibersommer vom Feinsten ist das. Es ist und bleibt sehr sonnig und sehr mild in Vorarlberg. Morgen und übermorgen gibt es wieder nur ein paar Schleierwolken und dazu Höchstwerte von 26, vielleicht sogar 27 Grad. Kurz nach 7:30 ist es. Wir schauen nochmal auf Vorarlbergstraßen. Der Citytunnel bei Bregenz, der ist immer noch für Reinigungsarbeiten nach einem LKW-Unfall in beiden Richtungen gesperrt. Aber, und das ist die gute Nachricht, es gibt keine Verzögerungen mehr. Gute Fahrt.
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2: Am Mikrofon Arthur Dreinacher. Guten Abend. Ungarns Ministerpräsident Peter Modja hat sich wegen Diebstahls vor Gericht verantworten. Hintergrund ist ein Streit vor 2 Jahren, bei dem Modja einem Mann dessen Handy entrissen haben soll. Zur Aufklärung des Falls hat Modja heute selbst die Aufhebung seiner Immunität beantragt. Matthias Humpelstetter berichtet.
3: Ministerpräsident Peter Modja tritt vor das Parlament, bittet selbst um Aufhebung seiner Immunität. Gleichheit vor dem Recht müsse für alle gelten, für Fabriksarbeiter, Abgeordnete und auch für Ministerpräsidenten, so Modja. Der Fall, um den es geht, ist einigermaßen kurios. Im Juni 2024 betritt Peter Modja samt Begleitung ein Lokal in Budapest. Ein Mann beginnt, die beiden ungefragt zu filmen. Auch nach mehrmaliger Aufforderung hört er damit nicht auf. Modja, damals noch Europaabgeordneter, nimmt dem Mann das Handy ab, spaziert zum Flussufer und wirft es in die Donau. Seitdem wird gegen Modja wegen mutmaßlichen Diebstahls und Sachbeschädigung ermittelt. Die Aufhebung seiner Immunität sieht er heute gelassen. Er habe nichts zu verbergen, so Modja.
2: Bundesheerpiloten sollen künftig auch für die AUA fliegen. Austrian und Bundesheer starten dazu ein gemeinsames Pilotprojekt. Die AUA will Personalengpässe abfedern, das Bundesheer Piloten länger halten und Milizpiloten gewinnen. Ein Jet- und ein Hubschrauberpilot beginnen jetzt die A320-Ausbildung. Ab 2028 sollen Piloten je ein halbes Jahr beim Bundesheer und bei der AUA fliegen. Ein anderes Pilotprojekt kommt von ÖBB und Asfinag an der A22. Pendlerinnen und Pendler soll die Wahl zwischen Auto und Bahn erleichtern. Anzeigen entlang der Autobahn informieren künftig, wenn der Zug schneller ist als der morgendliche Verkehr nach Wien. Simon Baumberger informiert.
4: Auf den neuen Anzeigen ist anhand von Echtzeitdaten zu sehen, wie lange der Weg mit dem Auto bzw. mit dem Zug nach Wien aktuell dauert. Außerdem zu sehen die Abfahrtszeit des nächsten Zuges und die freien Stellplätze im Park and Ride am Bahnhof. Gemeinsam mit Verkehrsminister Peter Hanke haben Asfinag und ÖBB das gemeinsame Pilotprojekt heute präsentiert. Will die Asfinag die Menschen von ihren Autobahnen weglocken? Vorstand Hartwig Hufnagel.
5: Es ist ja nichts Schlimmeres, als wenn ein Kunde oder eine Kundin in der Früh im Stau steht und auf den Straßen steht. Deshalb bieten wir Informationen an, um rechtzeitig eine andere Alternative zu finden, um auf die Schiene umzusteigen.
4: Im Erfolgsfall soll das Modell auf andere Strecken ausgeweitet werden, erklärt ÖBB-Infrastrukturvorständin Silvia Angelo.
6: Wir haben natürlich im Zuge des Projekts genau analysiert, was sind denn gute Strecken, wo könnten wir das machen, wo ist eigentlich eine Strecke für die Asfinag stark betroffen, wo macht es einen Sinn, auch für uns hier gut umzusteigen. Und da haben wir schon das eine oder andere im Auge.
4: In Betrieb sind die Anzeigen morgen früh ab 6 Uhr.
2: Und eine Starship-Rakete des privaten US-Raumfahrtunternehmens SpaceX hat erstmals die Erde umrundet. Die Riesenrakete landete nach nur etwa 3 Stunden Flug im Pazifik, westlich von Chile. Das waren die Nachrichten mit Arthur Dreinacher.
7: Und der Altweibersommer in Vorarlberg geht's weiter. Morgen und übermorgen gibt's wieder nur ein paar Schleierwolken dazu, Höchstwerte von 26, vielleicht sogar 27 Grad. 3 Minuten nach 8 ist es, der Citytunnel bei Bregenz ist immer noch für Reinigungsarbeiten nach einem LKW-Unfall in beiden Richtungen gesperrt. Ausweichen können Sie über Weidach und die L190. Und wenn Sie heute noch ins Tirol möchten, der Arlberg-Tunnel, der ist zu Wartungsarbeiten in beiden Richtungen gesperrt. Sie werden über den Arlberg-Pass umgeleitet. Das war's von meiner Seite. Falls Sie noch Hinweise haben, gerne anrufen 0800 20 4000.
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8: Am Mikrofon Paul Kraker. Das Parlament hat die Spritpreisbremse beschlossen. Die Spritpreise sind zuletzt wegen des Kriegs im Iran wieder stark gestiegen. Daher hat die Regierung diese Maßnahme ausgehandelt, um die Preise zu senken. Benzin und Diesel sollen so um 12 Cent pro Liter billiger werden. Die Spritpreisbremse gilt für Oktober und November. Außerdem werden Gewinne der Ölkonzerne begrenzt. In Österreich werden laut der Umweltorganisation WWF täglich mehr als 3000 Tonnen Lebensmittel verschwendet. Sie werden also weggeworfen. Das sind 140 volle LKW-Ladungen pro Tag. Mehr als die Hälfte der 3000 Tonnen fällt in den privaten Haushalten an. Das kann an falscher Lagerung liegen. Viele Menschen kaufen aber auch mehr Lebensmittel ein, als sie verbrauchen können. Ein Unfall eines ersten 9-jährigen Motocross-Fahrers hat in Oberösterreich 3 verletzte Personen zur Folge gehabt. Der Bub ist beim Training mit der Motocross-Maschine von der Strecke abgekommen und in den Besucherbereich gekracht, teilt die Polizei mit. Eine 72-jährige Frau, ein 50-jähriger Mann und ein 7-jähriger Bub wurden verletzt. Wie es zu dem Unfall gekommen ist, weiß man noch nicht. US-Superstar Taylor Swift hat am Sonntag bei den MTV Video Music Awards die wichtigsten Preise gewonnen. Die Sängerin wurde für das beste Video des Jahres für ihr Lied The Fate of Ophelia ausgezeichnet. Swift gewann auch den Preis für die beste Regie und einen neuen Sonderpreis für Regiearbeit. Swift hat in ihrer Karriere schon 33 Preise bei den Video Music Awards gewonnen. Das ist Rekord. Bei der heurigen Verleihung in Los Angeles bekam Superstar Madonna aber die meisten Preise. Sie war 13 Mal nominiert und gewann 7 Mal, etwa als Künstlerin des Jahres. Das waren die Nachrichten in einfacher Sprache, gelesen von Paul Kraker.
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9: 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ORF, lange nach der Museen öffnen am kommenden Samstag zwischen 18 und 24 Uhr. Über 80 Museen und Galerien in Vorarlberg, Liechtenstein, der Ostschweiz und Süddeutschland ihre Türen. Sabbath Queen am Spielboden Dornbirn. Ein Dokumentarfilm begleitet Rabbi Amichai Lau-Lavie zwischen jüdischer Tradition, Drag und queerer Identität. Zeitgenössische Klänge aus Vorarlberg. Das Ensemble Plus feiert sein 30-jähriges Bestehen hier im Landesfunkhaus in Dornbirn.

Das Symphonieorchester vor Adelberg ist am Wochenende erfolgreich in seine neue Konzertsaison gestartet. Besonders begeistert reagierte das Publikum im Bregenzer Festspielhaus auf das vor 20 Jahren uraufgeführte Werk Ego Eimi des Vorarlberger Komponisten Herbert Willi. Das damals von den Salzburger Festspielen in Auftrag gegebene Konzert für Klarinette und Orchester zählt zu Willis Zyklus Montafon. Neben diesem Werk wurden zum Saisonauftakt des SOV Ballettmusik aus der Mozart-Oper Idomeneo und die 8. Symphonie in C-Dur von Franz Schubert geboten. Am Pult stand Chefdirigent Leo McFaul. Am Rande des Konzerts wurde das Buch Herbert Egon Willi – Mein zweites Leben von Martin Skamletz präsentiert. Der Komponist hat heuer seinen 70. Geburtstag gefeiert. In den vergangenen 6 Tagen wurde Lech wieder zum Brennpunkt intellektueller Auseinandersetzung mit den Herausforderungen der Gegenwart. Das diesjährige Thema des Philosophicum Lech lautete »Betreutes Denken, die neue Lust an der Unmündigkeit«. Bereits 4 Tage nach Start der Anmeldung war die Tagung mit über 600 TeilnehmerInnen ausgebucht. Nächstes Jahr bei der 30. Jubiläumsausgabe widmet sich das Philosophicum Lech zwischen 21. und 26. September dem Thema »Was uns heilig ist, die Götter der Gegenwart«. Eine Anmeldung ist ab Frühjahr 2027 möglich. 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

0: Am kommenden Samstag ist es wieder soweit. Rund 670 Museen, Galerien und Kultureinrichtungen in ganz Österreich, in Teilen von Slowenien, Liechtenstein, der Ostschweiz und Süddeutschland nehmen an der ORF Lange Nacht der Museen teil. Zwischen 18 und 24 Uhr öffnen sie ihre Türen und bieten verschiedene Ausstellungen, Führungen und Sonderprogramme an. Für Kinder ist der Eintritt frei. Hier bei uns präsentiert sich die Vier-Länder-Region in ihrer ganzen Vielfalt. ORF-Landesdirektor Markus Clement.
1: Wir sind ein Kulturkreis, wir sind ein Sprachkreis. Wir haben eine Vier-Länder-Region, die im Idealfall durch die geschichtliche Verbindung, durch die kulturelle Verbindung, durch die sprachliche Verbindung keine Grenzen kennt. Das ist etwas, was es Besonderes macht. Und was es auch besonders macht, ist, dass wir mit dem öffentlichen Verkehr durchgängig und das auch grenzüberschreitend mit Liechtenstein Mobil barrierefrei so quasi die Reise durch die Museumsnacht sicherstellen können.
0: Die Tickets gelten als Eintrittskarten in alle beteiligten Einrichtungen und als Fahrscheine für die Shuttlebusse und öffentlichen Verkehrslinien. Für Kinder gibt es wieder den beliebten Kinderpass mit einem kleinen Geschenk ab dem dritten Stempel. Museen sind Orte des Gedächtnisses und der Begegnung und als solche für eine offene demokratische Gesellschaft unverzichtbar, denn sie leisten einen wichtigen Beitrag zu Zusammenhalt und Inklusion. Michael Kasper, der Direktor des Vorarlberg-Museums in Bregenz, betont, dass bei der ORF Lange Nacht der Museen mit ihren innovativen Programmen auch andere Publikumsschichten als normalerweise angesprochen werden.
2: Das sind einfach Erlebnisse, wo man vielleicht auch hoffen kann, abseits jetzt von den inhaltlichen Dimensionen, dass es eben diese Unmittelbarkeit, vielleicht auch einfach die Ästhetik der Museen ihnen vielleicht auch gut tut und der eine oder die andere auf die Idee kommt, da könnte man vielleicht öfter hingehen.
0: Das Vorarlberg-Museum bietet am kommenden Samstag unter anderem Kurzführungen durch die Sonderausstellung Baustelle Erinnerung und einen Kreativworkshop für Kinder an. Außerdem wird das dritte Zeitfenster geöffnet.
2: Es ging schon um das Handwerk. Bis vor kurzem war das Thema Religion und Glaube im Fokus. Und jetzt kommt zu etwas, was die Vorarlberg-Geschichte, glaube ich, ganz besonders geprägt hat, Mobilität. Vorarlberg war immer auch Durchgangsland für eben das Rheintal selber, alle Pässe, Arlberg und so weiter, Klostertal natürlich, also wichtige Verkehrsverbindungen, aber auch die Bevölkerung Vorarlbergs war natürlich immer mobil. Es waren keine Bergbauern hinter den sieben Bergen, sondern die waren immer on the road und haben eigentlich viel von der Welt gesehen, waren auch, glaube ich, sehr weltgewandt und sprachgewandt, was man heute oft vielleicht nicht so am Schirm hat. Und diese Themen eben am Beispiel von Objekten unserer Sammlung werden da bei den Zeitfenstern jetzt in den Fokus gerückt.
0: Eröffnet wird die ORF Lange Nacht der Museen, diesmal in der Frastanzer Museumswelt, die auf 2500 Quadratmetern 7 Museen vereint. Auch ein mit sehr viel Ehrenamt ganz neu gestaltetes, das Elektromuseum. Präsident Manfred Morscher.
3: Wir haben eine tolle Ausstellung bekommen. Wir wollen den Strom sichtbar machen. Das ist uns sehr wichtig, dass unsere Besucher auch begreifen können, wie funktioniert es mit dem Strom.
0: So wird es bei der ORF Lange Nacht der Museen in Frastanz unter anderem Hochspannungsvorführungen geben. Musikalisch wird der Abend durch die Feldkircher Jagdhornbläser umrahmt. Eine zentrale Rolle bei der Langen Nacht spielt jedes Jahr auch Hohenems. Heuer öffnet erstmals der Palast seine Tore. Das Literaturhaus Vorarlberg bietet unter anderem für Kinder eine Traumreise durch die Dunkelheit und kreatives Schreiben an. Und die Sammlung Hans Bäumler, Arche Noah, präsentiert Tierbilder von 1900 bis 1925 unter dem Titel »Die grüne Kuh und der rauschende Ziegenbock«. Viel Einsatz und gute Ideen zeigen auch unsere Nachbarn, etwa das Puppenmuseum in Rüti. Monika Meyer.
4: Wir haben einmal 1000 Puppen. Ich bin vorhin schon mal gefragt, was kann man denn erleben? Ich habe ganz spontan gesagt, man kann bei uns die Puppen tanzen lassen. Ganz so ist es nicht. Also wir haben historische Puppen, über 1000 werden dort ausgestellt. Daneben auch Spielzeuge und Puppenstuben und Krämerlädchen. Es gibt Ad-hoc-Führungen, wie man damit umgehen soll, wie man das am besten auch privat sich schön zu Hause drapiert und pflegt und aufbewahrt, sind immerhin historische Originale. Und im Schulhüsli haben wir ein altes Schulzimmer eingerichtet. Dort kann man Schreiben üben wie vor 100 Jahren mit Feder und Tinte auf Schiefertafeln. Und es kommt auch das Fräulein Lehrerin zu Besuch und schaut, ob alle ihre Hausaufgaben gemacht haben.
0: Noch ein kurzer Blick nach Süddeutschland. Dort bietet das neu gestaltete interaktive Kawatzenmuseum Lindau ein wirkliches Highlight mit Führungen durch die Ausstellung Handmade an, die Einblicke in Picassos zeichnerisches und keramisches Werk gibt. Und das war hier nur ein Kurzabriss. Wenn Sie Ihre persönliche lange Nacht planen wollen, können Sie eine eigene App herunterladen. Es gibt aber auch ein Booklet, erhältlich in allen Einrichtungen und am kommenden Samstag beim zentralen Infopoint Treffpunkt Museum an der Haltestelle Rathaus in Dornbirn. Ich wünsche schon an dieser Stelle viel Vergnügen.

0: Rabbi, Drag Queen und queerer Vater. Für Amichai Laulavi gehört all das zu seiner Identität. Er stammt aus einer jahrhundertealten Dynastie orthodoxer Rabbiner und sollte eigentlich in die Fußstapfen seiner Vorfahren treten. Stattdessen hat er einen eigenen Weg eingeschlagen und eine offene, interreligiöse Gemeinschaft gegründet, nachdem er fremd geoutet wurde. Gezeigt wurde der Dokumentarfilm von Sandy Dubowski am Samstag am Dornbirner Spielboden. Veranstaltet wurde der Abend von Go West, Bunte Streifen und der Initiative Ohne Angst verschieden sein des Jüdischen Museums Hohenems. Lisa Oberholzer hat Franziska Völner von der Initiative des Jüdischen Museums zum Interview gebeten und den folgenden Beitrag gestaltet.
1: Jüdische Identität und Queerness. Damit setzt sich Sabbath Queen auseinander. Themen, die auch für Go West, Bunte Streifen und die Initiative Ohne Angst verschieden sein des Jüdischen Museums Hohenems zentral sind. Franziska Völln erklärt, was der Film mit den Bildungszielen der beiden Initiativen zu tun hat.
2: Also grundsätzlich ist es so, dass natürlich in diesem Film auf der einen Seite Identität verhandelt wird, also wie sich die Person selber entwickelt. Und das wird dann halt anhand der jüdischen Identitätsmerkmale und natürlich der Queerness verhandelt. Und deswegen liegt es ja eigentlich fast schon auf der Hand, dass gerade bei so einem Film das Jüdische Museum aufgrund dieser jüdischen Perspektive und Haltung, aber gleichzeitig natürlich auch mit einer offenen Haltung gegenüber queerem Leben, damit Go West zusammenarbeitet in Vorarlberg.
1: Der Film begleitet Amichai Laulavi über mehr als 20 Jahre. Gerade diese lange Zeitspanne macht sichtbar, wie sehr sich seine Identität, sein Verhältnis zur Religion und sein Umgang mit seiner Queerness entwickelt.
2: Auf der einen Seite ist diese lange Zeitspanne gerade auch für Kinobesucherinnen, glaube ich, ganz interessant, weil es sich selber auch mit auf diese Reise, diese Identitätssuche begeben kann und den Rabbiner auch in ganz vielen verschiedenen Facetten kennenlernen kann, auch mit internen, aber eben auch externen Struggles, die er so hat, die er mit sich trägt. Viele Erlebnisse und Erfahrungen, die er macht über diese ganze Zeitspanne hinweg, verändern seine Perspektiven und Blickwinkel auch. Und Identität ist auch so gesehen nicht feststehend, sondern wir sind nicht die gleiche Person, die wir vor 5 Jahren waren, wie wir heute sind. Wir sind in 10 Jahren auch ganz anders. Und diese Erfahrungen und Erlebnisse prägen uns auch. Und deswegen ist es, glaube ich, sehr, sehr interessant, diese lange Zeitspanne in den Blick zu nehmen, weil sich gesellschaftliche und politische Ereignisse entwickelt haben in der Zeit, gerade auch für die queere Community, aber eben auch die jüdische Community. Und das sind, glaube ich, ganz viele Prozesse und auch Spannungsverhältnisse aufgetreten, die so vielleicht zu Beginn des Films gar nicht angedacht waren. Und dieses Spannende von der Regie aus, nicht zu wissen, wohin sich die Reise entwickelt, ist, glaube ich, auch sehr spannend. Und ich glaube auch, dass die Kinobesucherinnen das auch gut miterleben können.
1: Dazwischen stellen sich also ganz persönliche Fragen. Will Amichai überhaupt Rabbiner werden? Wie geht er mit seinem Leben als biologischer Vater von 3 Kindern um? Und welchen Platz findet er für seine Familie und seine eigene Identität in der jüdischen Gemeinschaft? Und während sich sein Leben verändert, verändert sich auch die Gesellschaft. Queerness, Geschlechterrollen und religiöse Vielfalt werden neu verhandelt.
2: Dass sich sowohl queere Sichtbarkeit ja sehr stark verbessert hat. Also es gab auch viele rechtliche Schritte, die Anerkennung der Ehe für alle beispielsweise. Adoptionsrecht wurde auch in Österreich verbessert. Gleichzeitig ist es aber auch so, dass diese starke Sichtbarkeit trotzdem auch vielleicht zu Diskriminierungserfahrungen geführt hat, weil es einfach im öffentlichen Raum sichtbarer ist. CSDs, die gefeiert werden, Regenbogenfahnen, die aufgehängt werden, gab es auch in Vorarlberg immer wieder Ausschreitungen dagegen. Eine Regenbogenbank in Bregenz lag schon öfter im Boden. Es wurden auch Fahnen angezündet. Es gab Hakenkreuze auf dem bunten Regenbogen in Dornbirn in der Stadt. Das heißt, auch Sichtbarkeit führt auch vielleicht immer wieder zu stärkeren Diskriminierungserfahrungen, gerade im öffentlichen Raum. Und wenn wir jetzt an jüdische Perspektiven denken, ist es natürlich auch so, dass Antisemitismus natürlich nie weg war. Aber in letzter Zeit auch wieder stärker angestiegen ist und gerade jüdische und queere Perspektiven dann natürlich vielleicht auch in einem Spannungsfeld stehen, wenn queere jüdische Menschen ja aufgrund dieser intersektionalen Perspektive sowohl von Queerfeindlichkeit als auch von Antisemitismus betroffen sind.
1: Eine besondere Rolle im Film spielt natürlich Laulavis Drag-Queen-Persona. Laulavi hinterfragt damit unter anderem traditionelle und patriarchale Rollenbilder innerhalb religiöser Strukturen. Seine Drag-Figur wird zu einer Möglichkeit, mit diesen Rollen zu spielen und sie neu zu interpretieren. Franziska Völner.
2: Also ich glaube, im Film benennt er das auch, dass es einfach Teil seiner Identität ist, ja, seine Drag-Persönlichkeit zu schlüpfen und dass es ein Weg war für ihn, auf der einen Seite damit umzugehen, um als quasi Drag-Rabbinerin vor der Gemeinde zu stehen und auf der einen Seite sichtbar zu sein und zu sagen, queeres Leben und auch Drag-Performances haben hier in dieser Gemeinschaft ihren Platz. Sie müssen sichtbar sein, sie dürfen sichtbar sein. Gleichzeitig, glaube ich, ist es für ihn vielleicht auch ein Weg, um sich mit seiner Identität nicht zu exponieren, sondern quasi auch durch seine Drag-Identität hier die Grenzen seiner Gemeinschaft immer wieder aufs Neue auszuloten und einfach aber auch quasi Vorbildfunktion zu sein.
0: Dabei wird auch der Konflikt zwischen überlieferten Vorstellungen und dem Wunsch nach Veränderung sichtbar.
2: Also ich glaube, gerade Queerness und Religion ist jetzt kein Thema, was ausschließlich aufs Judentum zu beziehen ist, sondern was ich glaube in vielen religiösen Gemeinschaften auch findet, auch im Christentum, auch im Islam. Und ich glaube, da macht sich gerade an dieser Figur des Rabbiners sehr, sehr deutlich, dass diese Kontinuität und Wandel ja eigentlich im stetigen Spannungsfeld stehen. Er selber ist in einer sehr stark religiösen, auch orthodoxen Rabbinerfamilie aufgewachsen. Er ist jetzt quasi der 39. Generation Rabbiner. Das heißt, da ist die Familientradition und auch diese Anbindung an ein konservatives Judentum sehr, sehr stark. Und er hat ja selber durch dieses Fremdouting in den 1990er Jahren. Das hat ihn ja auch dazu veranlasst, dass er diese Gemeinschaft verlassen hat, nach New York gegangen ist und da ja auch diesen Struggle hatte, sich vorzustellen, wie kann er seine jüdische Identität, seine queere Identität miteinander verbinden und hat dann natürlich auch festgestellt, dass es eben nichts ist, was ein Entweder-Oder ist, sondern dass es dieses Zusammendenken braucht, dass es quasi Queerness und jüdische Identität bei ihm vereint ist, dass es kein Gegensatz darstellt. Und durch diese Gründung seiner eigenen jüdischen Gemeinschaft, die ja sehr offen ist, hat er sich seinen eigenen Raum innerhalb seiner Religion geschaffen. Und gleichzeitig ist es aber, glaube ich, auch wichtig zu sagen, dass seine Gemeinschaft, die er in New York gegründet hat, natürlich durch ihn jetzt auch sehr, sehr berühmt geworden ist. Gleichzeitig gibt es aber auch im Judentum eben nicht die eine jüdische Gemeinde. Es gibt da ganz viele verschiedene Strömungen. Es gibt ultraorthodoxe, sehr konservative, die natürlich Homosexualität und Queerness grundsätzlich ganz anders thematisieren, die vielleicht stärker patriarchal geprägt sind, da ein ganz anderes Rollenverständnis haben, für die Queerness eben kein Teil der Religion ist oder auch nicht erlauben, dass Frauen Rabbinerinnen werden zum Beispiel. Und gleichzeitig gibt es ganz viele reformierte, liberale Gemeinschaften, jüdische Gemeinschaften, wo Frauen auch Rabbinerinnen werden können. Und das Ganze zeigt eigentlich auch, dass Religion sowohl inkludierend als auch exkludierend sein kann und von diesem Wandel auch stetig lebt.
0: Amichai Laulavi setzt sich für einen offeneren, liberaleren Zugang zu jüdischem Leben ein. Etwa mit experimentellen Gottesdiensten, queeren Tora-Angeboten und einer Gemeinschaft, in der auch interreligiöse Familien Platz finden. Sabbath Queen zeigt, dass Identität nicht immer in vorgegebenen Kategorien Platz finden muss und dass Orte geschaffen werden können, an denen jüdische und queere Identität selbstverständlich zusammengehören können.

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1: Vor inzwischen drei Jahrzehnten wurde das Ensemble Plus vom Bratsche Andreas Tikotze gegründet. Dieser Vorarlberger Klangkörper hat sich auf die Interpretation zeitgenössischer Musik spezialisiert, in diesen 30 Jahren viel neue Musik präsentiert und sehr viele Werke zur Uraufführung gebracht. Am kommenden Freitag wird dieses Jubiläum mit einem Konzert hier bei uns im Landesfunkhaus gefeiert. Kompositionen von Gerald Futscher und Georg Friedrich Haas werden da erklingen und es wird eine CD präsentiert, denn das Ensemble Plus hat Haas Werk Solstice aufgenommen. Über all das und einiges mehr spricht Stefan Höfel mit dem Ensembleleiter Guy Speyers.
2: Guy Speyers, künstlerischer Leiter des Ensemble Plus. 30 Jahre Ensemble Plus wird gefeiert am 2. Oktober im Funkhaus in Dornbirn. Was bedeutet das für Sie, drei Jahrzehnte dieser Klangkörper?
3: Für mich bedeutet das ziemlich viel, aber ich bin erst seit 6 Jahren der Leiter von das Ensemble und 10 Jahren dabei oder so, ein bisschen länger dabei in dem Ensemble. Ich glaube, es bedeutet mehr für die Region eigentlich, dass wir 30 Jahre lang ein neues Musikensemble gehabt haben in Vorarlberg.
2: Ein Ensemble, das weit über die Grenzen Vorarlbergs inzwischen auch bekannt ist. Gibt es eine besondere Erinnerung, die Ihnen einfällt, wenn Sie jetzt zurückblicken, zumindest auf Ihre Zeit, auf die über 10 Jahre?
3: Für mich das sind zwei Sachen. Ich weiß, die zwei Reisen nach Russland waren für mich sehr, sehr, sehr wichtig oder die bleiben lang in Erinnerung, vor allem die lange Zeit, dass wir im Flughafen geblieben sind. Aber das ist eine andere Geschichte. Und ja, ich würde sagen, das Solstice vom Georg Friedrich Haas ist etwas, wo sehr, sehr viel bedeutet. Nicht nur für mich, sondern für alle Musiker im Ensemble. Und ja, es ist ein sehr, sehr wichtiges Werk für uns.
2: Genau dieses Werk ist auch ein zentraler Bestandteil der Feierlichkeit dann am 2. Oktober, denn natürlich wird mit Musik gefeiert und im Konzert wird auch Georg Friedrich Haas Solstice erklingen. Aber, das kommt auch noch dazu, es gibt auch eine Veröffentlichung anlässlich dieses Jubiläums.
3: 2024 haben wir das Werk von Georg Friedrich Haas in der Tanzformat gemacht und wir haben danach dann entschieden, dass wir so überzeugt waren von der musikalischen Seite, dass wir gesagt haben, wir wollen das in das ursprünglich gedachte Form spielen, in totalen Dunkelheit. Und genau, das haben wir jetzt auf CD gebracht.
2: Und es ist ja nicht nur, unter Anführungszeichen, eine CD, das ist ja ein ganzes Package, das da dabei ist.
3: Wir haben jetzt zum Glück zwei verschiedene Aufnahmen produzieren können, einmal Stereo und einmal Binaural. Binaural, das bedeutet, für die das vielleicht nicht wissen, das bedeutet, dass man hat das Gefühl, dass man richtig in Mitte vom Ensemble sitzt und man hört links, rechts, vorne, hinten, aus jeder Ecke hört man verschiedene Instrumente und man hat einfach das Gefühl, man ist in der Mitte von irgendeinem Wald oder sowas und man hört ganz verschiedene Geräusche und Klänge und ich glaube, das ist genau, es entspricht eigentlich genau das, was der Georg Friedrich Haas gedacht hat für diesem Werk, weil er ist auch einmal spazieren gegangen im Skandinavien und plötzlich ist die Taschenlampe, glaube ich, ausgegangen und er hat nicht mehr seinen Weg nach Hause finden können und er hat das im Dunkelheit, im totalen Finsternis, hat er seinen Weg nach Hause finden müssen. Und da ist er auf diese Idee gekommen, dieses Werk zu schreiben, oder? Diese Sonderedition, da sind ein paar kleine Gags auch drin. Ich will nicht jetzt zu viel weggeben. Genau, aber es wird sich rentieren, das vielleicht anzuschaffen.
2: Das zweite Stück, das am 2. Oktober klingen wird im Funkhaus in Dornbirn, ist von Gerald Futscher. Warum haben Sie gerade das ausgewählt, Guy Speyers?
3: Also Gerald Futscher ist seit dem Anfang dabei beim Ensemble Plus. Das Werk hat er in 2003 geschrieben und das Ensemble existiert seit 1996. Es ist nicht das erste Werk, das er für Ensemble Plus geschrieben hat, aber ich kann nur sagen, wo ich dann das Ensemble, die Leitung von das Ensemble übernommen habe, war das eine der Werke, wo für mich richtig in Erinnerung geblieben ist. Es ist für mich unglaublich stark. Es ist auch für mich erstaunlich, wie weit voraus er in seinem Kompositionsstil war oder ja, war in 2003, solche Werke zu schreiben, wo vergleichbar sind mit ja, es ist jetzt vielleicht sehr stark gesagt, aber vergleichbar mit einem Helmut Lachermann und mit dem Musikinstrumental Konkretform und extrem Komplexität. Das sind so viele verschiedene Formen oder Kompositionsstilen in ein Werk. Ja, es ist für mich extrem wichtig und ja, er bedeutet einfach sehr viel für das Ensemble.
2: Blicken wir noch nach vorne bei einem solchen Geburtstag, blickt man ja viel zurück, aber wie soll es in Zukunft weitergehen? Was wünschen Sie sich für das Ensemble Plus?
3: Ich würde mir wünschen, dass das Ensemble Plus nicht mehr ein Ensemble in Vorarlberg ist, sondern ein Ensemble für Vorarlberg ist und dass wir mehr außerhalb von Vorarlberg spielen können und dass wir die Komponisten und Komponistinnen von Vorarlberg irgendwo anders spielen können und dass wir ein bisschen mehr rauskommen. Das wäre mir wichtig.
2: Und letzte Frage, was macht für Sie das Ensemble Plus aus? Wie würden Sie es beschreiben? Was ist es für Sie?
3: Für mich ist Ensemble Plus eigentlich alles. Ich habe nie gedacht, dass es so sein wird, dass ich so für die neue Musik brenne. Aber es ist wirklich mehr wie eine Leidenschaft geworden, muss ich sagen. Mich bedeutet das wirklich alles. Ich finde, dass die neue Musik in unserer Gesellschaft eine extrem wichtige Rolle spielt. Und wir müssen einfach an der Zukunft denken. Nicht nur in der Musik, sondern überall. Und ich finde es extrem wichtig.
2: Geis Beers, künstlerischer Leiter des Ensemble Plus. Herzlichen Glückwunsch zum Jubiläum und vielen Dank für das Gespräch.
3: Danke und danke, dass wir das hier feiern dürfen.
1: Stefan Höfel hat das Gespräch geführt. Das Konzert mit Werken von Gerald Futscher und Georg Friedrich Haas anlässlich 30 Jahre Ensemble Plus findet diesen Freitag im Funkhaus in Dornbirn statt. Beginn ist um 19:30 Uhr. Der Eintritt ist frei.

Das war das Kulturmagazin von Radio Vorarlberg. Annette Raschner dankt herzlich für Ihr Interesse. Verbringen Sie noch einen angenehmen Abend.

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1: Am Mikrofon Arthur Treinacher. Nach dem schweren Motocross-Unfall in Hinzenbach in Oberösterreich ermittelt nun die Staatsanwaltschaft Wels. Ein 9-jähriger Fahrer war mit seinem E-Motocross-Bike in die Zuschauermenge gerast und hatte 3 Menschen teils schwer verletzt. Die Veranstaltung war nicht angemeldet. Ewald Wurzinger berichtet.
2: Wer haftet, wer steht dahinter? Weder auf der BH noch auf der Gemeinde ist das öffentliche Training gestern Sonntag gemeldet gewesen. Im Visier ist ein privater Motorsportverein, der das Rennen ausgetragen hat, Bürgermeister Wolfgang Kreinecker.
3: Bei der Gemeinde ist keine Veranstaltungsmeldung eingelangt. Es wird jetzt angeschaut, was ist da passiert. Das Veranstaltungssicherheitsgesetz ist relativ kompliziert. Zusammen mit der Bezirkshauptmannschaft wird das überprüft werden dann.
2: Es ist ein Trainingsrennen mit E-Motocross-Maschinen, das auf einem privaten Grundstück ein dramatisches Ende nimmt. Ein 9-jähriger Bursche verliert auf dem Weg in eine Kurve die Kontrolle über seine Motocross-Maschine und rast in den Zuschauerbereich. 2 Erwachsene und ein 7-jähriger Bub werden zum Teil schwer verletzt. Laut Ermittlern dürfte die Motocross-Maschine 70 bis 80 km/h auf dem Tacho gehabt haben. Die Veranstalter berufen sich aber auf eine zuvor gedrosselte Geschwindigkeitseinrichtung für Kinder. Die Staatsanwaltschaft Wels hat die Ermittlungen aufgenommen.
1: Bei einem russischen Drohnenangriff auf die Akademie der Wissenschaften im Zentrum der ukrainischen Hauptstadt Kiew ist eine Frau getötet worden. 6 weitere Menschen wurden laut Präsident Zelensky verletzt. Auch eine private Klinik soll getroffen worden sein. Über mögliche Opfer dort ist bisher nichts bekannt. Unterdessen ist kurz nach der russischen Parlamentswahl in Moskau der bekannte Politologe Alexander Kine verhaftet worden, angeblich wegen eines Drogendelikts. Kritiker sprechen von einer politisch motivierten Verhaftung. Aus Moskau, Carola Schneider.
4: Nur 4 Tage nach der vom Kreml durchinszenierten Parlamentswahl wird der Moskauer Politologe Alexander Kine verhaftet. Wegen angeblicher Herstellung oder Verkaufs von illegalen Drogen im großen Stil, was Kine bestreitet. Bis zuletzt hat der 51-jährige Wahlexperte die jüngste Parlamentswahl kritisch kommentiert. Sie sei die bisher ungerechteste gewesen. Und Kinew zieht auch den haushohen Sieg der Kreml-Partei in Zweifel. Die Realität und die formalen Wahlergebnisse würden nicht übereinstimmen. Das sei jedem klar, so der Politologe gegenüber einem russischen Internetsender. Kinew ist einer der letzten regierungsunabhängigen Wahlexperten in Russland, die es noch wagen, die Politik des Kremls zu kritisieren. Nun sitzt er wegen angeblicher Drogenverbrechen in Untersuchungshaft. Ihm drohen bis zu 20 Jahre Gefängnis.
1: Im Fall des 2016 in Ägypten ermordeten italienischen Forschers Giulio Regeni sind in Rom 3 ägyptische Geheimdienstmitarbeiter verurteilt worden. Sie wurden wegen Entführung und Folter schuldig gesprochen, nicht wegen Mordes. Ein 4. Angeklagter wurde freigesprochen. Keiner der 4 war beim Prozess anwesend. Das waren die Nachrichten mit Arthur Treinacher. Zum Wetter.
5: Es geht vielerorts durch eine klare Nacht. Bis morgen in der Früh sinken die Temperaturen meist auf 12 bis 4 Grad. Morgen gibt es dann ganz ähnlich wie heute wieder viel Sonnenschein. In der Früh ist es kühl und stellenweise nebelig, am Nachmittag außergewöhnlich warm. Die Höchstwerte morgen 19 bis 25, im Westen vereinzelt bis 27 Grad. Vor allem von Oberösterreich über Niederösterreich und Wien bis ins Nordburgenland weht zudem lebhafter bis kräftiger Südostwind. Vorübergehend ein paar Wolken können vor allem im Westen und im Süden zur Sonne kommen. So viel zum Wetter von Georg Brack.
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8: Stefan Hövel begrüßt Sie recht herzlich. Ich darf Ihnen heute erneut Musik, gespielt von der Quarta Vierländer Jugendphilharmonie, präsentieren, also jenem Klangkörper, der heuer sein 10-jähriges Bestehen feiert. Am 13. September haben die jungen Musikerinnen und Musiker im großen Saal des Bregenzer Festspielhauses musiziert. Auf dem Programm stand Ludwig van Beethovens 9. Symphonie. Die ersten 3 Sätze aus diesem großen Werk konnten Sie bereits vergangenen Montag an dieser Stelle hören. Heute folgt der berühmte Finalsatz. Natürlich ist die Sendung von letzter Woche noch in unserer ORF-Sound-App nachzuhören. Mehr als 700 Musikerinnen und Musiker haben in den vergangenen 10 Jahren in den Reihen der Quarta mitgewirkt. Ein eigenes Jubiläumsbuch mit vielen Fotos wurde bei den Konzerten Mitte September präsentiert. Es sei eine große Gemeinschaft, meinen die Orchestermitglieder. Sie würden auch abseits der mitunter 6 Stunden andauernden Probentage viel Zeit miteinander verbringen. Die 9. Symphonie von Ludwig van Beethoven und vor allem eben ihr Schlusschor Friedrich Schillers Ode an die Freude und die Worte Freude, schöner Götterfunken sind weltberühmt. Politisch war und ist das Werk seit seiner Entstehung, unter anderem ist es die Hymne der Europäischen Union. Und alle Menschen werden Brüder, gerade diese Zeile war auch in der Deutschen Revolution 1848 und 1849 eine besonders wichtige. Der Schlusschor war eine Zeit lang zudem Olympia-Hymne für die gemeinsam antretenden Teams aus dem geteilten Deutschland. Und 1989, nach dem Fall der Berliner Mauer, dirigierte Leonard Bernstein das Werk und ließ Freude schöner Götterfunken in Freiheit schöner Götterfunken abändern. Und Frieden schöner Götterfunken wurde am Brandenburger Tor 2022 gesungen, nach dem Angriff von Russland auf die Ukraine. Ludwig van Beethoven, Symphonie Nummer 9 in D-Moll, Opus 125. Daraus hören Sie den Finalsatz. Es musiziert die Quarta Vierländer Jugendphilharmonie. Die Solisten sind Jenny Hietala, Sopran, Veronika Dünser, Alt, Devin Eatman, Tenor und Einar Czolak, Bass. Für die Choreinstudierung zeichnet Martin Lindenthal verantwortlich. Der Dirigent ist Christoph Eberle.

Der Finalsatz aus Ludwig van Beethovens Symphonie Nummer 9 in D-Moll, Opus 125 war das. Es musizierte die Quarta Vierländer Jugendphilharmonie. Die Solisten waren Jenny Hietaler Sopran, Veronika Dünser Alt, Devin Eatman Tenor und Einar Czolak Bass. Für die Choreinstudierung zeichnete Martin Lindenthal verantwortlich, der Dirigent war Christoph Eberle. Ein Mitschnitt vom Jubiläumskonzert 10 Jahre Quarta Vierländer Jugendphilharmonie vom 13. September aus dem großen Saal des Bregenzer Festspielhauses. Diese Aufnahme ist eine Produktion des ORF Vorarlberg. Der Tonmeister war Christoph Maria Holzer, Musikaufnahmeleiterin Lea Turon. Wie bereits erwähnt, die ersten drei Sätze dieser Symphonie können Sie in unserer ORF Sound App nachhören. Sie wurden in der Konzertsendung am 21. September ausgestrahlt. Rund eine halbe Stunde bleibt uns noch in der heutigen Sendung und wir hören eine Aufnahme mit der Quarta aus dem Jahr 2020. Die Symphonie Nummer 29 in A-Dur, Köchelverzeichnis 201 von Wolfgang Amadeus Mozart folgt nun. Christoph Eberle ist erneut der Dirigent.

Die Quarta Vierländer Jugendphilharmonie war das mit der Symphonie Nummer 29 in A-Dur, Köchelverzeichnis 201 von Wolfgang Amadeus Mozart. Christoph Eberle war der Dirigent, eine Aufnahme aus dem Jahr 2020. Und eine kurze Zugabe geht sich noch aus der Jazz Suite Nummer 2 von Dmitri Schostakowitsch, der Walzer Nummer 2.

0: Eine Aufnahme mit der Quarta Vierländer Jugendphilharmonie aus dem Jahr 2018 war das. Christoph Eberle leitete das Orchester. Der Walzer Nummer 2 aus der Jazz-Suite Nummer 2 von Dmitri Schostakowitsch war das. Und damit sind wir am Ende der heutigen Konzertsendung angelangt. An dieser Stelle darf ich Sie noch zu zwei Konzerten hier bei uns im Funkhaus in Dornbirn einladen. Am Mittwoch um 12 Uhr mittags findet das nächste Konzert der Reihe Talente im Funkhaus statt, diesmal mit der Geigerin Jasmin Mönkönen. Und am Freitag feiern wir abends um 19.30 Uhr das 30-Jahr-Jubiläum des Ensemble Plus. Beide Konzerte finden bei freiem Eintritt statt. Wir bitten um Anmeldung unter karten.vbg@orf.at oder telefonisch unter 055 72 301. Und mit diesem Hinweis verabschiede ich mich. Mein Name ist Stefan Höfel. Ich wünsche Ihnen eine angenehme Nacht mit dem weiteren Programm von Radio Vorarlberg.
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2: Zum Nachtjournal begrüßt Sie Arthur Treinacher. Das sind einige unserer Themen. Nationalrat beschließt neue Spritpreisbremse. SPÖ reagiert zurückhaltend auf Zeilers Pläne. Papst ruft zu Friedensbemühungen in der Ukraine auf. Hubschrauber von Thomas Morgenstern gestohlen. Und beim Wetter gibt es morgen wieder viel Sonne. Der Nationalrat hat heute die neue Spritpreisbremse beschlossen. Im Oktober und November werden dafür die Mineralölsteuer gesenkt und die Margen der Mineralölkonzerne begrenzt. Insgesamt soll das den Spritpreis um 12 Cent pro Liter drücken. Die Opposition fordert stärkere Eingriffe. Die Bundesregierung sieht darin einen wichtigen Schritt gegen die Inflation. Peter Daser berichtet.
3: Weder Staat noch Treibstofffirmen sollten mit höheren Spritpreisen mehr einnehmen, erklärt Finanzminister Markus Marterbauer von der SPÖ.
4: Niemand soll sich ein Körperlgeld machen können bei den hohen Spritpreisen.
3: Die Preise hierzulande seien ohnehin vergleichsweise niedrig, meint Wirtschaftsminister Wolfgang Hartmannsdorfer von der ÖVP.
5: Österreich ist jenes Land, wo die Spritpreise unterm Europadurchschnitt liegen.
3: Yannick Schetti von der NEOS zu Ursachen der Inflation.
6: Das ist die Trumpflation, die dazu führt, dass die Mama, die ihre Kinder zur Schule bringt, höhere Spritkosten hat.
3: Herbert Kickl von der FPÖ sieht die Maßnahme der Regierung als unzureichend an.
7: Wisst ihr, was das ist? Das ist keine Wohltätigkeit, sondern das ist ein Witz.
3: Leonore Gewessler von den Grünen verweist auch auf höhere Preise für Bahn- und Bustickets.
8: Wenn man von der Spritpreisbremse redet, dann muss man auch von der ÖFI-Preisbremse reden.
3: Beschlossen wurde die Spritpreisbremse nur mit den Stimmen der Regierungsparteien.
2: Zeiler gegen Babler. Dieses Duell um den SPÖ-Chefsessel hat Gerhard Zeiler selbst ausgerufen. Nach seinem Auftritt gestern in der ZIP 2 heißt es für ihn weiter warten auf prominente Unterstützung aus der Partei. Astrid Petermann hat sich im Parlament umgehört.
9: SPÖ-Parteichef Andreas Babler will sich lieber um die Tagespolitik kümmern als um Personaldebatten.
10: Wir haben sie heute auseinandergesetzt mit einem weiteren Erfolg der SPÖ-Regierungsbeteiligung, nämlich Margeneingriffe durchzusetzen, alles zu tun, die Teuerung zu bekämpfen, Inflation zu bekämpfen. Das sind SPÖ-Erfolge. Und alles andere habe ich, glaube ich, am Samstag sehr eindeutig gesagt dazu.
9: Ob er ein Babler-Fan sei, wird Finanzminister Markus Marterbauer gefragt.
11: Wir betreiben gemeinsam erfolgreiche Regierungsarbeit und da möchte ich auch weitermachen.
9: Viele SPÖ-Granden schweigen heute lieber. Bei seinem Nein zu Zeiler bleibt Burgenlands Landeshauptmann Doskozil.
12: Ich ändere meine Meinungen grundsätzlich nicht, außer es passiert was Unvorhergesehenes.
9: Die SPÖ müsse nach den ersten inhaltlichen Äußerungen Zeilers beurteilen, ob sie damit in der Lage sei, die FPÖ in den Griff zu bekommen.
2: Die Regierungspartner ÖVP und NEOS haben sich angesichts der SPÖ-Führungsdebatte gelassen gegeben. Das sei eine Frage, die die SPÖ intern klären müsse, hieß es heute am Rande der Nationalratssitzung. Ins Ausland. Bei einem russischen Drohnenangriff auf das Zentrum der ukrainischen Hauptstadt Kiew ist eine Frau getötet worden. Nach Angaben von Präsident Zelensky wurden 6 weitere Menschen verletzt. Getroffen wurde unter anderem die Akademie der Wissenschaften. Auch eine Klinik soll Ziel der russischen Angriffsserie gewesen sein. Unterdessen steht Zelensky in der Kritik der südkoreanischen Regierung. Grund ist seine Aussage bei der UNO, 2 gefangene nordkoreanische Soldaten seien nach Südkorea überstellt worden. Seoul sieht darin einen Vertrauensbruch und fordert eine Entschuldigung. Hartmut Fiedler.
13: Es war eine Passage in der Rede des ukrainischen Präsidenten in der UNO-Generaldebatte in New York, die noch Tage danach für einen diplomatischen Eklat in Südkorea sorgt.
14: Recently, we sent two North Korean prisoners of war to the Republic of Korea.
13: Vor kurzem haben wir zwei nordkoreanische Kriegsgefangene in die Republik Korea geschickt, sagte Volodymyr Zelensky. Er wollte der Welt damit allem Anschein nach demonstrieren, was die Ukraine im Krieg gegen Russland alles gegen sich hat. Dass die Ukraine zwei Nordkoreaner gefangen genommen und nach Südkorea überstellt hat, hätte aber geheim bleiben sollen. Südkorea, das die Ukraine im Krieg unterstützt, wenn auch nicht direkt militärisch, verlangt eine Entschuldigung Zelenskys.
2: Papst Leo XIV. Hat seinen viertägigen Frankreich-Besuch beendet und ist am Abend nach Rom abgereist. Am Flughafen Metz wurde er von Präsident Macron verabschiedet. Zuvor hatte der Papst dort zur europäischen Einigung und zum Frieden gesprochen. Aus Lothringen, Ernst Kernmeier.
15: Es ist Krieg in der Ukraine und nach Ansicht des Papstes ein sinnloser mit täglich viel zu vielen zivilen Opfern. Den Europäern richtet er aus, dass sie mehr machen müssten, um den Frieden wiederherzustellen. Es ist nötig, sich für den Dialog einzusetzen und eigene Positionen aufzugeben für das höhere Gut des Friedens. Den Frieden zu suchen sei nicht naiv, es seien dafür aber kreative Lösungen nötig, sagt der Papst. Er schließt heute seine Reise durch Frankreich ab. Nach Paris und Lourdes hat er Metz in Lothringen als dritte Station gewählt. Die Europastadt, die in der Geschichte mehrmals abwechselnd von Deutschland und Frankreich beherrscht war, steht heute für die Aussöhnung der einst verfeindeten Länder nach dem Zweiten Weltkrieg.
2: In Mauterndorf im Salzburger Lungau ist vergangene Nacht ein Hubschrauber gestohlen worden, der von der Firma des ehemaligen Skispringers Thomas Morgenstern betrieben wurde. Das Fluggerät wurde über Kroatien geortet. Die Polizei vermutet eine gut geplante Auftragsarbeit.
16: Es ist zu vermuten, dass vom Dieb oder von den Dieben, dass diese sich gut vorbereitet haben auf diese Aktion. Man muss ja auch bedenken, der ist nicht nachtflugtauglich, das heißt, die haben gewartet, bis eine vollmondhelle Nacht zur Verfügung ist. Und das war eben gestern und vorgestern ideal für einen Flug dann in der Finsternis.
2: Sagt Felix Gautsch von der Landespolizeidirektion Salzburg. Die Tagesmeldungen vom Sport fasst Wolfgang Eichinger zusammen.
17: Im Fußballnationalteam herrscht Hochstimmung nach den 3:1-Siegen über Israel und den Kosovo. Und die Stimmung steigt weiter, denn Bayern-Star Conny Leimer ist heute nach seiner Adduktorenverletzung in das Nationalteam-Training wieder eingestiegen.
18: Es hat richtig Spaß gemacht, wo ich da in der Früh vorgefahren bin, die Jungs wieder gesehen habe.
17: Leider hat sich Sascha Horvath im Training am Oberschenkel verletzt. Das Ergebnis einer MRT-Untersuchung ist noch nicht bekannt. Im Tennis befinden sich erstmals seit fast 16 Jahren 4 Österreicherinnen unter den Top 100 der Weltrangliste. Anastasia Potapova ist die Nummer 25. Lili Tacker 61, Sinja Kraus liegt auf dem 95. Platz und Julia Grapia nach ihrem gestrigen Turniersieg auf Rang 99. Und gestern hat die Äthioperin Tigst Assefa beim Berlin-Marathon nur knapp den Weltrekord verpasst. 40 Kilometer war Assefa auf Kurs Richtung neuer Bestzeit. Die letzten 2 Kilometer hat die Äthioperin nur mehr humpelnd zurückgelegt. Der Grund, der ist heute bekannt geworden. Assefa ist mit eingerissener rechter Achillessehne gelaufen. Tigst Assefa muss jetzt nach diesem unglaublichen Kraftakt 6 Monate pausieren.
2: Und wie das Wetter morgen wird, weiß Georg Brack.
19: Wie auch die letzten Tage bleibt Österreich morgen im Einfluss eines kräftigen Hochdruckgebiets. Das bedeutet viel Sonne und am Nachmittag angenehm warme 19 bis 27 Grad. Am wärmsten wird es stellenweise in den Tälern Westösterreichs. In der Nacht und morgen in der Früh ist es aber kühl und stellenweise nebelig. Die Tiefstwerte 4 bis 12 Grad. Etwas milder bleibt es in Mittelgebirgslagen und in der Wiener Innenstadt. Außerdem frischt morgen wie heute wieder Südostwind auf und zwar in und um Niederösterreich mit Böen von 30 bis 50 Kilometer pro Stunde.
2: Vielen Dank, Georg. Und das war ein Nachtjournal mit Arthur Treinacher. Es ist in Kürze 22.08 Uhr.
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1: Am Mikrofon Arthur Treinacher. In Österreich landen täglich rund 3000 Tonnen Lebensmittel im Müll, umgerechnet etwa 140 Lkw-Ladungen. Häufig werden Lebensmittel nicht rechtzeitig verbraucht, falsch gelagert oder es wird zu viel eingekauft. Hanna Sommersacher berichtet.
2: Obst, Gemüse und Backwaren landen am häufigsten im Müll. Fast die Hälfte der Lebensmittelabfälle entsteht in privaten Haushalten. Das zeigen Zahlen der Universität für Bodenkultur und des Umweltbundesamtes. Deshalb sei es wichtig, bewusster mit Lebensmittelresten umzugehen, sagt Julia Haslinger von der Naturschutzorganisation WWF. Das schone auch Ressourcen wie Wasser und Energie.
3: Es braucht aber auch das Bewusstsein, dass man natürlich jedes Monat auch sehr viel Geld wegschmeißt. Auch das stärker das Thema Lebensmittelabfälle in Schulen oder in Fachausbildungen sollte stärker verankert werden.
2: Auch in der Landwirtschaft sollte etwa eine Gurke nicht deswegen aussortiert werden, weil sie zu gekrümmt ist. Auf EU-Ebene gibt es bereits verbindliche Ziele bis 2030, um weniger Lebensmittel zu verschwenden. In Österreich brauche es klare Zuständigkeiten, um diese auch zu erreichen.
1: Russlands Machthaber Putin hat eine weitere Aufstockung der Armee angeordnet. Die Personalstärke der Streitkräfte soll um rund 15.500 auf mehr als 2,4 Millionen Menschen steigen, darunter 1,5 Millionen Militärangehörige. Einen Grund nannte Putin nicht. Kiew wirft Moskau vor, eine neue Einberufungswelle vorzubereiten. Bei einem Baustellenunfall in Innsbruck sind am späteren Nachmittag 8 Menschen verletzt worden. Aus bisher unbekannter Ursache ist in der Anton-Melzer-Straße ein rund 3 Meter hohes Baugerüst eingestürzt. 3 Menschen wurden mittelschwer, 5 leicht verletzt. Die Egger-Lienz-Straße war rund eine Stunde gesperrt. Wie geht es in Zukunft weiter mit Sport und Kultur im ORF? Dazu ist heute im ORF-Zentrum mit Vertreterinnen und Vertretern von Ski Alpin, Fußball und Musik diskutiert worden. Max Bauer war dabei.
4: Sport und Kultur brauchen den ORF als Plattform und der ORF braucht die Emotionen im Programm, um relevant zu bleiben. ÖSV-Präsidentin Roswitha Stadlober.
5: Diese Emotionen, die gibt es eigentlich sonst kaum wo, wenn das Wir-Gefühl über den Bildschirm flackert.
4: ÖFB-Vorstandsvorsitzender Josef Pröll.
6: Dass der ORF die Randsportarten, dass er Frauen-Bundesliga, dass er die EU-Nationalmannschaften im Programm hat, das ist alles keine Selbstverständlichkeit.
4: Simon Ertl vom Woodstock der Blasmusik.
7: Seitdem Blasmusik im Fernsehen läuft und die Zusammenarbeit und Kooperation mit Ö3, da hat es einfach einen Sinneswandel in der Gesellschaft gegeben. Blasmusik ist wieder jung, hip, modern.
4: Der gewählte ORF-Generaldirektor Clemens Pick will Sport und Kultur auch stark digital bringen.
8: Wir sind das Lagerfeuer der Nation und wir müssen selber digitale Lagerfeuer schaffen. Eine große Herausforderung, aber ich bin da sehr zuversichtlich.
1: Eine leichte Rauchentwicklung hat am Abend bei einer U-Bahn-Garnitur in der Station Schottentor in Wien einen Feuerwehreinsatz ausgelöst. Ursache war laut Wiener Linien ein defekter Stromabnehmer. Die U2 war deshalb rund eine Stunde zwischen Karlsplatz und Schottenring gesperrt. Zum Wetter.
9: Jetzt in der Nacht ist es meist sternenklar und damit kühlt es bis morgen in der Früh kräftig ab. Die Tiefstwerte 4 bis 12 Grad, leicht frostig wird es zum Beispiel im Freiwald. Morgen geht es mit sonnigem Hochdruckwetter weiter, nur stellenweise gibt es Nebelfelder, am zähesten sind sie im Süden. Spätestens am Nachmittag scheint aber überall die Sonne, Wolken kommen nur vorübergehend dazu. Und es ist auch morgen außergewöhnlich warm bei 19 bis 25, im Westen bis zu 27 Grad. Außerdem weht im Osten sehr lebhafter Südostwind. So viel zum Wetter von Georg Brack.
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1: Dienstag, der 29. September im Nachrichtenstudio Arthur Treinacher. Bundesheerpiloten im Auer-Cockpit. Austrian Airlines und das Bundesheer starten ein gemeinsames Modell zum sogenannten Pilotensharing. Dabei sollen Militärpiloten künftig zwischen Bundesheer und Auer wechseln. Daniel Theisel informiert.
2: Beide Seiten sprechen von einer Win-Win-Situation. Die Auer erhofft sich durch den Einsatz von Militärpiloten, Personalengpässe in Spitzenzeiten besser abdecken zu können. Das Bundesheer will dadurch top ausgebildete Piloten länger halten und Milizpiloten aufbauen. Ein Jet- und ein Hubschrauberpilot des Bundesheers beginnen jetzt mit der Typenschulung für den Airbus A320. Im Sommer sollen sie dann auf Linienflügen eingesetzt werden. Ziel ist, dass Piloten ab 2028 halbe-halbe machen, von November bis April im Kampfjet, von Mai bis Oktober im Auer-Cockpit.
1: Nach Gerhard Zeilers Ankündigung, SPÖ-Chef werden zu wollen, melden sich zunehmend Landesparteien zu Wort. Tirols SPÖ-Chef Wohlgemuth plädiert in der Tiroler Tageszeitung für einen Sonderparteitag oder eine Mitgliederbefragung. Auch die SPÖ Kärnten fordert einen Fahrplan und Transparenz für die Entscheidung. Das burgenländische Landesverwaltungsgericht hat die Bewilligung für die Herzchirurgie Oberwart aufgehoben. Grund sind laut Gericht fehlerhafte Kriterien bei der Bedarfsprüfung. Das Land Burgenland kündigt eine außerordentliche Revision an. Am Betrieb soll sich vorerst nichts ändern. Geplante Operationen finden laut Landeshauptmann Doskozil weiter statt. Nach der Zwangsräumung einer 87-Jährigen in Madrid ist eine Einigung über ihre Rückkehr in die Wohnung erzielt worden. Die Frau hatte dort 70 Jahre gelebt. Ein Investor hatte die Miete um 275% auf 2.650 Euro erhöht. Die Zwangsräumung hatte in Spanien heftige Proteste gegen hohe Mieten und Wohnungsnot ausgelöst. Der extreme Sommer mit Hitze, Dürre und Bränden hat die Landwirtschaft in Europa schwer getroffen. Der Schaden für den EU-Agrarsektor wird derzeit auf 14 bis 17 Milliarden Euro geschätzt, sagte EU-Agrarkommissar Hansen. Das genaue Ausmaß dürfte erst nach Abschluss der Ernte feststehen. In Österreich wird der Dürreschaden auf rund 1 Milliarde Euro geschätzt. Tanken in Italien wird immer teurer. Der Energiekonzern Eni begrenzt deshalb die Preise an seinen Tankstellen. Der Preisdeckel gilt zunächst nur einen Monat. Das sorgt für Kritik. Aus Rom, Sophie Rupetz.
3: 2,37 Euro kostet ein Liter Diesel heute im italienischen Durchschnitt. An Eni-Tankstellen gilt ab sofort ein Höchstpreis von 2,19 Euro. Absurd nur für 30 Tage, ärgert sich dieser Autofahrer. Denn der Preisdeckel gilt zunächst nur für einen Monat. Ob Eni ihn verlängert, will der Konzern von der Marktlage und der Versorgung abhängig machen. Kleinere Tankstellen kritisieren den Preisdeckel, sie könnten bei Enis Preisen nicht mithalten. Gianni Murano vom Energieverband UNEM erklärt, woran es liegt. Entscheidend ist, zu welchem Preis sie bei den großen Konzernen einkaufen können. Der günstigere Diesel ist damit vorerst nur in einem Teil der Tankstellen zu haben.
1: Nach einem Vorfall nahe des britischen Militärstützpunkts Fairford sind 5 Verdächtige wieder auf freiem Fuß. Die britische Polizei ermittelt weiter wegen Terror- und Sprengstoffverdachts. Geprüft werden mögliche Verbindungen zu ausländischen Staaten. Die 5 Männer sind britische Staatsbürger. Der Iran weist eine Verbindung zu ihnen scharf zurück. In der Fußball-Nations League hat Italien ein kräftiges Lebenszeichen gegeben und einen Schritt aus der Krise gemacht. Die Italiener gewinnen in der Türkei mit 4:1. Wolfgang Eichinger.
4: Am Freitag hat es beim 0:2 in Rom gegen Belgien noch gellende Pfiffe für das italienische Nationalteam gegeben. Der neue Teamchef Roberto Mancini ist daher in der Türkei bereits unter Druck gestanden und hat gleich einmal 10 Spiele aus dem Großkader gestrichen. Und es hat funktioniert. Nach 27 Minuten führt Italien mit 3:0. Am Ende ist der 4:1 Erfolg auch verdient. Es ist ein wichtiger Schritt aus der Krise. Aber der nächste Gegner kommt und das ist Frankreich. Die Franzosen haben unter dem neuen Trainer Zinedine Zidane den 2. Sieg im 2. Spiel gefeiert. 1:0 in Belgien durch ein Tor von Ulisse.
1: Das waren die Nachrichten mit Arthur Treinacher. Zum Wetter.
5: Österreich bleibt im Einfluss eines kräftigen Hochdruckgebiets und damit geht es heute und auch die nächsten Tage mit viel Sonnenschein und überdurchschnittlich warm weiter. Der Tag beginnt stellenweise nebelig und kühl. Kurz vor Sonnenaufgang hat es meist zwischen 4 und 12 Grad. Mit der Kraft der Sonne steigen die Temperaturen bis zum Nachmittag auf 19 bis 27 Grad. In 2000 Meter Höhe hat es heute zwischen 9 Grad auf der Rax und 17 Grad in den Ötztaler Alpen. Dazu weht vor allem in und um Niederösterreich heute lebhafter bis kräftiger Südostwind. So viel zum Wetter von Georg Brack.
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1: Im Studio ist Julia D'Agostino, es ist 1 Uhr. In der SPÖ bleibt die Frage nach dem Parteivorsitz offen und die mächtige Wiener SPÖ hält sich weiter zurück. Bürgermeister Michael Ludwig hat sich bisher nicht öffentlich positioniert. Medienmanager Gerhard Zeiler will ja Andreas Babler als Parteichef ablösen. Politikberater sehen die Wiener SPÖ als möglichen entscheidenden Faktor. Kurz nach der russischen Parlamentswahl ist in Moskau jetzt ein bekannter Politologe verhaftet worden. Kreml-Kritiker sprechen von einer politisch motivierten Verhaftung. Aus Moskau berichtet Carola Schneider.
2: Nur 4 Tage nach der vom Kreml durchinszenierten Parlamentswahl wird der Moskauer Politologe Alexander Kine verhaftet. Wegen angeblicher Herstellung oder Verkaufs von illegalen Drogen im großen Stil, was Kine bestreitet. Bis zuletzt hat der 51-jährige Wahlexperte die jüngste Parlamentswahl kritisch kommentiert. Sie sei die bisher ungerechteste gewesen. Und Kinew zieht auch den haushohen Sieg der Kreml-Partei in Zweifel. Die Realität und die formalen Wahlergebnisse würden nicht übereinstimmen. Das sei jedem klar, so der Politologe gegenüber einem russischen Internetsender. Kinew ist einer der letzten regierungsunabhängigen Wahlexperten in Russland, die es noch wagen, die Politik des Kremls zu kritisieren. Nun sitzt er wegen angeblicher Drogenverbrechen in Untersuchungshaft. Ihm drohen bis zu 20 Jahre Gefängnis.
1: Heftige Proteste an Frankreichs Schulen. Mindestens 164 Personen wurden festgenommen. Es soll Dutzende Verletzte geben, darunter auch Lehrer und Schüler. Besonders betroffen waren Schulen in der Region Paris, aber auch in Lyon und Nizza. Protestiert wird wegen schlechter Ausstattung, überfüllten Klassen und Personalmangels. Heute soll ein Streiktag im öffentlichen Dienst stattfinden. Österreichs Frauentennis ist im Hoch. So viele Österreicherinnen in den Top 100 der Weltrangliste hatte schon lange nicht mehr gegeben. Mario Valli.
3: Ja, die zum österreichischen Verband gewechselte Russin Anastasia Potapova auf Platz 25, das Osttiroler Supertalent Lili Tager auf 61, Sinja Kraus auf 95 und jetzt Julia Grape als 99. 4 Spielerinnen in den Top 100, das gab es nach Recherchen des ORF-Sportarchivs zuletzt vor fast 16 Jahren, im November 2010. Die österreichischen Männer in der Weltrangliste sind im Vergleich heute weit im Hintertreffen. Sebastian Ofner liegt als bester ÖTV-Spieler auf Platz 117.
1: Und das Wetter jetzt noch mit Georg Brack.
4: Die Nacht verläuft ruhig und in den meisten Regionen auch sternenklar. Bis kurz vor Sonnenaufgang sinken die Temperaturen auf 12 bis 4 Grad. Leicht frostig kann es stellenweise im Wald- und Mühlviertel werden. Bis zum Nachmittag steigen die Temperaturen heute aber wieder kräftig auf 19 bis 27 Grad, die 27 am ehesten im Westen. Vor allem im Süden kann sich stellenweise in den ersten Stunden noch Nebel oder Hochnebel halten und im Westen tauchen ab und zu auch tagsüber Wolken auf. In und um Niederösterreich spüren wir heute außerdem lebhaften bis kräftigen Südostwind.
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1: Im Studio ist Julia D'Agostino, es ist 2 Uhr. Deepfakes von EU-Politikerinnen, gefälschte Nacktbilder aus dem Computer werden für Politikerinnen immer mehr zum Problem. Auch die österreichische EU-Abgeordnete Lena Schilling von den Grünen wurde Opfer solcher KI-Bilder, berichtet Verena Sophie Meyer.
2: Von 138 Politikerinnen sind sexualisierte KI-Deepfakes gefunden worden. Das zeigt der erste Teil einer EU-weiten Untersuchung. Auch die österreichische EU-Abgeordnete Lena Schilling ist betroffen.
3: Es ist zuerst ein Schock, weil man auf einmal Nacktbilder von sich anschaut, die man nie gemacht hat. Und man denkt sich, was mache ich denn jetzt? Und dann bin ich aber wütend geworden.
2: Wissenschaftler sehen darin ein Problem für die Demokratie. In den meisten Fällen sei es das Ziel, Frauen einzuschüchtern. Das macht auch der grünen Politikerin Lena Schilling Sorgen.
3: Wir haben doch ein demokratiepolitisches Problem. Wenn junge Frauen sich Sorgen machen, in der Öffentlichkeit was zu sagen, weil die Angst haben, digitaler Gewalt ausgesetzt zu werden.
2: In der EU tritt am 2. Dezember ein Nudifier-Verbot in Kraft. KI-Systeme, die Personen gegen ihren Willen virtuell ausziehen, sind dann verboten. Die zuständige Durchsetzungsbehörde in Österreich gibt es allerdings noch nicht.
1: Mehr als 8000 Ebola-Fälle und fast 4000 Tote. Im Osten der Demokratischen Republik Kongo breitet sich die Epidemie weiter aus. Besonders schwierig ist die Bekämpfung in den Konfliktgebieten, berichtet Leonie Heitz.
4: Das Ausbreitungsgebiet des Ebola-Virus im Ostkongo ist bereits so groß wie Frankreich und es wächst weiter. Erst kürzlich wurden 2 neue betroffene Gebiete identifiziert, so der WHO-Generaldirektor für Afrika, Mohamed Janabi.
5: 2 newly affected zones were recently identified.
4: Über 8000 Fälle und fast 4000 Tote wurden bisher gemeldet. Damit ist es der größte Ebola-Ausbruch, den der Kongo je erlebt hat. Die Dunkelziffer dürfte höher sein. Durch den Krieg im Ostkongo sind viele Gebiete schwer zugänglich. Einen zugelassenen Impfstoff gibt es für diese Ebola-Variante bisher nicht. Die WHO beobachtet auch die Nachbarländer. 10 gelten als Hochrisikogebiete. Das weltweite Risiko stuft sie weiterhin als niedrig ein.
1: Wegen Sicherheitsbedenken stoppt OpenAI jetzt die Veröffentlichung eines neuen KI-Modells. Die Software habe User im Test nicht immer ehrlich darüber informiert, welche Aktionen sie unternommen oder nicht unternommen hat, heißt es von OpenAI. Und das Modell habe teils auf eigene Initiative gehandelt, ohne die User-Erlaubnis einzuholen, heißt es. Den Wetterbericht hat jetzt noch Georg Brack.
6: Österreich bleibt im Einfluss eines kräftigen Hochdruckgebiets und damit geht es heute und auch die nächsten Tage mit viel Sonnenschein und überdurchschnittlich warm weiter. Nach einem frischen und stellenweise nebeligen Start erreichen die Temperaturen mit der Kraft der Sonne heute 19 bis 25 Grad, bis zu 27 werden es in den Tälern Westösterreichs. Auch auf den Bergen ist es ausgesprochen mild, in 2000 Meter Höhe hat es heute zwischen 9 Grad auf der Rax und 17 Grad in den Ötztaler Alpen. In und um Niederösterreich frischt heute außerdem Südostwind auf mit Böen von 30 bis 50 Kilometer pro Stunde.
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